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1: Bombenfund in Schacksdorf im Elbe-Elster-Kreis. Bei Bauarbeiten wurden rund 30 Fliegerbomben und ein Falkgeschütz entdeckt. Das Gelände ist gesichert. Weitere Funde auf dem früheren Militärgelände sind möglich. BB Radio, Romy Ortwald, Lokalstudio Niederlausitz in Cottbus.
2: Es ist eingetreten, wovor sich Politik und Verwaltung gefürchtet haben. Barnims Landrat Daniel Kurt hat eine Haushaltssperre angekündigt. Der Landkreis ist weiter im Minus als geplant. 30 Millionen Euro waren angesetzt, doch die werden, Stand jetzt, voraussichtlich um weitere 15 Millionen überschritten. Ursache dafür sind vor allem steigende Kosten im Sozialbereich und ein teurerer ÖPNV bei weniger Geld von Bund und Land. Klara Himmel, BB Radio Lokalstudio Nordost in Eberswalde.
3: Zu oft raus für nichts, das frustriert die Feuerwehr in Eisenhüttenstadt. Vor allem Einsätze wegen ausgelöster Brandmeldeanlagen sorgen dort immer öfter für Ärger und drücken die Motivation. Besonders bei den Ehrenamtlichen. Als Gegenmaßnahme soll jetzt die Aufwandsentschädigung für Einsätze erhöht werden. Patricia Woschny, BB Radio Lokalstudio Oderland in Frankfurt.
4: Kaum ist die Bahnstrecke Berlin-Hamburg wieder freigegeben, da steht die nächste Großbaustelle vor der Tür. Ab Oktober wird die Verbindung Berlin-Hannover gut ein Jahr lang saniert. Bahnreisende müssen dann eine bis zu 80 Minuten längere Fahrzeit in Kauf nehmen. Die Badesaison geht jetzt richtig los. Laut brandenburgischem Umweltministerium sind alle Seen und Badestellen freigegeben, die meisten sogar mit ausgezeichneter Wasserqualität. 4 neue Badegewässer stehen auf der offiziellen Liste. Das sind der Dranser See in Ostprignitz-Ruppin, der Straußsee bei Strausberg, der Lange See im Ortsteil Garzin sowie der Dornbuschsee im Ortsteil Bralitz. In Berlin gibt es dagegen Warnungen vor Zerkarien im Jungfernheideteich, im Teufelssee und im Schlachtensee. Zum zweiten Mal binnen einer Woche ist der Ukraine ein empfindlicher Schlag gegen Russland gelungen. Ziel des Drohnenangriffs war wieder eine Ölraffinerie am Stadtrand Moskaus. Der Flugverkehr über der russischen Hauptstadt ist zeitweise ausgesetzt. Der ukrainische Präsident Zelensky sagte, dass mit den Angriffen Kremlchef Putin an den Verhandlungstisch gezwungen werden soll. 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
1: Ich bin viel zu viel am Handy, vielleicht kennt ihr. Und ich habe jetzt angefangen, dafür so Time Limits zu benutzen. Also man kann sich so ein Limit stellen, wie viel man am Tag auf dem Bildschirm gucken kann. Und man kann es auch für einzelne Apps machen. Also ich kann dann sagen, ich habe 45 Minuten Instagram am Tag. Und wenn die vorbei sind, also so 8.45 Uhr, dann hat man so drei Optionen, noch eine Minute, noch 15 Minuten oder heute kein Limit. Richtig geraten. Und die Advanced-Version davon ist jetzt aber, dass man sich so einen Code einstellt, dann muss man den Code eingeben und danach drückt man auf heute kein Limit, das ist mega die Hürde. Und dann meint aber halt ein Freund von mir so, ja komm, ich stell dir den Code ein, dann kennst du den nicht. Das heißt, jetzt ist nach 45 Minuten wirklich vorbei. Führt aber überhaupt nicht dazu, dass ich das Handy weglege, sondern ich entdecke jetzt so ganz neue Apps. Ich verbringe jetzt richtig viel Zeit auf Airbnb. Und ich habe wirklich gar kein Geld für Urlaub, aber deswegen habe ich jetzt angefangen, darüber zu daten. Ja, weil das sind ja alles Eigentümer. Also.
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3: Mit Alexander Kanja. Guten Morgen. Der Brandenburger Landtag hat die parlamentarische Gruppe Wir für Brandenburg anerkannt. Sie besteht aus 3 Mitgliedern, die früher dem BSW angehört hatten und seit Januar fraktionslos sind. Die neue Gruppe kann damit künftig an der Sitzverteilung in den Ausschüssen teilnehmen und bekommt Redezeit im Plenum.
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4: Bombenfund in Schacksdorf im Elbe-Elster-Kreis. Bei Bauarbeiten wurden rund 30 Fliegerbomben und ein Fallgeschütz entdeckt. Das Gelände ist gesichert. Weitere Funde auf dem früheren Militärgelände sind möglich. BB Radio, Romy Ortwald, Lokalstudio Niederlausitz in Cottbus.
5: Es ist eingetreten, wovor sich Politik und Verwaltung gefürchtet haben. Barnims Landrat Daniel Kurt hat eine Haushaltssperre angekündigt. Der Landkreis ist weiter im Minus als geplant. 30 Millionen Euro waren angesetzt, doch die werden, Stand jetzt, voraussichtlich um weitere 15 Millionen überschritten. Ursache dafür sind vor allem steigende Kosten im Sozialbereich und ein teurerer ÖPNV bei weniger Geld von Bund und Land. Clara Himmel, BB Radio Lokalstudio Nordost in Eberswalde.
6: Zu oft raus für nichts, das frustriert die Feuerwehr in Eisenhüttenstadt. Vor allem Einsätze wegen ausgelöster Brandmeldeanlagen sorgen dort immer öfter für Ärger und drücken die Motivation. Besonders bei den Ehrenamtlichen. Als Gegenmaßnahme soll jetzt die Aufwandsentschädigung für Einsätze erhöht werden. Patricia Woschny, BB Radio Lokalstudio Oderland in Frankfurt.
3: Kaum ist die Bahnstrecke Berlin-Hamburg wieder freigegeben, da steht die nächste Großbaustelle vor der Tür. Ab Oktober wird die Verbindung Berlin-Hannover gut 1 Jahr lang saniert. Bahnreisende müssen dann eine bis zu 80 Minuten längere Fahrzeit in Kauf nehmen. Die Badesaison geht jetzt richtig los. Laut brandenburgischem Umweltministerium sind alle Seen und Badestellen freigegeben, die meisten sogar mit ausgezeichneter Wasserqualität. 4 neue Badegewässer stehen auf der offiziellen Liste. Das sind der Dranser See in Ostprignitz-Ruppin, der Straußsee bei Strausberg, der Lange See im Ortsteil Garzin sowie der Dornbuschsee im Ortsteil Bralitz. In Berlin gibt es dagegen Warnungen vor Zerkarien im Jungfernheideteich, im Teufelssee und im Schlachtensee. Zum zweiten Mal binnen einer Woche ist der Ukraine ein empfindlicher Schlag gegen Russland gelungen. Ziel des Drohnenangriffs war wieder eine Ölraffinerie am Stadtrand Moskaus. Der Flugverkehr über der russischen Hauptstadt ist zeitweise ausgesetzt. Der ukrainische Präsident Selenskyj sagte, dass mit den Angriffen Kremlchef Putin an den Verhandlungstisch gezwungen werden soll. 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

0: Fahrradtour mit deiner Familie, auf einmal bist du im toten Winkel von einem 40-Tonner, ohne dass dich jemand warnt. Es wurde letzte Woche in Köln handgreiflich, weil ich eine Fahrradfahrerin berührt habe. Gut, ich habe sie geschubst. Mit meinem Auto, aber ich finde, dass ich trotzdem im Recht bin, weil jetzt haben die Fahrradfahrer in den großen Städten schon so riesige Streifen für sich, ne? Da sind sogar Fahrräder drauf gemalt, ne? Auf meiner Spur ist kein Auto gemalt. Ich weiß manchmal gar nicht, ob ich richtig bin. Und obwohl die jetzt ihre eigenen Spuren haben, ne, entscheiden die sich dann trotzdem manchmal auf meiner zu fahren. Und dann denke ich mir so, mach Sibylle. Aber dann fahr auch 80. komm.
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1: Also ich wohne zum Beispiel in Köln. Ich weiß nicht, wie bei euch Fahrradfahren ist, aber Fahrradfahren in Köln gibt's bei Jochen Schweizer. Wir haben Fahrradwege, die enden einfach auf der Autobahn. Machst du

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1: Mit Alexander Kanja. Guten Morgen. Der Brandenburger Landtag hat die parlamentarische Gruppe Wir für Brandenburg anerkannt. Sie besteht aus 3 Mitgliedern, die früher dem BSW angehört hatten und seit Januar fraktionslos sind. Die neue Gruppe kann damit künftig an der Sitzverteilung in den Ausschüssen teilnehmen und bekommt Redezeit im Plenum.
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2: Bombenfund in Schacksdorf im Elbe-Elster-Kreis. Bei Bauarbeiten wurden rund 30 Fliegerbomben und ein Fallgeschütz entdeckt. Das Gelände ist gesichert. Weitere Funde auf dem früheren Militärgelände sind möglich. BB Radio, Romy Ortwald, Lokalstudio Niederlausitz in Cottbus.
3: Es ist eingetreten, wovor sich Politik und Verwaltung gefürchtet haben. Barnims Landrat Daniel Kurt hat eine Haushaltssperre angekündigt. Der Landkreis ist weiter im Minus als geplant. 30 Millionen Euro waren angesetzt, doch die werden, Stand jetzt, voraussichtlich um weitere 15 Millionen überschritten. Ursache dafür sind vor allem steigende Kosten im Sozialbereich und ein teurerer ÖPNV bei weniger Geld von Bund und Land. Clara Himmel, BB Radio Lokalstudio Nordost in Eberswalde.
4: Zu oft raus für nichts, das frustriert die Feuerwehr in Eisenhüttenstadt. Vor allem Einsätze wegen ausgelöster Brandmeldeanlagen sorgen dort immer öfter für Ärger und drücken die Motivation. Besonders bei den Ehrenamtlichen. Als Gegenmaßnahme soll jetzt die Aufwandsentschädigung für Einsätze erhöht werden. Patricia Woschny, BB Radio Lokalstudio Oderland in Frankfurt.
1: Kaum ist die Bahnstrecke Berlin-Hamburg wieder freigegeben, da steht die nächste Großbaustelle vor der Tür. Ab Oktober wird die Verbindung Berlin-Hannover gut ein Jahr lang saniert. Bahnreisende müssen dann eine bis zu 80 Minuten längere Fahrzeit in Kauf nehmen. Die Badesaison geht jetzt richtig los. Laut brandenburgischem Umweltministerium sind alle Seen und Badestellen freigegeben, die meisten sogar mit ausgezeichneter Wasserqualität. 4 neue Badegewässer stehen auf der offiziellen Liste. Das sind der Dranser See in Ostprignitz-Ruppin, der Straußsee bei Strausberg, der Lange See im Ortsteil Garzin sowie der Dornbuschsee im Ortsteil Bralitz. In Berlin gibt es dagegen Warnungen vor Zerkarien im Jungfernheideteich, im Teufelssee und im Schlachtensee. Zum zweiten Mal binnen einer Woche ist der Ukraine ein empfindlicher Schlag gegen Russland gelungen. Ziel des Drohnenangriffs war wieder eine Ölraffinerie am Stadtrand Moskaus. Der Flugverkehr über der russischen Hauptstadt ist zeitweise ausgesetzt. Der ukrainische Präsident Selenskyj sagte, dass mit den Angriffen Kremlchef Putin an den Verhandlungstisch gezwungen werden soll. 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
1: Alles, was für uns gang und gäbe war, ist für die Kinder heute undenkbar. Ich habe meinem Sohn letztens einen Brief in die Hand gedrückt mit der Bitte, diesen in den Briefkasten zu schmeißen. Er schaut mich an, als würde ich eine fremde Sprache sprechen. Woher soll er das auch wissen? Stadtkind, hat noch nie in seinem Leben Postboten gesehen. Ich so, Junge, der Brief muss in den Briefkasten. Papa, ich verstehe nicht. Der Brief muss in den Briefkasten. Was gibt's daran nicht zu verstehen? Papa, ich verstehe nicht. Oh, Junge, der Brief muss in den Briefkasten. Okay. Ich schwöre euch bei allem, was mir heilig ist. Er geht raus aus der Wohnung, im eigenen Treppenhaus einfach runter und wirft den Brief in unseren eigenen fucking Briefkasten, Alter.
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2: Mit Alexander Kanja. Guten Morgen. Der Brandenburger Landtag hat die parlamentarische Gruppe Wir für Brandenburg anerkannt. Sie besteht aus 3 Mitgliedern, die früher dem BSW angehört hatten und seit Januar fraktionslos sind. Die neue Gruppe kann damit künftig an der Sitzverteilung in den Ausschüssen teilnehmen und bekommt Redezeit im Plenum.
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3: Bombenfund in Schacksdorf im Elbe-Elster-Kreis. Bei Bauarbeiten wurden rund 30 Fliegerbomben und ein Fallgeschütz entdeckt. Das Gelände ist gesichert. Weitere Funde auf dem früheren Militärgelände sind möglich. BB Radio, Romy Ortwald, Lokalstudio Niederlausitz in Cottbus.
4: Es ist eingetreten, wovor sich Politik und Verwaltung gefürchtet haben. Barnims Landrat Daniel Kurt hat eine Haushaltssperre angekündigt. Der Landkreis ist weiter im Minus als geplant. 30 Millionen Euro waren angesetzt, doch die werden, Stand jetzt, voraussichtlich um weitere 15 Millionen überschritten. Ursache dafür sind vor allem steigende Kosten im Sozialbereich und ein teurerer ÖPNV bei weniger Geld von Bund und Land. Klarer Himmel, BB Radio Lokalstudio Nordost in Eberswalde.
5: Zu oft raus für nichts, das frustriert die Feuerwehr in Eisenhüttenstadt. Vor allem Einsätze wegen ausgelöster Brandmeldeanlagen sorgen dort immer öfter für Ärger und drücken die Motivation. Besonders bei den Ehrenamtlichen. Als Gegenmaßnahme soll jetzt die Aufwandsentschädigung für Einsätze erhöht werden. Patricia Woschny, BB Radio Lokalstudio Oderland in Frankfurt.
2: Kaum ist die Bahnstrecke Berlin-Hamburg wieder freigegeben, da steht die nächste Großbaustelle vor der Tür. Ab Oktober wird die Verbindung Berlin-Hannover gut ein Jahr lang saniert. Bahnreisende müssen dann eine bis zu 80 Minuten längere Fahrzeit in Kauf nehmen. Die Badesaison geht jetzt richtig los. Laut brandenburgischem Umweltministerium sind alle Seen und Badestellen freigegeben, die meisten sogar mit ausgezeichneter Wasserqualität. 4 neue Badegewässer stehen auf der offiziellen Liste. Das sind der Dranser See in Ostprignitz-Ruppin, der Straußsee bei Strausberg, der Lange See im Ortsteil Garzin sowie der Dornbuschsee im Ortsteil Bralitz. In Berlin gibt es dagegen Warnungen vor Zerkarien im Jungfernheideteich, im Teufelssee und im Schlachtensee. Zum zweiten Mal binnen einer Woche ist der Ukraine ein empfindlicher Schlag gegen Russland gelungen. Ziel des Drohnenangriffs war wieder eine Ölraffinerie am Stadtrand Moskaus. Der Flugverkehr über der russischen Hauptstadt ist zeitweise ausgesetzt. Der ukrainische Präsident Zelensky sagte, dass mit den Angriffen Kremlchef Putin an den Verhandlungstisch gezwungen werden soll. 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
1: Mein Sohn Bolle hat sein Abitur gemacht. Tja, manchmal will er was von mir wissen. Kommt dann so ganz zufällig so, ne? Hey, yo, Paps, na? Was geht ab? Sag ich, lese. Ah, krass. Sag mal, Papa, du kennst doch so ein Ei.
2: Ei?
1: Ja, von so einem Huhn, ein Ei.
2: Sag ich, ja, kenne ich. Kann man essen? Sag ich, das stimmt. Aber, sagt er, die gibt's ja auch in so flach.
1: Der spricht so, den fehlen komplette Wortbausteine, ganz im Ernst.
2: In so flach.
1: Sag ja.
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2: Mit Alexander Kanja. Guten Morgen. Der Brandenburger Landtag hat die parlamentarische Gruppe Wir für Brandenburg anerkannt. Sie besteht aus 3 Mitgliedern, die früher dem BSW angehört hatten und seit Januar fraktionslos sind. Die neue Gruppe kann damit künftig an der Sitzverteilung in den Ausschüssen teilnehmen und bekommt Redezeit im Plenum.
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3: Bombenfund in Schacksdorf im Elbe-Elster-Kreis. Bei Bauarbeiten wurden rund 30 Fliegerbomben und ein Fallgeschütz entdeckt. Das Gelände ist gesichert. Weitere Funde auf dem früheren Militärgelände sind möglich. BB Radio, Romy Ortwald, Lokalstudio Niederlausitz in Cottbus.
4: Es ist eingetreten, wovor sich Politik und Verwaltung gefürchtet haben. Barnims Landrat Daniel Kurt hat eine Haushaltssperre angekündigt. Der Landkreis ist weiter im Minus als geplant. 30 Millionen Euro waren angesetzt, doch die werden, Stand jetzt, voraussichtlich um weitere 15 Millionen überschritten. Ursache dafür sind vor allem steigende Kosten im Sozialbereich und ein teurerer ÖPNV bei weniger Geld von Bund und Land. Klarer Himmel, BB Radio Lokalstudio Nordost in Eberswalde.
5: Zu oft raus für nichts, das frustriert die Feuerwehr in Eisenhüttenstadt. Vor allem Einsätze wegen ausgelöster Brandmeldeanlagen sorgen dort immer öfter für Ärger und drücken die Motivation. Besonders bei den Ehrenamtlichen. Als Gegenmaßnahme soll jetzt die Aufwandsentschädigung für Einsätze erhöht werden. Patricia Woschny, BB Radio Lokalstudio Oderland in Frankfurt.
2: Kaum ist die Bahnstrecke Berlin-Hamburg wieder freigegeben, da steht die nächste Großbaustelle vor der Tür. Ab Oktober wird die Verbindung Berlin-Hannover gut ein Jahr lang saniert. Bahnreisende müssen dann eine bis zu 80 Minuten längere Fahrzeit in Kauf nehmen. Die Badesaison geht jetzt richtig los. Laut brandenburgischem Umweltministerium sind alle Seen und Badestellen freigegeben, die meisten sogar mit ausgezeichneter Wasserqualität. 4 neue Badegewässer stehen auf der offiziellen Liste. Das sind der Dranser See in Ostprignitz-Ruppin, der Straußsee bei Strausberg, der Lange See im Ortsteil Garzin sowie der Dornbuschsee im Ortsteil Bralitz. In Berlin gibt es dagegen Warnungen vor Zerkarien im Jungfernheideteich, im Teufelssee und im Schlachtensee. Zum zweiten Mal binnen einer Woche ist der Ukraine ein empfindlicher Schlag gegen Russland gelungen. Ziel des Drohnenangriffs war wieder eine Ölraffinerie am Stadtrand Moskaus. Der Flugverkehr über der russischen Hauptstadt ist zeitweise ausgesetzt. Der ukrainische Präsident Selenskyj sagte, dass mit den Angriffen Kremlchef Putin an den Verhandlungstisch gezwungen werden soll. 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
1: Ich war neulich mit allen drei Kindern im Zoo. Plötzlich haben wir Tiere gesehen. Erdmännchen! Die Kinder sind direkt auf das Mäuerchen geklettert. Und dann irgendwann, die Kleine, die rutschte immer so ein bisschen weiter und plumps plötzlich über die Mauer. Ich hab gedacht, was wird sie jetzt machen? Aber sie ganz cool, krabbelt in der Ecke, setzt sich hin und beobachtet ihre neuen Spielkameraden. Die sehen sie, kommen auf sie zugelaufen und laden sie ein, dabei zu sein. Sie erlernt das Buddeln und Graben allein durch Zuschauen und Nachahmen.
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2: Mit Alexander Kanja. Guten Morgen. Der Brandenburger Landtag hat die parlamentarische Gruppe Wir für Brandenburg anerkannt. Sie besteht aus 3 Mitgliedern, die früher dem BSW angehört hatten und seit Januar fraktionslos sind. Die neue Gruppe kann damit künftig an der Sitzverteilung in den Ausschüssen teilnehmen und bekommt Redezeit im Plenum.
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3: Bombenfund in Schacksdorf im Elbe-Elster-Kreis. Bei Bauarbeiten wurden rund 30 Fliegerbomben und ein Falkgeschütz entdeckt. Das Gelände ist gesichert. Weitere Funde auf dem früheren Militärgelände sind möglich. BB Radio, Romy Ortwald, Lokalstudio Niederlausitz in Cottbus.
4: Es ist eingetreten, wovor sich Politik und Verwaltung gefürchtet haben. Barnims Landrat Daniel Kurt hat eine Haushaltssperre angekündigt. Der Landkreis ist weiter im Minus als geplant. 30 Millionen Euro waren angesetzt, doch die werden, Stand jetzt, voraussichtlich um weitere 15 Millionen überschritten. Ursache dafür sind vor allem steigende Kosten im Sozialbereich und ein teurerer ÖPNV, bei weniger Geld von Bund und Land. Clara Himmel, BB Radio Lokalstudio Nordost in Eberswalde.
5: Zu oft raus für nichts, das frustriert die Feuerwehr in Eisenhüttenstadt. Vor allem Einsätze wegen ausgelöster Brandmeldeanlagen sorgen dort immer öfter für Ärger und drücken die Motivation. Besonders bei den Ehrenamtlichen. Als Gegenmaßnahme soll jetzt die Aufwandsentschädigung für Einsätze erhöht werden. Patricia Woschny, BB Radio Lokalstudio Oderland in Frankfurt.
2: Kaum ist die Bahnstrecke Berlin-Hamburg wieder freigegeben, da steht die nächste Großbaustelle vor der Tür. Ab Oktober wird die Verbindung Berlin-Hannover gut ein Jahr lang saniert. Bahnreisende müssen dann eine bis zu 80 Minuten längere Fahrzeit in Kauf nehmen. Die Badesaison geht jetzt richtig los. Laut brandenburgischem Umweltministerium sind alle Seen und Badestellen freigegeben, die meisten sogar mit ausgezeichneter Wasserqualität. 4 neue Badegewässer stehen auf der offiziellen Liste. Das sind der Dranser See in Ostprignitz-Ruppin, der Straußsee bei Strausberg, der Lange See im Ortsteil Garzin sowie der Dornbuschsee im Ortsteil Bralitz. In Berlin gibt es dagegen Warnungen vor Zerkarien im Jungfernheideteich, im Teufelssee und im Schlachtensee. Zum zweiten Mal binnen einer Woche ist der Ukraine ein empfindlicher Schlag gegen Russland gelungen. Ziel des Drohnenangriffs war wieder eine Ölraffinerie am Stadtrand Moskaus. Der Flugverkehr über der russischen Hauptstadt ist zeitweise ausgesetzt. Der ukrainische Präsident Zelensky sagte, dass mit den Angriffen Kremlchef Putin an den Verhandlungstisch gezwungen werden soll. 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
1: Einer unserer Verteidiger hieß Knockout. Ich weiß gar nicht, warum man den so genannt hat. Der hat mal gesagt, beim Boxen Zweiter werden, das ist nicht gut. Der einzige in Duisburg, der beim Eishockey mal eine 2-Minuten-Strafe als Zuschauer gekriegt hat. Ja. Schiedsrichter Fehlentscheidung, ist er über die Scheiben geklettert, hat sich die Eismaschine genommen, Schiri hinterher. Hat 2 Minuten gekriegt wegen Fahren ohne Fahrerlaubnis, weil die hatte er vorher verloren. Und zwar ist er besoffen durch so ein Waldstück gefahren, stand direkt ein Polizist mit der Kelle. Ne, sie wissen, warum wir sie anhalten. Ja, sie wollten mir zeigen, dass es auch kleine Tennisschläger gibt. Ja. Warten Sie mal, wir fahren mal an. Ihre Reifen sind abgefahren. Ja, aber Ihre Uniform ist auch stylisch. Sagt er, steigen Sie mal aus. Er steigt aus, rennt weg. Bleiben Sie stehen. Sagt er, bleib du doch stehen. Hier läuft doch keiner hinterher.
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1: Mit Alexander Kanja.
2: Bei Finsterwalde werden heute einige Fliegerbomben aus dem Zweiten Weltkrieg gesprengt. 30 Blindgänger sind auf einem alten Militärflugplatz gefunden worden. Sie werden noch vor Ort gesprengt. Anwohner sind vom Sperrkreis nicht betroffen. Wieder gibt es Warnstreiks im Einzelhandel in der Region. Die Gewerkschaft Verdi hat bundesweit dazu aufgerufen. Heute soll bei der Möbelhauskette IKEA gestreikt werden. DTM-Wochenende auf dem Lausitzring. Neben den Tourenwagen gibt es heute auch eine echte Neuheit auf dem Ring. Erstmals wird parallel auch der deutsche Truck Grand Prix ausgetragen. Die freien Trainings beginnen heute bereits. Und jetzt noch mehr aus unserer Region von unserem BB Radio Brandenburg Reporter Benedikt Maurer.
1: Brandenburg an der Havel macht sich bereit fürs große Partywochenende. Beim 61. Havelfest gibt es 3 Tage lang Konzerte, Rummel, Drachenbootrennen und Familienprogramm. Zu den bekanntesten Acts gehören die Prinzen und die No Angels.
2: Danke, Benedikt.
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2: Bei der FIFA-Fußball-Weltmeisterschaft hat der 2. Spieltag in den Gruppen begonnen. Tschechien und Südafrika trennten sich 1:1. Die Schweiz hat Bosnien-Herzegowina mit 4:1 geschlagen. Und Kanada hat in der Nacht 6:0 gegen Katar gespielt. 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
3: Schönen guten Morgen. Es geht erstmal sehr schön sonnig und trocken los. Im Laufe des Tages gibt es viele, viele Wolken und dann gibt es mitunter kräftige Schauer und Gewitter. Am Nachmittag auch Schauer und Gewitter und der Tag wird dann trocken zu Ende gehen. Es wird super schwül, weil wir Temperaturen heute bis 35 Grad bekommen.
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4: Der BB Radio Straßenscanner möchte, dass ihr so schnell wie möglich ins Wochenende kommt, weil die Straßen sind frei. Genießt eure Fahrt jetzt, wo immer es hingeht. Und wenn ihr was gesehen habt, einen Stau oder einen Blitzer, dann sagt allen Bescheid. 0331 74 40 40, das ist die Nummer zum Blitzer verpetzen oder eben auch Staus. Gute Fahrt.
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4: Guten Morgen. Das Wochenende ist da und damit ihr es mit der bestmöglichen Laune begrüßt, gibt es gleich einen Typen, der in einer Minute so viele Pointen bringen kann wie kein anderer auf der Welt. Markus Krebs bei dem Besten.
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0: 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Und ab jetzt wird es richtig heiß. Und wir dürfen keine kurzen Hosen tragen hier. Wenn wir ein Mann sind bei der Arbeit hier im Sender, ist einfach, ja, keine Ahnung, Firmenpolitik. Und ich weiß nicht, wie es bei euch ist, aber es gibt hier einen, der ärgert sich wahnsinnig darüber und würde gerne kurze Hosen tragen.
1: Ja.
0: Das ist Dennis.
1: Ja, richtig.
0: Unser Redaktionsleiter. Warum denn?
1: Weil es einfach zu heiß ist mit einer langen Hose. Also ich trage ja sonst immer Jeans und das ist bei über 30 Grad mir einfach viel zu heiß. Und so eine kurze Hose sieht doch auch ganz schmuck aus.
2: Ich bin viel zu heiß, ich schmelze, ich bin ja Zucker gemacht. Nein, also ich bin totaler Befürworter dieser Kleiderordnung, weil hier, anhand von Dennis sehen wir auch schon, wie die hier alle antanzen würden. Wahrscheinlich noch mit Adiletten oder so ins Büro.
1: Nee. Ja, also, nee, schon festes Schuhwerk, aber kurz, also nein. Mal ehrlich, eine Kurzhose sieht ja auch vernünftig aus. Ich kann mir nicht in so einer Jogging-kurzen Hose.
2: Nee, da bin ich schon sehr dankbar. Das wird dann erst wieder im Herbst passieren. Nein, aber es gibt auch Leinenhosen. Ich finde einfach, das gebietet der Respekt allen anderen gegenüber, da nicht in Sportklamotten zur Arbeit zu kommen.
0: Ja, aber wir arbeiten ja nicht bei der Bank. Mir ist es völlig egal. Jeder kann kommen, wie er will. Wenn er nichts anhat, ich gucke mir die Leute meist gar nicht so genau an, würde ich es auch nicht merken.
2: Ja, siehst du, ich bin nicht so oberflächlich. Ich gucke da hin und das stört mich dann.
0: Ist es wirklich so? Ich meine, wir sind ja kreative Menschen. Würdest du sagen, es gilt wirklich für jeden Arbeitsplatz lange Hosen?
2: Nein, wenn ich draußen als Bauarbeiter oder wenn ich die Straße pflaster bei 30 Grad und mehr im Schatten oder ich arbeite als Dachdecker sehr, sehr gerne kurze Hosen, aber wir haben hier gemütliche Bürojobs. Wir können Fenster aufmachen, die Sonne knallt uns nicht direkt auf den Schädel. Und hier kommen auch Kunden her. Und ich finde, es gebietet einfach der Respekt, sich so zu kleiden, dass man sagt, okay, die haben jetzt nicht das Gefühl, hier wird gerade irgendwas gebaut, sondern hier werde ich beraten.
1: Also die Respektsache verstehe ich auch, aber solange es eine vernünftig ordentliche kurze Hose ist und es ein ordentlicher Look ist für den Sommer, finde ich das vollkommen in Ordnung. Also ich verstehe das immer nicht, aber mich regt das immer auf.
2: Also ich bin ja für einen Kompromiss bereit. Kurze Hose im Treppenhaus, weil dann kannst du dich umziehen, wenn du auf der Arbeit ankommst und ziehst da eine lange Hose an und wenn du wieder abhaust, dann ziehst du dich schnell auf dem Klo um die kurze Hose an und im Treppenhaus kannst du damit rumlaufen.

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0: Es sind auch so Lebensweisheiten, die er verteilt. Also beim Boxen Zweiter werden ist scheiße. Da hat er einfach recht, Markus Krebs. Hier ist BB-Radio.
1: Ach, guten Morgen.
0: Der Kaiser und Gerlinde Jenike. Und hier gibt's jetzt noch mehr von Markus Krebs.
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4: Ja, letztes Jahr eine Halloween-Feier, da hat einer bei uns angeschält, so Saures. Ich sag, das heißt Süßes oder Saures. Ne, ich bin Diabetiker. Ja? Fünf Ex-Freundinnen waren da, meine Ex-Frau und meine Freundin Jackie. Ich weiß nur, meine Ex-Frau sagt dann zu Jackie, macht der bei dir auch immer diese Geräusche? Nö, nö, nö. Geht um Treppe steigen. Ja. Ich weiß noch, wo ich meine Ex-Frau kennengelernt habe. Ich war in dieser Kneipe und ich guckte rüber und ich sah diese wunderschöne Frau. Ne? Ja, und daneben stand halt meine Ex. Ah ja gut, dann nehme ich halt die. Die Anfangszeit war klasse, aber so nach zwei Tagen hatten wir schon Ärger. Sagt sie, du musst den Müll trennen. Ich sag, wie? M-U-L-L? Ne? Musst du immer betrunken aus der Kneipe kommen? Sag, ne, mach ich freiwillig. Ja?
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3: Mit Frank Philipp. Guten Morgen. Das Rahmenabkommen zwischen den USA und dem Iran ist unterschrieben. US-Präsident Donald Trump hat dies beim Dinner auf Schloss Versailles getan. So soll die Seestraße von Hormus unverzüglich freigegeben und die US-Blockade aufgehoben werden. Bei der FIFA-Fußball-WM gab es folgende Ergebnisse. Portugal und Kongo 1:1, England-Kroatien 4:2, Ghana-Panama 1:0. Und am Morgen trennten sich Usbekistan und Kolumbien mit 1:3.
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4: Mit klarer Himmel, guten Morgen. Sind um 10 heute schon 25 Grad, gibt es ab Mittag hitzefrei. Das letzte Wort hat die Schulleitung. Wer einen Badeausflug plant, hat fast überall beste Wasserqualität. Erste Blaualgen gibt es im Weinbergsee, am Hohen Jesascher See und im Großkliniker See. Berlin warnt vor Zerkarien im Jungfernheideteich, Teufelssee und Schlachtensee. In Berlin wurden drei Männer einer Erpresserbande gefasst. Sie sollen mitverantwortlich sein für die Schießereien in der Stadt, für die Erpressung von Geschäftsleuten. 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
5: Schönen guten Morgen. Es geht erstmal sehr schön sonnig und trocken los. Im Laufe des Tages gibt es viele, viele Wolken und dann gibt es mitunter kräftige Schauer und Gewitter. Am Nachmittag auch Schauer und Gewitter und der Tag wird dann trocken zu Ende gehen. Es wird super schwül, weil wir Temperaturen heute bis 35 Grad bekommen.
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1: Der BB Radio Straßenscanner möchte, dass ihr so schnell wie möglich ins Wochenende kommt, weil die Straßen sind frei. Genießt eure Fahrt jetzt, wo immer es hingeht. Und wenn ihr was gesehen habt, einen Stau oder einen Blitzer, dann sagt allen Bescheid. 0331 74 40 40, das ist die Nummer zum Blitzer verpetzen oder eben auch Staus. Gute Fahrt.
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6: Guten Morgen!
1: Finale, oh, Finale, oh. Noch nicht Fußball-WM, aber zumindest in dieser Woche bei unserem Familienspiel Stadtland Plus. Heute entscheidet sich, wer...
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1: Hallo Silke, eigentlich aus Frankfurt oder aber gerade in Polen. Ist das die Hochzeitsreise?
2: Das ist die Hochzeitsreise,
1: wow.
2: Ganz genau.
1: Na dann Gratulation an dieser Stelle und ein extra dolles Daumen drücken, weil es ist jetzt nicht ganz einfach. Wir haben hier zwei Leute mit 7 Richtigen auf Platz 1, Sascha und Cindy. Da müsstest du jetzt mal 8 vorlegen, okay?
2: Also jetzt hier mal keinen unnötigen Druck.
1: Nein,
3: wir bleiben ganz entspannt. Hier ist dein A, sag Stopp, A.
2: Stopp.
3: F.
1: Nein, das ist doch schon mal ein guter Schritt.
3: Wie Frankfurt-Oder kennt sich ja aus.
1: Ja. Damit wäre auch schon eine Kategorie quasi vorgegeben.
3: Vielleicht, ja.
1: So, dein Holder steht neben dir.
2: Oh, Rechner, der sitzt mir gegenüber und schmiert gerade ein Stück
1: Brötchen. Ach, guter Mann, du hast alles richtig gemacht. So, dann starten wir mal deine 30 Sekunden. Der Buchstabe ist F und ich denke mal, die erste Kategorie ist nicht so schwer für dich, weil wir suchen eine Stadt mit F.
2: Frankfurt-Oder.
1: Land.
2: Frankreich.
1: Etwas, das kleiner als ein Sonnenschirm ist.
2: Ein Fisch.
1: Ein Schimpfwort mit F. Oh Gott.
2: Faultier.
1: Beruf, den ich nie machen würde.
2: Stickfroschzüchter.
1: Okay, Haushaltsgerät mit F.
2: ein Feinreibe.
1: Das esse ich gerne im Bett.
2: Fischstäbchen.
1: Ein Wort, das ich gerne sage.
2: Fein.
1: Fand's fein. Und die Fischstäbchen im Bett. Gott, hat dein Mann ein Glück mit dir.
3: Acht. Toll. Weißt du, was das heißt?
2: Nein.
1: Du bist Wochensieger.
3: Herzlichen Glückwunsch.
1: Ja, Mensch. Und
2: Dankeschön.
1: Genießt eure Hochzeitsreise jetzt. Tschüss.
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2: Es ist 6 Uhr.
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4: Mit Frank Philipp, guten Morgen. Bei Finsterwalde werden heute 3 alte Fliegerbomben aus dem Zweiten Weltkrieg gesprengt. Sie liegen auf einem alten Militärflugplatz in Schacksdorf im Kreis Elbe-Elster. Insgesamt wurden dort 32 Bomben gefunden, 29 waren transportfähig und wurden weggefahren. Anwohner sind vom Sperrkreis heute nicht betroffen. Wieder gibt es Warnstreiks im Einzelhandel in der Region. Die Gewerkschaft Verdi hat dazu bundesweit aufgerufen. Heute soll bei der Möbelhauskette IKEA gestreikt werden. DTM-Wochenende auf dem Lausitzring. Neben den deutschen Tourenwagen gibt es auch eine echte Neuheit auf dem Ring. Erstmals wird parallel auch der deutsche Truck Grand Prix ausgetragen. Zusätzlich gibt es noch den Porsche Carrera Cup und den BMW M2 Cup. Die ersten freien Trainings beginnen bereits heute. Und jetzt noch mehr aus der Region von unserem BB Radio Brandenburg Reporter Benedikt Maurer.
5: Brandenburg an der Havel macht sich bereit fürs große Partywochenende. Beim 61. Havelfest gibt es 3 Tage lang Konzerte, Rummel, Drachenbootrennen und Familienprogramm. Zu den bekanntesten Acts gehören die Prinzen und die No Angels.
4: Danke, Benedikt.
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4: Bei der FIFA-Fußball-Weltmeisterschaft hat der 2. Spieltag in den Gruppen begonnen. Tschechien und Südafrika trennten sich 1:1. Die Schweiz hat Bosnien-Herzegowina mit 4:1 geschlagen. Kanada hat in der Nacht 6:0 gegen Katar gespielt. Und am Morgen hat Mexiko mit 1:0 gegen Südkorea gewonnen. 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
7: Schönen guten Morgen, 6 Uhr und 2 Minuten, 20 Grad haben wir jetzt schon in Lindenberg. In Neuruppin haben wir 18 Grad, in Schönefeld sind es 17 im Moment. Es wird heute Vormittag ein bisschen nass werden können, ansonsten sieht es teilweise sehr schön aus natürlich, aber dann im Laufe des Tages starker Regen, Hagel, Gewitter, Sturmböen, alles mit dabei und sehr schwül. Temperaturen heute bis 36 Grad.
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8: Ui, die 36 Grad muss man erstmal verdauen, ne?
7: Ja.
8: Der BB-Radio-Straßenscanner zeigt mir leider an eine Vollsperrung nach einem Unfall im Landkreis Elbe-Elster zwischen Plesser und dem Abzweig nach Plesser Süd. Am besten hier einen großen Bogen drumherum machen. Und im Stadtverkehr Berlin geht's schon langsam los auf der A100 Richtung Norden. Ihr seid aber früh unterwegs, wollt wohl früh Feierabend machen, ne? Also ab der Wegstraße schon mal 10 Minuten draufpacken. Aktueller Blitzer A9 Richtung Leipzig zwischen Niemeck und Kleinmarzehns. Und wenn ihr da was gesehen habt, Staus und Blitzer, einfach hier melden per Telefon oder WhatsApp. 0331 74 40 40. Eine gute Fahrt.
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8: Guten Morgen. 3 Minuten nach 6. Ich meine, sind wir mal ehrlich, die meisten von uns freuen sich ja aufs Wochenende, aber ein paar von euch können sich da mal richtig drauf freuen, weil es wird unvergesslich. Die DTM ist doch von heute bis Sonntag auf dem Lausitzring. Und ihr seid dabei. Achtet auf den DTM-Ticket-Sound hier bei uns in der Show. Kann man nicht verfehlen, da ist ein Rennauto drunter unter diesem Sound.
7: Mem.
8: Genau der. Wow, ich habe sogar das Baujahr rausgehört. So, und ihr gewinnt dann Wochenendtickets, aber Tickets mit allem drum und dran. Es passiert in dieser Stunde garantiert.
7: Jetzt viel Spaß mit aktueller Musik von Taylor Swift. Da wirst du zum Swiftie, ob du willst oder nicht. The Fate of Ophelia.
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0: Es ist 6.11 Uhr.
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0: Das wird ein so geiles Wochenende für alle Rennsportfans. Also DTM auf dem Lausitzring von heute bis Sonntag. Aber was erzähle ich das Christoph aus Rüdersdorf? Christopher aus Rüdersdorf wird auf jeden Fall dabei sein mit einem Kumpel. Moin!
2: Moin, moin, danke schön, super.
0: Was ist denn für ein Kumpel, mit dem du da hingehst? Ist es so ein richtig enger Freund oder ist es nur einer, der weiß, wo der Motor beim Auto liegt?
2: Nee, mein bester Freund und früher auch Stocker-Rennfahrer gewesen.
0: Ach,
2: und alles.
0: Krass.
2: Und von daher Benzin im Blut.
0: Also da gehen zwei hin, die wissen, wovon sie sprechen. Also dann erzählt dir jetzt mal, Gerlinde, was ihr da alles genießen könnt, weil das ist der Hammer.
3: Ja, also erstmal drei Tage. Es gibt ganz tolle Sitzplätze, beste Sicht auf die Strecke und die Videowand. Es geht zur Boxengasse vor dem Rennen und zum Fahrerlager und es gibt Konzert und Party. Das macht ihr beide zusammen. Wer weiß, was da noch passiert. Aber was bei DTM passiert, bleibt bei DTM, habe ich gehört.
0: Auf jeden Fall mit dem Kumpel,
2: richtig,
0: ja.
2: Richtig,
3: viel Spaß.
0: Ja. Also, grüß deinen Kumpel, genieß es. Und wer auch quasi mit dabei sein will, unser Ben The Beat vom BB Radio Nachmittag, der war schon auf der Strecke unterwegs und hat da Videos gedreht. Die machen richtig Lust auf Motorsport. Guck doch mal auf bbradio.de oder auf unseren Social-Media-Kanälen.

0: Es ist ja schon wieder 6.15 Uhr. Guten Morgen.
1: Guten Morgen.
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3: Vor dem Spiel sitzen ungefähr 14 Experten im Fernsehen. Ein Moderator, zwei Spieler, ein Schiedsrichter-Experte, ein Taktikexperte und irgendwo steht noch einer am Touchscreen.
4: So, und wenn der Stürmer der Elfenbeinküste dann beim Gegenpressing diagonal hier in den Halbraum chippt, dann entsteht hier die Überzahlsituation, klar.
3: Und es sind immer noch Stunden bis zum Anpfiff. Du kannst also in der Zeit noch locker Zähne putzen, Schlafanzug anziehen und eine neue Terrasse bauen. Aber nein, du bleibst vor der Glotze. Vorberichterstattung gehört dazu. Und wenn das Spiel dann endlich losgeht und sich endlich der Kommentator zu Wort meldet, gemeinsam mit einem Experten, fällst du völlig zermürbt in einen tiefen Schlaf.
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0: heute Sonnenbrille mitnehmen, aber ich würde an eurer Stelle auch immer eine Flasche Wasser griffbereit haben für den ganzen Tag über. 6.24 Uhr, BB Radio. 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
1: Guten Morgen, gleich ein 20er von unserer kleinen 1,80 Meter Hitmaschine Leonie Somewhere in Between. Wir haben die ganz neue von Alex Warren, gibt's auch bald ein ganzes Album in diesem Jahr dazu mit Fever Dream. Dann haben wir Katy Perry für richtig gute Laune aus dem 10er für mehr Vielfalt. Gleich.
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20: Mit Frank Philipp. Guten Morgen. Bei Finsterwalde werden heute 3 alte Fliegerbomben aus dem Zweiten Weltkrieg gesprengt. Sie liegen auf einem alten Militärflugplatz in Schacksdorf im Kreis Elbe-Elster. Anwohner sind vom Sperrkreis nicht betroffen. Bei der FIFA-Fußball-Weltmeisterschaft hat der 2. Spieltag in den Gruppen begonnen. Tschechien und Südafrika trennten sich 1:1. Die Schweiz hat Bosnien-Herzegowina mit 4:1 geschlagen. Kanada hat in der Nacht 6:0 gegen Katar gespielt. Und am Morgen hat Mexiko mit 1:0 gegen Südkorea gewonnen.
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21: Mit klarer Himmel, guten Morgen. Sind um 10 heute schon 25 Grad, gibt es ab Mittag hitzefrei. Das letzte Wort hat die Schulleitung. Wer einen Badeausflug plant, hat fast überall beste Wasserqualität. Erste Blaualgen gibt es im Weinbergsee, am Hohen Jesascher See und im Großliniker See. Berlin warnt vor Zerkarien im Jungfernheideteich, Teufelssee und Schlachtensee. In Berlin wurden 3 Männer einer Erpresserbande gefasst. Sie sollen mitverantwortlich sein für die Schießereien in der Stadt, für die Erpressung von Geschäftsleuten. 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
1: 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Guten Morgen hier bei uns im Speckgürtel in Potsdam und in Berlin, in Stahnsdorf, Vogelsdorf und Berlin-Charlottenburg. Temperaturen heute bis 36 Grad. Es wird teilweise sehr schön sonnig sein, aber Regen und Gewitter nicht ausgeschlossen.
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0: Der BB-Radio-Straßenscanner zeigt an. Wir haben eine Vollsperrung nach einem Unfall im Landkreis Elbe-Elster zwischen Plessa und dem Abzweig nach Plessa Süd. Also hier am besten Bogen drumherum machen. Außerdem wird es voller auf der A115 Richtung Berlin. Ab Kleinmachnow wieder eine Viertelstunde draufpacken. In Berlin gab es dummerweise einen Unfall auf der A100 Richtung Süden zwischen Tunnel Rathenowplatz und Kudamm. Jetzt ist die rechte Spur hier dicht und ab Jakob-Kaiser-Platz dauert es zurzeit 20 Minuten länger. Ein aktueller Blitzer, A13 Richtung Berlin, kurz vor der Abfahrt Freiwalde. Wenn ihr noch was gesehen habt, Staus und Blitzer einfach melden, 0331 74 40 40, gute Fahrt. 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
1: Guten Morgen.
0: Guten Morgen um 6.32 Uhr. Ja Mensch, auch die nächsten Ferien kommen ja immer näher. Da müsst ihr mal drauf achten. Man erkennt Deutsche am Flughafen sofort. Woran? Das lassen wir uns mal erklären von Christian Ehring. Bei den besten Comedians Deutschlands um 7:45 nicht verpassen.
1: Ferienfeeling.
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0: Guten Morgen, BB Radio hier, der Kaiser und Gerlinde Jenicke um 6.39 Uhr.
1: Guten Morgen.
0: Ich glaube, man hört es auch so ein bisschen, dass ich richtig gute Laune kriege wegen des Wetters. Ja, jetzt Wochenende kommt, endlich ist Sommer, Sonne, 30 Grad und ein bisschen mehr. Mhm. Das ist jetzt endlich so die Zeit, wo ich gerne draußen bin.
1: Was machst du denn da?
0: Naja, also erstmal, wenn es zu warm wird, ein bisschen vom Fahrtwind kühlen lassen, Motorrad fahren, falls mein Arm sich wieder hebt, weil gestern ist mir beim Motorradfahren eine Wespe in den Ausschnitt geflogen. Und hat mich mehrere Male am Oberarm gestochen, bis sie die aus dem T-Shirt raus hatte.
1: Mensch.
0: Aber also das ist so eine Sache. Und am Sonntag bin ich bei der Veranstaltung vom ADAC Camper des Jahres in Linte und ziehe mir das mal rein,
1: ja, das
0: wie Leute

0: Schade. Gut, also das ist meine Aufgabe an diesem Wochenende, weil ich habe einen Freund, der wohnt in Biesdorf. Aber von Teltow nach Biesdorf, um einmal in seinen Pool zu pinkeln, das ist mir einfach zu weit.
1: Nee, das kann ich verstehen. Das Beste ist, man fährt da heute Nachmittag hin und haut da erst Sonntagabend wieder ab.
0: Richtig.
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0: Ne? Sonntag, der letzte und vor allen Dingen längste Tag des Jahres, nicht der letzte, aber der längste. Und wir feiern die Fête de la Musique, ne? In Potsdam, Lübben oder Wittstock, auch in Paris. Wer die Zeit hat, wird auch Fête de la Musique gefeiert, aber eben auch sehr viel in Brandenburg. Da gibt es Musik halt, wie der Name schon sagt, und immer eine tolle Atmosphäre. Also auch sehr empfehlenswert.
1: Und wer sich sagt, naja, aber ihr habt jetzt schon schön geplant, ich hätte aber immer noch 10 Minuten frei und an diesem Wochenende.
0: Ja.
1: Wir haben noch mehr Tipps für euch, findet ihr wie immer auf bbradio.de. 6:41 Uhr.

0: aber immerhin um die BB Radio Morgenshow Tassi. Hier ist Tipp Nummer 1 für heute. Mich gibt es überall auf der Welt. Mhm. Bei mir liegen Trauer und Freude oft sehr nah.
1: Nee? Hast du schon eine Ahnung? Nee, ne?
2: Nee, noch nicht so richtig. Nee.
0: Es gibt viele Anlässe, an denen ich gebraucht werden könnte. Meistens ist es aber immer der gleiche.
1: Also, ich bin da noch raus.
0: Meist gibt es mich in Kombination mit Bier, Bratwurst und überteuertem Wasser. Ohne eine große Leinwand geht bei mir gar nichts.
1: Public Viewing?
0: Ja. Ja. Du hast es ja gewusst. Es war ja lösbar.
1: Ja, aber eigentlich für uns hier in Deutschland kaum lösbar, oder? Gibt ja nirgendwo Public Viewing hier zu dieser WM. Warum auch? Wer trifft sich schon morgens um 3 vor der Siegessäule in Berlin, ne?
0: Vielen Dank.
2: Ich danke euch.
0: Vielen Dank, dass du mitgespielt hast. Und vielleicht sprechen wir uns mal wieder, weil diese Tasse ist schon schön, wenn sie so im Schrank steht und dann vor allen Dingen auch gerne benutzt werden möchte.
1: Ja, Sandra, ich freue mich auf unser nächstes Mal. Auf jeden Fall gibt es dann noch ein Rückspiel, um mal beim Public Viewing zu bleiben.
2: Na klar.
1: Schönes Wochenende. Bis dann.
2: Danke, ebenfalls. Ciao.
1: Und ihr? Macht ihr auch mit? Na klar, ne? 0331 74 40 40 anmelden.
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0: Es ist 6:45.
1: Moin.
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1: Sandra aus Schulzendorf. Guten Morgen.
3: Guten Morgen.
0: Hallo Sandra.
1: Viel Erfolg jetzt. Es geht nicht um den Pokal.

0: schön, wenn draußen die Sonne so scheint und es so hell ist, weil dann kann man nämlich besser sehen, wie das Wochenende auf einen zurast.
1: Ja, am Freitag. Das hat schon Bikini an.
0: Ja, und grinst. 6.55 Uhr. Guten Morgen, hier ist BB Radio.
1: In der kommenden Stunde aus den Zehnern die reichste Sängerin der Welt. Taylor Swift, geschätztes Vermögen sind 2 Milliarden Dollar. Der kriegt die doch nie ausgegeben. Aber auch sie hat mal klein angefangen, gleich einer ihrer ersten Hits. Außerdem aus den 20ern krasse Stimme. Ava Max mit geilem DJ-Sound von Kygo und ein ganz aktueller, das könnte einer eurer neuen Lieblingssongs werden. Wir lieben ihn sehr. It's so easy to fall in love.
0: 2 Milliarden kriegst du weg. Ein Jahr lang auf dem Flughafen BER parken. Ein Kurzzeitparkplatz. Zack. Ja.
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0: Es ist 7 Uhr.
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16: Mit Frank Philipp. Guten Morgen. Bei Finsterwalde werden heute 3 alte Fliegerbomben aus dem Zweiten Weltkrieg gesprengt. Sie liegen auf einem alten Militärflugplatz in Schacksdorf im Kreis Elbe-Elster. Insgesamt wurden dort 32 Bomben gefunden, 29 waren transportfähig und wurden weggefahren. Anwohner sind vom Sperrkreis heute nicht betroffen. DTM-Wochenende auf dem Lausitzring. Neben den deutschen Tourenwagen gibt es auch eine echte Neuheit auf dem Ring. Erstmals wird parallel auch der deutsche Truck Grand Prix ausgetragen. Zusätzlich gibt es noch den Porsche Carrera Cup und den BMW M2 Cup. Die ersten freien Trainings beginnen bereits heute. Und jetzt noch mehr aus der Region von unserer Bibi Radio Brandenburg Reporterin Romy Ortwald.
17: In Cottbus startet heute das Stadtfest. Bis Sonntag gibt's in der Innenstadt 6 Bühnen, Fahrgeschäfte, Familienprogramm und viele Stände. Auch Oberbürgermeister Tobias Schick ist voller Vorfreude.
18: Nach einer Musik mal abzappeln können, auch wieder Freunde treffen und das in der Innenstadt. Ich glaube, das macht das Besondere von diesem Stadtfest aus. Ich glaube, das gehört einfach zu uns dazu, auch einfach mal zu feiern.
17: Wir von BB Radio sind natürlich auch mit dabei auf der Spree X Nice Stage im Pushkin Park.
16: Danke, Romy.
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16: Bei der FIFA-Fußball-Weltmeisterschaft hat der zweite Spieltag in den Gruppen begonnen. Tschechien und Südafrika trennten sich 1:1. Die Schweiz hat Bosnien-Herzegowina mit 4:1 geschlagen. Kanada hat in der Nacht 6:0 gegen Katar gespielt. Und am Morgen hat Mexiko mit 1:0 gegen Südkorea gewonnen. 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
19: Das Wunder von Bern. Das Sommermärchen. Das 7:1. Und jetzt das nächste Fußball-Highlight. 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
1: Schönen guten Morgen, 7:02 jetzt. Ihr habt euch den Sommer gewünscht. Da ist er heute bei 36 Grad und es wird noch heißer. In Grünow haben wir 18 Grad im Moment.
0: Da müsste man ein Lied draus machen, finde ich.
1: Ja, aber ist noch keiner drauf gekommen, ne? 17 Grad jetzt in Eberswalde. In Neuruppin haben wir 18 Grad und es wird ein bisschen schwül werden, denn ja, es gibt auch Sonne, aber zwischendurch sehr viele Wolken und da kommt dann aber auch mal Hagel und Gewitter raus. Vor allem heute Nachmittag.
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20: Der BB-Radio-Straßenscanner zeigt leider immer noch die Vollsperrung nach einem Unfall im Landkreis Elbe-Elster zwischen Plesser und dem Abzweig nach Plesser Süd. Also immer noch einen Bogen drumherum machen. Auf der A115 Richtung Berlin Abklein machen und eine Viertelstunde mehr mitbringen. Ja, und in Berlin gab es dummerweise auch einen Unfall auf der A100 Richtung Süden zwischen Tunnel Rathenauplatz und dem Kudamm. Hier ist die rechte Spur dicht. Ab Jakob-Kaiser-Platz eine halbe Stunde draufpacken. Dann noch ein aktueller Blitzer. Steht auf der A10. Nördlicher Regen in der Überfahrt zur A24 Richtung Hamburg direkt im Dreieck Havelland. Und wenn ihr noch was gesehen habt, Staus und Blitzer einfach hier melden. 0331 74 40 40. Eine gute Fahrt.
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22: Guten Morgen!
1: Morgen!
20: 7:03. Na, Fußballfans, dauert immer ganz schön lange, ne, bis die deutsche Mannschaft wieder spielt. Aber morgen ist endlich das zweite WM-Gruppenspiel angesagt. Wir gegen die Elfenbeinküste. Das wird auf jeden Fall schwerer als gegen Curaçao.
1: Ja.
20: Wie unsere Chancen da genau stehen und was wir alles beachten müssen bei diesem Spiel, ja, das sagt uns gleich Brandenburgs jüngster und bester WM-Experte WM-Otto mit seiner Einschätzung zum Spiel in 6 Minuten.
1: Also einmal so viel Selbstbewusstsein haben wie Olivia Dino, ist sie auch wirklich sehr schön. Aber sie singt, also ich bin die beste Frau, die es gibt auf der Welt. Ich bin die schönste, ich bin die tollste. Also davon nur ein Scheibchen und dann wäre der
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0: Gerlinde hält's nicht mehr aus. Die will mehr Informationen zum Spiel morgen Abend haben, der deutschen Nationalmannschaft. BB-Radio, der Kaiser und Gerlinde Jenike um 10 nach 7. Ja, morgen geht's dann für die Fußballfans und für uns in Deutschland weiter bei der Fußball-Weltmeisterschaft um 22 Uhr das zweite Gruppenspiel. Das wird schon ein bisschen knackiger als gegen Curaçao, weil die Elfenbeinküste ist kein No-Name. Waren 2024 Afrikameister bei der letzten Afrikameisterschaft im Viertelfinale raus. Ja. Also es wird härter, aber wir werden sie besiegen. Wie? Das weiß einer hier ganz genau.
1: Vergesst Lothar Matthäus und Bastian Schweinsteiger. Denn es gibt nur einen wahren Fußballexperten. Er ist der Titan der Taktiktafel. Der Barnimer Bolzplatz-Boss. Bei ihm klingelt das Handy, wenn Nagelsmann mal wieder Trainingstipps braucht. Hier ist unser WM-Otto mit der härtesten Spielanalyse aller Zeiten.
2: Jetzt wird's wild, Männer. Uns erwartet das erste richtige Brett. Die Elefanten sind brandgefährlich. Der Maschinenraum wird kochen. Wir riskieren gelbe Karten ohne Ende. Wollen unsere deutsche Mauer einreißen. Wir gehen in knallharte Zweikämpfe. Und wir müssen vor allem die Elf stoppen. Diomande, den roten Bullen. Lasst euch von dem keine Knoten in die Beine spielen. Außenverteidiger und Defensive müssen ackern. Leute, keine Räume anbieten. Gar keine. Die Sechser müssen helfen. Also, Nagelsmänner, wir brauchen Körper. Das heißt...
3: Eier, wir brauchen Eier.
0: Den willst du aber auch nicht als Trainer haben, wenn es da nicht läuft. In der Halbzeit die Kabinenansprache, ich glaube, die wird knackig von unserem WM-Otto. So, dann heißt es jetzt also, wir können ruhig schon mal ab jetzt anfangen, Daumen zu drücken. Es ist 7.12 Uhr, BB-Radio hier. Einen guten Morgen.

0: Guten Morgen um 7.15 Uhr.
1: Morgen.
0: Das hier übrigens ist Christian Ehring. Viel Spaß damit.
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4: Wenn man in Deutschland am Flughafen auf sein Gepäck wartet, dann stellt man sich als Deutscher oder Deutsche natürlich ganz nah ans Gepäckband. Ganz vorne in die erste Reihe. Man hat im Idealfall Kontakt zwischen Schienbein und Gepäckband. Die Dinger laufen ja sonst gar nicht an. Ne? Einer muss es machen. Die Deutschen stehen vorne. Wer da irgendwo rumlungert, ganz entspannt, können Sie davon ausgehen, das sind andere Nationalitäten. Die Deutschen stehen vorne, bilden eine Mauer, wie beim Freistoß, ja, bilden eine Mauer in der ersten Reihe am Gepäckband. Manchmal legt sich noch jemand dahinter. Und wenn dann der eigene Koffer zu sehen ist, muss man, sobald man ihn sieht, laut rufen, da ist er! Das gehört sich so. Und dann zieht man ihn möglichst so bitte aufpassen. Das muss man ja auch anderen vermitteln. Sobald man ihn erwischt, dass möglichst die, die neben einem stehen, auch noch was abbekommen. Daran erkennen Deutsche, dass sie im Urlaub waren. Nicht an den schönen Bildern auf dem Handy oder bei Insta, sondern an den blauen Flecken am Schienbein vom Gepäckband.
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0: Ist BB Radio um 7.17 Uhr. Guten Morgen.

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16: Also besser kann ein Wochenende nicht starten. Wir kommen zu eurer Fußball-WM-Party und bringen alles mit. Deko, Brötchen, verschiedene Soßen und den berühmten Ketchup von Werder Feinkost. Alles zum Grillen von Fettschauer Wurstwaren und frisches Bier vom Frankfurter Brauhaus. Und auf bbradio.de hat sich auch Katharina aus Strausberg angemeldet. Hallo!
17: Ja. Hallo!
16: Wo wird denn gefeiert und mit wem?
17: In unserer Bereitschaft in Strausberg vom Deutschen Roten Kreuz.
18: Oh, das ist ja doppelt toll, dass wir euch da mal eine Party spendieren dürfen, weil ihr spendiert nämlich sehr viel von eurer Freizeit für uns.
17: Ja, und das auch sehr gerne.
18: Toll. Das ist ja der Wahnsinn.
16: Wie viel seid ihr?
17: Also im Prinzip sind wir mehr als 20,
16: ja.
17: Aber morgen zum Ausbildungsabend wäre es passend, weil da sind wir tatsächlich gerade 20.
16: Ja, wunderbar.
18: Also exakt kommt es hin. Ja.
16: Ja.
18: 20 Bratwürste, nee, da packen wir ein bisschen mehr ein. Ich glaube, ihr habt da ein bisschen mehr Hunger den ganzen Tag über.
17: Ja, das wäre super.
18: Also vielen, vielen Dank für das, was ihr für uns tut. Wir sehen uns nachher und dementsprechend viel Spaß schon mal am heutigen Grillabend.
16: Ja.
18: Und nächsten Freitag,
16: gerne.
18: Da besuchen wir die nächste Grillparty und dafür jetzt schon mal anmelden auf bbradio.de.
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20: Mit Frank Philipp, guten Morgen. Bei Finsterwalde werden heute 3 alte Fliegerbomben aus dem Zweiten Weltkrieg gesprengt. Sie liegen auf einem alten Militärflugplatz in Schacksdorf im Kreis Elbe-Elster. Anwohner sind vom Sperrkreis nicht betroffen. Bei der FIFA-Fußball-Weltmeisterschaft hat der 2. Spieltag in den Gruppen begonnen. Tschechien und Südafrika trennten sich 1:1. Die Schweiz hat Bosnien-Herzegowina mit 4:1 geschlagen. Kanada hat in der Nacht 6:0 gegen Katar gespielt. Und am Morgen hat Mexiko mit 1:0 gegen Südkorea gewonnen.
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21: Mit klarer Himmel, guten Morgen. Sind um 10 heute schon 25 Grad, gibt es ab Mittag hitzefrei. Das letzte Wort hat die Schulleitung. Wer einen Badeausflug plant, hat fast überall beste Wasserqualität. Erste Blaualgen gibt es im Weinbergsee, am Hohen Jesarscher See und im Großklinikersee. Berlin warnt vor Zerkarien im Jungfernheideteich, Teufelssee und Schlachtensee. In Berlin wurden 3 Männer einer Erpresserbande gefasst. Sie sollen mitverantwortlich sein für die Schießereien in der Stadt, für die Erpressung von Geschäftsleuten. 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
16: 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Guten Morgen hier bei uns im Speckgürtel in Potsdam und in Berlin, in Stahnsdorf, Vogelsdorf und Berlin-Charlottenburg. Temperaturen heute bis 36 Grad. Es wird teilweise sehr schön sonnig sein, aber Regen und Gewitter nicht ausgeschlossen.
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18: Der BB-Radio Straßenscanner zeigt an. Immer noch die Vollsperrung nach einem Unfall im Landkreis Elbe-Elster zwischen Plessa und dem Abzweig nach Plessa Süd. Also weiterhin Bogen drumherum machen. Auf der A115 Richtung Berlin ab Kleinmachnow eine Viertelstunde draufpacken. Und ebenfalls ein Unfall in Berlin auf der A100 Richtung Süden. Die rechte Spur ist blockiert und ab Jakob-Kaiser-Platz dauert es etwa 20 Minuten länger. Ein aktueller Blitzer kommt auch noch dazu. Der steht auf der A9 Richtung Leipzig zwischen Niemeck und Kleinmarzenz. Und wenn ihr noch was gesehen habt, Staus und Blitzer, einfach hier melden. Per Telefon oder WhatsApp 0331 74 40 40. Eine gute Fahrt. 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
16: Guten Morgen.
18: 7.33 Uhr und ich weiß genau, bei mir zu Hause sitzen jetzt 2 Frauen und sind total aufgeregt. Also einmal meine Kati und zum anderen unser Pudel Penny. Weil Deutschlands bekanntester Hundeexperte Martin Rütter ist doch jeden Freitag hier bei BB Radio mit der BB Radio Hunde Hotline.
16: Clara aus Besko hat eine spannende Frage. Hilft es, meinen Hund zu ignorieren, wenn er nicht das macht, was ich will, wenn er sich nicht wie gewünscht verhält? Und da werden auch Hundebesitzer ganz überrascht sein über seine Antwort in 7 Minuten. Und jetzt ein Song. Ich glaube, ich mache heute Schluss. Ich meine, es gilt nicht, dass es jemanden gäbe in meinem Leben, aber das klingt einfach so, als wäre es das Beste, was man machen kann. Baby, goodbye. Alle Farben.
18: Fröhlich.

0: 7.39 Uhr, ja, ganz ruhig, sitz, ganz ruhig. Oh, die werden jetzt aber nervös. Hier sind der Kaiser und Gerlinde Jenicke.
1: Guten Morgen.
2: Rütter?
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0: Na, also an Hunden kommt man hier bei uns in der Region nicht vorbei. Das ist auch gut so. Egal, ob ihr welche habt, der Nachbar oder auf der Arbeit ganz viele rumrennen, so wie bei uns hier. Damit wir die Vierbeiner noch besser verstehen, beantwortet Deutschlands bekanntester Hundeexperte Martin Rütter immer eure Fragen.
1: Zum Beispiel die von Clara aus Beeskow. Hilft es, meinen Hund zu ignorieren, wenn er sich nicht wie gewünscht verhält?
4: Also das ist wirklich eine super Frage, weil darum geht es ja ganz oft im Hundetraining. Also Hunde untereinander ignorieren extrem häufig nerviges Verhalten des anderen. Hat vielleicht jeder schon mal gesehen, eine Mutterhündin und die Welpen rennen drumherum und quietschen und jammern und sagen, bitte, bitte, Mami, spiel mit mir. Und Mama sagt einfach, nö, keine Reaktion. Fangen die aber an, Mama zu fest in die Zitzen zu beißen, körperlich übergriffig zu werden, dann natürlich nützt unerwünschtes Verhalten zu ignorieren überhaupt nicht, dann gibt's auch mal von Mama einen auf den Deckel. Und genau das könnte ich so als Marschroute sehen. Also ein Hund, der viel an der Leine bellt, das kann ich aussitzen, das kann ich ignorieren. Ein Hund, der mir permanent in die Arme beißt, das kann ich eben nicht ignorieren. Also ich muss es von Fall zu Fall entscheiden. Aber wichtig ist, wenn ich ignoriere, es dann auch wirklich auszuhalten.
0: Kenn ich gut. Mein Pudel mag das auch nicht, wenn ich ihm in die Zitzen beiße. Ignoriert er auch nicht.
1: Könnte eine neue Frage sein an Martin Rütter, aber vielleicht habt ihr eine vernünftige. Dann klickt doch bitte einfach mal bbradio.de.
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0: Guten Morgen, 7:45.
1: Morgen.
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0: Hallo Silke, eigentlich aus Frankfurt-Oder, aber gerade in Polen. Ist das die Hochzeitsreise?
3: Das ist die Hochzeitsreise,
0: wow.
3: Ganz genau.
0: Na dann Gratulation an dieser Stelle und ein extra dolles Daumen drücken, weil es ist jetzt nicht ganz einfach. Wir haben hier 2 Leute mit 7 Richtigen auf Platz 1. Sascha und Cindy, da müsstest du jetzt mal 8 vorlegen, okay?
3: Also jetzt hier mal keinen unnötigen Druck.
0: Nein,
1: wir bleiben ganz entspannt. Hier ist dein A, sag Stopp, A.
3: Stopp.
1: F.
0: Nein, das ist doch schon mal ein guter Schritt.
1: Wie Frankfurt-Oder kennt sich
0: ja
1: aus.
0: Ja. Damit wäre auch schon eine Kategorie quasi vorgegeben.
1: Vielleicht, ja.
0: So, dein Holder steht neben dir.
3: Oh, Rechner, der sitzt mir gegenüber und schmiert gerade ein Stücksbrötchen.
0: Ach, guter Mann, du hast alles richtig gemacht. So, dann starten wir mal deine 30 Sekunden. Der Buchstabe ist F und ich denke mal, die erste Kategorie ist nicht so schwer für dich, weil wir suchen eine Stadt mit F.
3: Frankfurt-Oder.
0: Land.
3: Frankreich.
0: Etwas, das kleiner als ein Sonnenschirm ist.
3: Ein Fisch?
0: Ein Schimpfwort mit F. Oh Gott.
3: Faultier.
0: Beruf, den ich nie machen würde.
3: Stickfroschzüchter.
0: Okay, Haushaltsgerät mit F.
3: ein Feinreibe.
0: Das esse ich gerne im Bett.
3: Fischstäbchen.
0: Ein Wort, das ich gerne sage.
3: Fein.
0: Ganz fein. Und die Fischstäbchen im Bett. Gott, hat dein Mann ein Glück mit dir.
1: Acht. Toll. Weißt du, was das heißt?
3: Nein.
0: Du bist Wochensieger.
1: Herzlichen Glückwunsch.
0: Ja, Mensch. Und
3: Dankeschön.
0: Genießt eure Hochzeitsreise jetzt. Tschüss.
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0: Ich glaube, ich werde Fitness-Influencer. 7.53 Uhr, BB-Radio, der Kaiser und Gerlinde Jenicke. Ich würde so Beiträge posten wie Oberarme wie Popeye in 30 Sekunden. Mhm. Dazu muss man nur so wie ich gestern durch Kleinmachnow mit der Vespa fahren und sich eine Wespe ins T-Shirt fliegen
1: die
0: lassen.
1: Die Wespe in der Vespa.
0: Ja, auf der Vespa in eine Wespe reingefahren. Die hat sich dann verklemmt im Ärmel meines Polohemds und hat mehrere Male zugestochen.
1: Was für ein Drama.
0: Also mein linker Oberarm, der sieht echt amtlich aus, Leute.
1: Manche Leute sind da sehr allergisch gegen und dann war's das.
0: Ich bin auch allergisch gegen Viecher im Hemd. So, also passt auf euch auf, wenn ihr auf dem Motorrad unterwegs seid, immer schön Mund zu. Stell mal vor, die wären mir in den Hals geflogen. Das wäre blöd gewesen.
1: Das wäre richtig blöd gewesen. Gleich ein Zehner von Will.i.am und Britney Spears. Scream and Shout, da wird's mal richtig wild. Dann eine wirklich tolle, sanfte Nummer von Harry Styles. Ganz neu, wirklich ein Ohrwurm und macht richtig Spaß, das zu hören. Die ganz neue von Dermot Kennedy. Dann noch ein 20er von David Guetta zusammen mit Sia. Mehr Vielfalt. Zehner, 20er und die besten aktuellen Hits gleich.
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0: Ganz kurz nochmal wir, weil ihr werdet jetzt gleich Fragezeichen über dem Kopf haben, nämlich wie kann sowas schwimmen? Ja? Es macht Spaß, ihr solltet es nicht verpassen. Morgen ist nämlich die 20. deutsche Betonkanu-Regatta auf dem Beetsee in Brandenburg an der Havel. Also, wie schwimmt so ein Betonkanu eigentlich? René Österheld weiß das, der ist vom Informationszentrum Beton.
20: Das Ganze hängt mit den Archimedes zusammen, das archimedische Prinzip. Jeder kennt das von uns, er hat einen Stein unter Wasser in der Hand, der fühlt sich viel leichter an als an der Luft. Das hat was mit dem Auftrieb zu tun. Wir verdrängen quasi Wasser und wenn der Körper auch noch hohl ist, dann ist das Gesamtgewicht, was wir haben, ein viel, viel kleineres als das, was eben halt das Wasser ausmacht. Und deswegen schwimmt der Beton.
0: Vielen Dank, René Österheld. So viel zur Theorie. In der Praxis möchte man es trotzdem noch sehen und ihr solltet das nicht verpassen. Wir vom BB-Radio sind natürlich auch wieder live vor Ort mit unserem Kollegen Jens Herrmann. Alle Infos findet ihr natürlich auf bbradio.de. Es ist 8 Uhr.
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21: Mit Frank Philipp. Guten Morgen. Bei Finsterwalde werden heute drei alte Fliegerbomben aus dem Zweiten Weltkrieg gesprengt. Sie liegen auf einem alten Militärflugplatz in Schacksdorf im Kreis Elbe-Elster. Insgesamt wurden dort 32 Bomben gefunden, 29 waren transportfähig und wurden weggefahren. Anwohner sind vom Sperrkreis heute nicht betroffen. DTM-Wochenende auf dem Lausitzring. Neben den deutschen Tourenwagen gibt es auch eine echte Neuheit auf dem Ring. Erstmals wird parallel auch der deutsche Truck Grand Prix ausgetragen. Zusätzlich gibt es noch den Porsche Carrera Cup und den BMW M2 Cup. Die ersten freien Trainings beginnen bereits heute. Und jetzt noch mehr aus unserer Region von unserer BB Radio Brandenburg Reporterin Clara Himmel.
22: Sind um 10 heute schon 25 Grad, gibt es ab Mittag hitzefrei. Überall aber gilt, das letzte Wort hat die Schulleitung. Unsere Rettungsstellen rechnen heute mit deutlich mehr Kreislaufpatienten. Wer einen Badeausflug plant, hat fast überall beste Wasserqualität. Erste Blaualgen gibt es im Weinbergsee bei Diedersdorf, am Hohen Jesascher See in Alt-Zeschdorf und im Großklinikersee. Berlin warnt vor Zerkarien, Saugwürmer, im Jungfernheideteich, Teufelssee und im Schlachtensee.
21: Danke, Clara.
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21: Bei der FIFA-Fußball-Weltmeisterschaft hat der zweite Spieltag in den Gruppen begonnen. Tschechien und Südafrika trennten sich 1:1. Die Schweiz hat Bosnien-Herzegowina mit 4:1 geschlagen. Kanada hat in der Nacht 6:0 gegen Katar gespielt. Und am Morgen hat Mexiko mit 1:0 gegen Südkorea gewonnen. 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
1: Schönen guten Morgen, 8 Uhr und 2 Minuten jetzt. Wir haben 19 Grad in Luckenwalde jetzt gerade, 24 schon in Wiesenburg, ne? Um diese Uhrzeit ist kurz nach 8. In Zedenick sind es 20 Grad. Es wird mal sonnig, mal wolkig sein heute, vor allen Dingen heute Nachmittag. Kräftige Schauer oder Gewitter möglich, wird also durchaus schwül werden bei Temperaturen bis 36 Grad.
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0: Der BB-Radio Straßenscanner zeigt mir die A115 Richtung Berlin. Ab Kleinmachnow die üblichen 15 Minuten draufpacken. Jetzt haben wir Liegenbleiber auf der B246 im Landkreis Dahme-Spreewald zwischen Bestensee und der A13. Steht im Kurvenbereich, also bitte vorsichtig sein. Im Stadtverkehr Berlin auf der A100 Richtung Süden hat es gekracht zwischen Tunnel Rathenauplatz und Kudamm. Die rechte Spur ist dicht, ab Jakob-Kaiser-Platz eine Viertelstunde draufpacken. Und noch ein aktueller Blitzer, der steht auf der A13 Richtung Berlin, kurz vor der Abfahrt Freiwalde. Habt ihr noch was für mich? Staus und Blitzer einfach melden. 0331 74 40 40. Eine gute Fahrt.
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6: Guten Morgen!
1: Schönen guten Morgen, 8:03 jetzt, während die Wespen in Brandenburg dich, den Kaiser, spielen mit ihm.
0: Also, die haben es aber auch wirklich dieses Jahr auf mich abgesehen.
1: Könnt ihr ihn bewegen und besiegen, in Schlag den Kaiser, und dann sichert ihr euch eure exklusive BB-Radio-Morgenshow-Tasse. Wir spielen um 8:45. Erratet einen Begriff schneller, als er es kann. Und ich glaube, er ist ein bisschen lediert. Ne? Ich meine, im Kopf haben sie dich nicht gestochen, aber...
8: Da ist ja auch nichts, was man kaputt machen könnte.
1: Bist du Patrick?
8: Ja. Aus
1: SpongeBob? Also spiel gerne mit 0331 74 40 40.
0: Wir spielen auch. Und zwar nur vom Feinsten. Die aktuelle von Harry Styles zum Beispiel noch in dieser halben Stunde. Oder wie wäre es denn jetzt mit der hier?
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0: Es ist 8.12 Uhr, es ist BB Radio und damit habt ihr auch alles richtig gemacht an diesem Freitagmorgen.
1: Guten Morgen,
0: der Kaiser und Gerlinde Jenicke. Das Wochenende wird übrigens großartig. Ja? Sonne, endlich Temperaturen, die auch mir gefallen. Ja, so um die 30 Grad, auch ein bisschen
1: 36.
0: drüber.
1: 36 und das ist für dich super?
0: Naja, sagen wir mal so, ich friere dann nicht.
1: Ja.
0: Wenn die Wassertemperatur auch noch dieselbe wäre draußen in den Seen, oh, wäre das traumhaft für mich.
1: Siehst du, ich bin schon wieder so sauer, dass du einer von meinen reichen Freunden bist mit Haus und Garten, hast keinen Pool.
0: Nee.
1: Also wie kann man denn keinen Pool haben?
0: Ich habe einen Pudel und
1: so.
0: Wenn der da reinfällt, dann hätte ich den Pool sowieso wieder zuschütten müssen. Da hätte meine Frau drauf bestanden, also von daher habe ich es gleich gelassen.
1: Und du wohnst so in der Nähe, jetzt muss ich irgendwo Freunde mit Pool finden. Aber ich arbeite dran, schon seit vielen Jahren übrigens.
0: Ich habe eine Gartendusche.
1: Also, ja, du, zur Not fresse ich auch Fliegen.
0: Freunde, man muss nicht immer einen Pool haben. Ja?
1: Ja.
0: Also man könnte sich auch zum Beispiel auf ein Elektrofahrrad setzen und bergab rollen. Das kühlt auch. Oder ihr fahrt einfach nach Cottbus, ja, weil da ist nämlich das ganze Wochenende Stadtfest. Dann trinkt man was Kühles. 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
1: Sonntag ist dann der längste Tag des Jahres und hier feiern viele Städte Fête de la Musique. Da gibt's Tata Musik, unter anderem in Potsdam, Lübben oder Wittstock. Überall gibt's Feiern.
0: Ist eine sehr schöne Atmosphäre. Und wenn ihr sagt, ja, das waren jetzt schon sehr viele Tipps und mein Wochenende ist auch schon gut gefüllt, aber da wären noch 10 Minuten Platz, die müssen auch noch sinnvoll gefüllt werden. Wir haben noch viel mehr Ausflugstipps für euch, wie immer auf bbradio.de. Es ist jetzt 8.14 Uhr, Sonnenbrille nicht vergessen und vielleicht so ein Fläschchen mit Wasser für den Tag über. War das gut so?
1: Ja, ne? Danke für den Tipp.
0: Guten Morgen.

0: 8.17 Uhr.
1: Guten Morgen.
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3: Vor dem Spiel sitzen ungefähr 14 Experten im Fernsehen. Ein Moderator, zwei Spieler, ein Schiedsrichterexperte, ein Taktikexperte und irgendwo steht noch einer am Touchscreen.
4: So, und wenn der Stürmer der Elfenbeinküste dann beim Gegenpressing diagonal hier in den Halbraum chippt, dann entsteht hier die Überzahlsituation, klar.
3: Und es sind immer noch Stunden bis zum Anpfiff. Du kannst also in der Zeit noch locker Zähne putzen, Schlafanzug anziehen und eine neue Terrasse bauen. Aber nein, du bleibst vor der Glotze. Vorberichterstattung gehört dazu. Und wenn das Spiel dann endlich losgeht und sich endlich der Kommentator zu Wort meldet, gemeinsam mit einem Experten, fällst du völlig zermürbt in einen tiefen Schlaf.
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0: weiß nicht, wie es passiert ist. Einmal geblinzelt und auf einmal ist schon wieder 8.24 Uhr. Gelinde, die Zeit rennt
1: wenn
0: ja mit
1: Spaß
0: dir
1: hat,
0: im
1: ja.
0: Studio. Das ist ja unglaublich. BB-Radio hier, der Kaiser und Gelinde, Jeneke.
1: Na, ich glaube, wir wollen raus zum Spielen langsam, ne?
0: Ja, aber vorher eincremen, ne?
1: Ja, und Artemis haben wir noch dabei. I like the way you kiss me. Der knallt mal richtig rein. Dann haben wir Hosier mit dieser unglaublich tollen Stimme. Aus den Zehnern, ein bisschen Dance mit Purple Disco Machine. Nico Santos, mehr Vielfalt, 10er, 20er und die besten aktuellen Hits.
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23: Mit Frank Philipp. Guten Morgen. Bei Finsterwalde werden heute 3 alte Fliegerbomben aus dem Zweiten Weltkrieg gesprengt. Sie liegen auf einem alten Militärflugplatz in Schacksdorf im Kreis Elbe-Elster. Anwohner sind vom Sperrkreis nicht betroffen. Bei der FIFA-Fußball-Weltmeisterschaft hat der 2. Spieltag in den Gruppen begonnen. Tschechien und Südafrika trennten sich 1:1. Die Schweiz hat Bosnien-Herzegowina mit 4:1 geschlagen. Kanada hat in der Nacht 6:0 gegen Katar gespielt. Und am Morgen hat Mexiko mit 1:0 gegen Südkorea gewonnen.
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25: Mit klarer Himmel, guten Morgen. Sind um 10 heute schon 25 Grad, gibt es ab Mittag hitzefrei. Das letzte Wort hat die Schulleitung. Wer einen Badeausflug plant, hat fast überall beste Wasserqualität. Erste Blaualgen gibt es im Weinbergsee, am Hohen Jesarscher See und im Großklinikersee. See. Berlin warnt vor Zerkarien im Jungfernheideteich, Teufelssee und Schlachtensee. In Berlin wurden 3 Männer einer Erpresserbande gefasst. Sie sollen mitverantwortlich sein für die Schießereien in der Stadt, für die Erpressung von Geschäftsleuten. 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
1: 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Guten Morgen hier bei uns im Speckgürtel in Potsdam und in Berlin, in Stahnsdorf, Vogelsdorf und Berlin-Charlottenburg. Temperaturen heute bis 36 Grad. Es wird teilweise sehr schön sonnig sein, aber Regen und Gewitter nicht ausgeschlossen.
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0: Der BB-Radio-Straßenscanner zeigt an. Die A115 habe ich hier Richtung Berlin. Ab Kleinmachnow wieder mal eine Viertelstunde draufpacken. Dann ein bisschen vorsichtig auf der B246 im Landkreis Dahme-Spreewald. Hier gibt es einen Liegenbleiber zwischen Bestensee und der A13 direkt im Kurvenbereich. Und in Berlin ein Unfall auf der A100 Richtung Süden, wird aber mittlerweile besser. Zwischen Tunnel Rathenauplatz und Kudamm ist das passiert. Die rechte Spur ist dicht. Ab Jakob-Kaiser-Platz jetzt 10 Minuten draufpacken. In Richtung Norden ab Beckstraße ebenfalls. Und noch ein aktueller Blitzer steht auf dem südlichen Ring Richtung Dreieckwerder, kurz hinterm Dreieck Potsdam. Habt ihr noch was für mich? Staus und Blitzer einfach melden. 0331 74 40 40. Eine gute Fahrt. 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
1: Guten Morgen.
0: 8.34 Uhr und falls ihr euch fragt, was serviere ich eigentlich morgen den Freunden, wenn wir gemeinsam Deutschland gegen die Elfenbeinküste gucken, müsste ja irgendwas Landestypisches sein. Mhm. Fufu. Fufu ist so ein Kloß, gefüllt mit würzigem Fleisch und so. Das isst man an der Elfenbeinküste.
1: Das klingt auf jeden Fall besser als hier Leguansuppe oder was
0: das neulich war Kübershau, ja. Leguansuppe, ja, das hätte man also letzte Woche servieren müssen. Nee, diesmal ist es Fufu, also na, einfach ein geht. Kloß gefüllt. So, und wie unsere Chancen stehen nach dem Essen gegen die Elfenbeinküste, das sagt uns Brandenburgs jüngster und bester WM-Experte WM Otto. Seine Einschätzung zum Spiel in 6 Minuten.
1: Aktuelle Musik jetzt von Nico Santos. Ich finde, das ist so ein Song, den kann man gut auf dem Boot hören. Also wenn man eins hat oder Freunde hat, die eins haben, dann empfehle ich das mitzunehmen und dann mal schön aufzudrehen und dann die Brise genießen.
0: Die steife Brise.
1: Die steife Brise am Freitag mit All-Time High.
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0: 8:41 Uhr, BB Radio, der Kaiser und Gerlinde Jänicke.
1: Guten Morgen.
0: Es ist Freitag und das heißt, morgen geht's dann weiter für die deutsche Nationalmannschaft bei der WM 2026 in Mexiko, USA und Kanada. Unser zweites Gruppenspiel. Man kann sich das wie so eine Speisekarte eigentlich auch vorstellen, ne? Also Curaçao letzte Woche, das war wirklich ein Aperitif. Ja. Das ist jetzt keine Mannschaft, vor der man Angst haben sollte. Paraguay nächste Woche, das wird quasi der Nachtisch. Aber die Hauptspeise, die kommt morgen auf uns zu, nämlich die Elfenbeinküste. Das ist eine gute afrikanische Mannschaft, weil im letzten Afrika-Cup im Viertelfinale rausgeflogen. 2024 haben sie das Ding gewonnen und wie wir die besiegen werden, das weiß einer ganz genau hier.
2: 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Hier ist unser WM-Otto mit der härtesten Spielanalyse aller Zeiten.
3: Jetzt wird's wild, Männer. Uns erwartet das erste richtige Brett. Die Elefanten sind brandgefährlich. Der Maschinenraum wird kochen. Wir riskieren gelbe Karten ohne Ende. Wollen unsere deutsche Mauer einreißen. Wir gehen in knallharte Zweikämpfe. Und wir müssen vor allem die Elf stoppen. Diomande, den roten Bullen. Lasst euch von dem keine Knoten in die Beine spielen. Außenverteidiger und Defensive müssen ackern. Leute, keine Räume anbieten. Gar keine. Die Sechser müssen helfen. Also, Nagelsmänner. Wir brauchen Körper. Das heißt...
4: Eier, wir brauchen Eier.

0: Es ist 8.47 Uhr.
1: Morgen.
0: Wird langsam wärmer, ne? So, also mit Fenster auf und so weiter. Kann ich die Klimaanlage anmachen?
1: Du kannst machen, was du willst. Du bist ein Mensch mit eigenen Entscheidungen, die du treffen kannst.
0: Weil wir brauchen ja jetzt einen kühlen Kopf hierfür.
1: Ja.
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1: Sandra aus Schulzendorf. Guten Morgen.
3: Guten Morgen.
0: Hallo Sandra.
1: Viel Erfolg jetzt. Es geht nicht um den Pokal, aber immerhin um die BB Radio Morgenshow Tassi. Hier ist Tipp Nummer 1 für heute. Mich gibt es überall auf der Welt.
0: Mhm.
1: Bei mir liegen Trauer und Freude oft sehr nah.
0: Nee.
1: Hast
0: du schon eine Ahnung? Nee, ne?
3: Nee, noch nicht so richtig. Nee.
1: Es gibt viele Anlässe, an denen ich gebraucht werden könnte. Meistens ist es aber immer der gleiche.
0: Also, ich bin da noch raus.
1: Meist gibt es mich in Kombination mit Bier, Bratwurst und überteuertem Wasser. Ohne eine große Leinwand geht bei mir gar nichts.
0: Public Viewing?
1: Ja. Ja. Du hast es ja gewusst. Es war ja lösbar.
0: Ja, aber eigentlich für uns hier in Deutschland kaum lösbar, oder? Gibt ja nirgendwo Public Viewing hier zu dieser WM. Warum auch? Wer trifft sich schon morgens um 3 vor der Siegessäule in Berlin, ne?
1: Vielen Dank.
3: Danke euch.
1: Vielen Dank, dass du mitgespielt hast. Und vielleicht sprechen wir uns mal wieder, weil diese Tasse ist schon schön, wenn sie so im Schrank steht und dann vor allen Dingen auch gerne benutzt werden möchte.
0: Ja, Sandra, ich freue mich auf unser nächstes Mal. Auf jeden Fall gibt es dann noch ein Rückspiel, um mal beim Public Viewing zu bleiben.
3: Na klar.
0: Schönes Wochenende. Bis dann.
3: Danke, ebenfalls. Ciao.

0: Und ihr? Macht ihr auch mit? Na klar, ne? 0331 74 40 40 anmelden.
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0: Guten Morgen, BB-Radio hier, der Kaiser und Gerlinde Jeneke. Ich weiß, wie es euch geht. Geht mir genauso. Wir freuen uns alle aufs Wochenende mit Sommertemperaturen und dem passenden Soundtrack. Ne?
1: Lady Gaga zum Beispiel gleich. Das ist Rummelplatzmusik. Abracadabra. Richtig. Katy Perry haben wir dabei. Der geht auch ab. Ein bisschen was Softeres. Ganz aktuelle Musik auch von Alex Warren. Dann Miles Smith. Ist eh toll. Immer. Und jetzt hat er was Neues rausgebracht. Heißt Drive Safe. Ist wirklich ein schöner Ohrwurm. Wird euch gefallen. 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Gleich.
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12: Es ist 9 Uhr.
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26: Mit Frank Philipp, guten Morgen. Der Deutsche Wetterdienst warnt vor Hitze in Brandenburg und Berlin. Zwischen 11 und 19 Uhr werden 35 Grad erwartet, berichtet Clara Himmel aus der BB Radio Nachrichtenredaktion.
27: Sind um 10 heute schon 25 Grad, gibt es ab Mittag hitzefrei. Überall aber gilt, das letzte Wort hat die Schulleitung. Unsere Rettungsstellen rechnen heute mit deutlich mehr Kreislaufpatienten. Wer einen Badeausflug plant, hat fast überall beste Wasserqualität.
26: Erste Blaualgen gibt es hier und da allerdings schon. In Cottbus beginnt heute vor dem Amtsgericht der Prozess gegen einige Teilnehmer einer Blockade des Kohlekraftwerkes in Jentschwalde. Die Kohleförderung musste unterbrochen und zwei Kraftwerksblöcke abgeschaltet werden, weil einige Teilnehmer der Aktion von 2022 ihre Identität verbargen, mussten sie mehrere Monate in U-Haft verbringen. Und jetzt noch mehr aus unserer Region von unserer BB-Radio Brandenburg-Reporterin Romy Ortwett.
28: In Cottbus startet heute das Stadtfest. Bis Sonntag gibt es in der Innenstadt 6 Bühnen, Fahrgeschäfte, Familienprogramm und viele Stände. Auch Oberbürgermeister Tobias Schick ist voller Vorfreude.
29: Nach einer Musik mal abzappeln können, auch wieder Freunde treffen und das in der Innenstadt. Ich glaube, das macht das Besondere von diesem Stadtfest aus. Ich glaube, das gehört einfach zu uns dazu, auch einfach mal zu feiern.
28: Wir von BB-Radio sind natürlich auch mit dabei auf der Spree-X-Nice-Stage im Puschkin-Park.
26: Danke, Romy.
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26: Der zweite Spieltag in den Gruppen hat bei der WM begonnen. Tschechien und Südafrika trennten sich 1:1. Die Schweiz hat Bosnien-Herzegowina mit 4:1 geschlagen. Kanada hat in der Nacht 6:0 gegen Katar gespielt. Und am Morgen hat Mexiko mit 1:0 gegen Südkorea gewonnen. 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
30: Schönen guten Morgen, 9:03. Das wird ja so heiß heute und auch übers ganze Wochenende bis in die neue Woche rein. Im Moment natürlich sehr angenehm. Perleberg 23 Grad, so könnte es ja bleiben eigentlich, oder? Schönefeld 24 Grad, in Rathenow haben wir schon 25. Es wird immer wieder auch sehr viel Sonne geben, wie im Moment zum Beispiel in Potsdam, aber auch vor allen Dingen am Nachmittag. Schauer und Gewitter möglich, also schwül bei bis zu 36 Grad.
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31: Der BB-Radio Straßenscanner zeigt uns die üblichen 15 Minuten, die wir länger brauchen auf der A115 Richtung Berlin ab Kleinmachnow. Und es gab einen Unfall an der Kreuzung B101 und B183 in Bad Liebenwerder. Ein LKW, macht hier mal einen größeren Bogen drumherum. Im Stadtverkehr Berlin auf der A100 rollt einigermaßen. Auf der A100 könnt ihr in beide Richtungen mal 10 Minuten draufpacken. Das sollte eigentlich reichen. Und noch ein aktueller Blitzer steht auf der A10 westlicher Ring Richtung Dreieckwerder kurz vor der Abfahrt Brieselang. Habt ihr noch was für mich? Staus und Blitzer? Einfach melden. 0331 74 40 40. Gute Fahrt.
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31: 9.04 Uhr.
30: Guten Morgen.
31: Es ist Freitag und das bedeutet, dass Hundebesitzer heute ihre Fragen loswerden können an Deutschlands bekanntesten Hundeexperten Martin Rütter. Der ist nämlich Teammitglied jetzt hier bei BB Radio mit der BB Radio Hunde Hotline. Jeden Freitag ist er für euch da.
30: Clara aus Beeskow will gerne wissen, hilft es meinem Hund, wenn ich ihn ignoriere, wenn er sich nicht wie gewünscht verhält? Vor allen Dingen hilft es mir. Ist das eine gute Idee? Selbst Hundebesitzer werden teilweise überrascht sein über das, was Martin Rütter antwortet in 12 Minuten.
31: So, das kann keiner ignorieren, dass noch Lady Gaga mit Abracadabra auf uns zukommt, weil der Song ist laut genug, um ihn zu bemerken.
30: Ja. Jetzt
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1: 9.18 Uhr. Der Kaiser und Gerlinde Jenicke hier bei BB Radio. Da sitzen sie in einer Reihe, die Hunde, die hier im Sender mit dabei sind, also die Hunde der Kollegen, und warten sehnsüchtig auf ihre Lieblingsrubrik. Und das wäre ja die hier.
2: Rütter?
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1: Unsere Vierbeiner sind doch die tollsten und wir wollen sie doch alle noch besser kennenlernen. Deswegen beantwortet Deutschlands bekanntester Hundeexperte Martin Rütter eure Fragen. Immer freitags hier.
4: Clara aus Beeskow möchte wissen, hilft es, meinen Hund zu ignorieren, wenn er sich nicht wie gewünscht verhält?
5: Also das ist wirklich eine super Frage, weil darum geht es ja ganz oft im Hundetraining. Also Hunde untereinander ignorieren extrem häufig nerviges Verhalten des anderen. Hat vielleicht jeder schon mal gesehen, eine Mutterhündin, und die Welpen rennen drumherum und quietschen und jammern und sagen, bitte, bitte, Mami, spiel mit mir. Und Mama sagt einfach, nö, keine Reaktion. Fangen die aber an, Mama zu fest in die Zitzen zu beißen, körperlich übergriffig zu werden, dann natürlich nützt unerwünschtes Verhalten zu ignorieren überhaupt nicht. Dann gibt's auch mal von Mama einen auf den Deckel. Und genau das könnte ich so als Marschroute sehen. Also ein Hund, der viel an der Leine bellt, das kann ich aussitzen, das kann ich ignorieren. Ein Hund, der mir permanent in die Arme beißt, das kann ich eben nicht ignorieren. Also ich muss es von Fall zu Fall entscheiden. Aber wichtig ist, wenn ich ignoriere, es dann auch wirklich auszuhalten.
1: Ignorieren.
4: Ja.
1: Funktioniert. Im Übrigen, ich weiß, wovon ich rede, alles, was er über Hunde sagt, funktioniert auch immer prima mit Kindern. Bitte nicht nachmachen. Nee. Habt ihr noch Hundefragen an Martin Rütter? Dann bbradio.de.
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0: 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Guten Morgen, BB Radio hier, der Kaiser und Gerlinde Jenike.
1: Bisschen rockig wird's gleich mit den Imagine Dragons aus den 10ern. Dann haben wir außerdem Sia mit dabei, mit einem ihrer frühen Hits. Starke Frau, starke Stimme. Jennifer Lopez und David Guetta haben sich zusammengetan und sich gefragt, ob sie vielleicht einen Welthit machen könnten. Zusammen ist natürlich einer geworden. Gleich mehr Vielfalt. 10er, 20er und die besten aktuellen Hits.
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13: Mit Frank Philipp, guten Morgen. Bei Finsterwalde werden heute 3 alte Fliegerbomben aus dem Zweiten Weltkrieg gesprengt. Sie liegen auf einem alten Militärflugplatz in Schacksdorf im Kreis Elbe-Elster. Anwohner sind vom Sperrkreis nicht betroffen. Bei der FIFA-Fußball-Weltmeisterschaft hat der 2. Spieltag in den Gruppen begonnen. Tschechien und Südafrika trennten sich 1:1. Die Schweiz hat Bosnien-Herzegowina mit 4:1 geschlagen. Kanada hat in der Nacht 6:0 gegen Katar gespielt. Und am Morgen hat Mexiko mit 1:0 gegen Südkorea gewonnen.
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14: Mit Clara Himmel, guten Morgen. Sind um 10 heute schon 25 Grad, gibt es ab Mittag hitzefrei. Das letzte Wort hat die Schulleitung. Wer einen Badeausflug plant, hat fast überall beste Wasserqualität. Erste Blaualgen gibt es im Weinbergsee, am Hohen Jesarscher See und im Großkliniker See. Berlin warnt vor Zerkarien im Jungfernheideteich, Teufelssee und Schlachtensee. In Berlin wurden drei Männer einer Erpresserbande gefasst. Sie sollen mitverantwortlich sein für die Schießereien in der Stadt, für die Erpressung von Geschäftsleuten. 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
1: 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Guten Morgen hier bei uns im Speckgürtel in Potsdam und in Berlin, in Stahnsdorf, Vogelsdorf und Berlin-Charlottenburg. Temperaturen heute bis 36 Grad. Es wird teilweise sehr schön sonnig sein, aber Regen und Gewitter nicht ausgeschlossen.
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0: Der BB-Radio-Straßenscanner zeigt an. Immer noch dauert es eine Viertelstunde länger auf der A115 Richtung Berlin ab Kleinmachnow wegen der Baustelle. LKW-Unfall auf der B101 in Bad Liebenwerda an der Kreuzung zur B183. Am besten hier im Bogen drumherum machen. Und im Stadtverkehr Berlin sieht es momentan sehr gut aus. Auf der A100 könnt ihr in beide Richtungen mal 10 Minütchen draufpacken, das sollte reichen. Ein aktueller Blitzer steht auf der A24 in der Überfahrt zur A10 nördlicher Ring Richtung Dreieck Barnim direkt im Dreieck Havelland. Und wenn ihr noch was für mich habt, einen Stau oder einen Blitzer, dann einfach Bescheid sagen. 0331 74 40 40. Gute Fahrt. 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
0: 9:34 Uhr und mittlerweile hat die Sonne auch kapiert, dass wir ja auch langsam aber sicher auf die Sommerferienzeit zusteuern. Da sind dann viele am Flughafen, damit euch nicht so langweilig wird. Ihr könnt ja mal drauf achten, ob ihr Deutsche am Flughafen sofort erkennt.
1: Ja.
0: Woran? Das erklärt uns gleich Christian Ehring bei den besten Comedians Deutschlands um 9:45 Uhr.
1: Und dazu starten wir in dieser halben Stunde mit Urlaubsfeeling. Jennifer Lopez, David Guetta.
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0: Wochenende.
1: Bist du der Big Brother?
0: Ja.
1: Mensch?
0: Nein, ich bin die Wochenendstimmung.
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5: Wenn man in Deutschland am Flughafen auf sein Gepäck wartet, dann stellt man sich als Deutscher oder Deutsche natürlich ganz nah ans Gepäckband ran. Ganz vorne in die erste Reihe. Man hat im Idealfall Kontakt zwischen Schienbein und Gepäckband. Die Dinger laufen ja sonst gar nicht an. Ne? Einer muss es machen. Die Deutschen stehen vorne. Wer da irgendwo rumlungert, ganz entspannt, können Sie davon ausgehen, das sind andere Nationalitäten. Die Deutschen stehen vorne, bilden eine Mauer, wie beim Freistoß, ja, bilden eine Mauer in der ersten Reihe am Gepäckband. Manchmal legt sich noch jemand dahinter. Und wenn dann der eigene Koffer zu sehen ist, muss man, sobald man ihn sieht, laut rufen, da ist er. Das gehört sich so. Und dann zieht man ihn möglichst so bitte aufpassen. Das muss man ja auch anderen vermitteln. Sobald man ihn erwischt, dass möglichst die, die neben einem stehen, auch noch was abbekommen. Daran erkennen Deutsche, dass sie im Urlaub waren. Nicht an den schönen Bildern auf dem Handy oder bei Insta, sondern an den blauen Flecken am Schienbein vom Gepäckband.
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21: Und jetzt ist es 10 Uhr am Freitag.
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23: Mit Frank Philipp. Guten Tag. Der Deutsche Wetterdienst warnt vor Hitze in Brandenburg und Berlin. 35 Grad werden erwartet. Experten empfehlen heute ein schattiges Plätzchen, viel trinken und leichte Kost. Wieder gibt es Warnstreiks im Einzelhandel in der Region. Die Gewerkschaft Verdi hatte dazu aufgerufen, und zwar bundesweit. Heute soll bei der Möbelhauskette IKEA gestreikt werden. In Cottbus beginnt heute vor dem Amtsgericht der Prozess gegen einige Teilnehmer einer Blockade des Kohlekraftwerkes in Jenschwalde. Die Kohleförderung musste damals 2022 unterbrochen und zwei Kraftwerksblöcke abgeschaltet werden.
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23: Die deutsche Fußballnationalmannschaft steht vor dem zweiten Gruppenspiel. Morgen am Samstag um 22 Uhr ist Anstoß gegen die Elfenbeinküste. Nationaltorwart Manuel Neuer möchte gern ein zweites Mal den WM-Titel holen.
0: Für mich wäre es natürlich was ganz Besonderes, das ein zweites Mal zu schaffen. Aber wenn ich diese Chance nicht sehen würde, dass wir die Möglichkeit mit unserer Mannschaft haben, das auch zu schaffen, dann würde ich jetzt nicht hier sitzen.
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21: Es wird ein heißer Freitag heute. Örtlich sind bis 35 Grad drin. Dabei ist es erstmal soweit freundlich. Es sind aber stellenweise Regenschauer möglich. Auch Gewitter mit Unwettern, also Starkregen, Sturmböen, können alle mal dabei sein. Am Wochenende dann weiter über 30 Grad. Auch morgen noch mit Unwettern, sonst oft mal bewölkt. Am Sonntag wieder freundlicher.
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21: Der BB-Radio-Straßenscanner zeigt auf der A10, dem westlichen Berliner Ring, Richtung Dreieckhaveland, zwischen Großkreuz und Vöben 10 Minuten Baustellenstau. Auf der A115 Richtung Berlin ab Kleinmachnow sieht es genauso aus. Und im Stadtverkehr Berlin 100 Richtung Norden ab Beckstraße 10 Minuten plus. Dann wird aktuell geblitzt, und zwar auf der A13 Richtung Berlin, kurz vor der Abfahrt Freiwalde, meldet uns Steffi, vielen lieben Dank. Und wenn ihr noch was habt, Staus oder Blitzer, auch immer gerne her damit. Nummer zu uns ist die 0331 74 40 40. Gute Fahrt!
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21: Tja, und ab heute wird es nicht nur heiß, es wird auch laut und schnell. 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Ja, also einfach weiter dranbleiben. Jetzt hier natürlich auch für Taylor Swift.
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0: DW Radio um 10.17 Uhr. Gleich wieder mit einer halben Stunde Musik ohne Unterbrechung für euren Freitag. Während hoffentlich die Klimaanlage im Auto geht oder ihr wenigstens die Fenster weit unten habt, beschallen uns dann hier Kygo und Khalid mit absolut tropischem Sound. Lady Gaga ist mit einem ihrer ganz großen Hits dabei und DJ-Legende Avicii. Alle gleich hier.
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0: Das war der DTM-Ticket-Sound. Und Lara aus Bernau, ist es offensichtlich nicht genug, dass es heiß wird? Es soll auch noch laut werden und schnell. Hi.
20: Hallo. Ja, unbedingt.
0: Wen würdest du denn mitnehmen?
20: Meinen großen Sohn. Ich glaube, er ist eher Fan als ich.
0: Ja, das heißt, es wäre eine kleine Überraschung für ihn dann heute nach der Schule.
20: Genau so ungefähr.
0: Das klingt doch super.
20: Er sich freut.
0: Lara, dann geht's für euch beide zur DTM auf den Lausitzring. Ihr könnt von heute bis Sonntag euch da wirklich alles wegdröhnen lassen.
20: Danke, danke. Ich freue mich riesig.
0: Also, ich zähle nochmal alles auf. Es sind natürlich 3 Tage Motorsport. Ihr könnt aber auch in den Pitwalk, also vor dem Rennen in die Boxengasse. Ihr könnt ins Fahrerlager. Ihr habt reservierte Sitzplätze mit super Sicht auf die Strecke und die Videowand. Und je nachdem, wie alt dein Sohn ist, gibt es auch noch nach dem Rennen ein Konzert und eine Party.
20: Sehr cool. Vielen Dank. Das hört sich wirklich ganz toll an.
0: Ganz, ganz viel Spaß. Genießt es.
20: Danke, danke, danke.
0: Mein Kollege Ben The Beat vom BB Radio Nachmittag war übrigens schon auf der Strecke und hat sich den Lausitzring mal ganz genau angeschaut. Ihr findet Videos, die mega Bock auf Motorsport machen, auf bbradio.de und auf unseren Social-Media-Kanälen.
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0: Pinsel raus und ab in die Natur. Diesen Sonntag wird's auf der Kunstwiese im Parc Sanssouci wieder kreativ. Lasst euch inspirieren von der wunderschönen Parkanlage oder den eindrucksvollen Bauwerken. Vom erfahrenen Künstler bis zum Hobbymaler, alle sind eingeladen. Wer keine Materialien hat, kriegt die vor Ort natürlich gestellt. Einfach rumkommen und mitmachen. Los geht's um 13 Uhr auf der Kunstwiese im Parc Sanssouci am Besuchszentrum Neues Palais.
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0: 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Heiß wird's heute vor allem bei bis zu 35 Grad. Dabei meistens freundlich, örtlich kommen aber auch Regenschauer dazu. Auch Gewitter mit Unwettern sind möglich, also Starkregen, Sturmböen, alles dabei. Am Wochenende weiter über 30 Grad, auch morgen noch mit Unwettern, sonst oft bewölkt. Und am Sonntag ist es wieder freundlicher. 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
0: Und der BB-Radio Straßenscanner zeigt jetzt an: A10 westlicher Berliner Ring Richtung Dreikafeland zwischen Großkreuz und Föben 10 Minuten Baustellenstau. In der Gegenrichtung ab Leest genauso. Stadtverkehr Berlin 100 Richtung Norden, Abwegstraße 10 Minuten plus. Und es blitzt auf der A24 Richtung Berlin, kurz vor Rossower Heide. Habt ihr noch was? Staus, Blitzer. Sagt uns Bescheid. Nummer zu uns ist die 0331 74 40 40. Kommt gut und sicher an. 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
1: Hier ist BB Radio. Die Tropen sind sehr warm und so ein bisschen feucht auch dabei. Deswegen natürlich perfekter Song für heute, weil bei uns wird heute auch heiß, aber mit Regen. Also passend dazu hier Kygo, der macht nämlich Tropical Beats. Das ist Save My Love.

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Hier ist BB Radio am Freitag. So, und meine Kollegin Agnes meinte gerade, ihre Kinder haben zumindest schon mal geplant verkürzten Schulunterricht heute. Ja, in einigen Schulen ist hitzefrei angesagt. Ich wünsche, das wird bei der Arbeit auch gehen.

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19: Es ist 11 Uhr am Freitag.
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21: Mit Frank Philipp. Guten Tag. Der Deutsche Wetterdienst warnt vor Hitze in Brandenburg und Berlin. 35 Grad werden erwartet. Experten empfehlen heute ein schattiges Plätzchen, viel trinken und leichte Kost. Wieder gibt es Warnstreiks im Einzelhandel in der Region. Die Gewerkschaft Verdi hatte dazu aufgerufen, und zwar bundesweit. Heute soll bei der Möbelhauskette IKEA gestreikt werden. In Cottbus beginnt heute vor dem Amtsgericht der Prozess gegen einige Teilnehmer einer Blockade des Kohlekraftwerkes in Jenschwalde. Die Kohleförderung musste damals 2022 unterbrochen und zwei Kraftwerksblöcke abgeschaltet werden.
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21: Die deutsche Fußballnationalmannschaft steht vor dem zweiten Gruppenspiel. Morgen am Samstag um 22 Uhr ist Anstoß gegen die Elfenbeinküste. Nationaltorwart Manuel Neuer möchte gern ein zweites Mal den WM-Titel holen.
22: Für mich wäre es natürlich was ganz Besonderes, das ein zweites Mal zu schaffen. Aber wenn ich diese Chance nicht sehen würde, dass wir die Möglichkeit mit unserer Mannschaft haben, das auch zu schaffen, dann würde ich jetzt nicht hier sitzen.
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19: Tja, und es wird heute vor allem ein richtig heißer Freitag. Bis zu 35 Grad sind stellenweise drin. Erstmal ist es freundlich, wir haben örtlich aber auch mal Regenschauer. Auch Gewitter mit Unwettern sind dabei, also Starkregen und Sturmböen. Alles kann passieren. Am Wochenende weiter über 30 Grad, morgen auch nochmal ungemütlich, meistens mit Wolken. Am Sonntag wieder etwas freundlicher.
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19: Der BB-Radio-Straßenscanner zeigt auf der A10, dem westlichen Berliner Ring Richtung Dreieck Havelland, zwischen Großkreuz und Föhm 15 Minuten Baustellenstau. Auf der A15 Richtung Berlin zwischen Forst und Rogosen 20 Minuten plus wegen eines Liegenbleibers hat uns Roxy gemeldet. Vielen lieben Dank. Im Stadtverkehr Berlin auf der A100 Richtung Norden, Abwegstraße 10 Minuten plus. Und es blitzt auf der B1 Richtung Müncheberg zwischen Mannschnow und Seelow. Habt ihr jetzt noch was? Staus oder Blitzer? Dann sagt gern Bescheid. Nummer zu uns ist die 0331 74 40 40. Gute Fahrt!
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19: Tja, wenn man jetzt eine Eidechse wäre, dann wäre natürlich richtig gutes Wetter. Ich habe das Gefühl, die tauen ja quasi bei 30 Grad erst auf und legen sich gerne in die Sonne. Viele von uns suchen dann heute tatsächlich doch eher den Schatten. Wir machen hier also ganz gemütlich gleich mit Emily Sondé und vorher hier Olivia Dean. Das ist Man I Need, ihr richtig großer erster Hit.
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0: Also normalerweise denke ich auch immer so ein bisschen so ganz langsame Songs hier bei BB Radio. Ist auch irgendwie blöd bei der Arbeit, weil man, naja, das dann so müde wird. Aber bei so einer Hitze heute, denke ich, ist es perfekt, weil man muss einfach zwischendurch auch mal durchatmen, wenn man die Möglichkeit hat, ganz kurz ein bisschen chillen. Wir machen aber gleich weiter direkt mit dem BB Radio mehr Musikversprechen und einer halben Stunde Musik ohne Unterbrechung. Und da ist dann einfach wieder von allem ein bisschen mit dabei, für jeden Geschmack. Es geht zum Beispiel mit ordentlich Beat weiter, dank DJs wie Felix Jehn. Es wird sehr, sehr poppig, zum Beispiel mit Eva Max. Aber auch chilliger Sound ist wieder dabei. Nico Santos, All Time High, sein aktueller Hit, gleich hier als nächstes in ein paar Minuten.
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0: Sommer, Sonne, super Mucke. Im Waschhaus Potsdam steigt diesen Samstag die wahrscheinlich größte Party der Saison. Beim XXL Summer Special erwartet euch das Beste aus Hip-Hop, Deutschrap und Elektro sowie den 90ern und 2000ern. Zeigt euer Können beim Bierpong und genießt leckeres Eis umsonst. Und bei der geilen Deko ist Sommerstimmung garantiert. Los geht's ab 22 Uhr und ihr könnt dann bis 5 Uhr durchfeiern.
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0: 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Es wird richtig heiß heute. 31 bis stellenweise sogar 35 Grad sind drin. Dabei ist es grundsätzlich erstmal freundlich. Örtlich sind aber auch Regenschauer oder Gewitter mit dabei und dann mit richtigen Unwettern stellenweise, also Starkregen und Sturmböen. Am Wochenende über 30 Grad beide Tage. Morgen auch eher mal grau, auch da kann es Unwetter geben. Am Sonntag wieder etwas freundlicher. 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
0: Und der BB-Radio Straßenscanner zeigt jetzt an: A10 westlicher Berliner Ring Richtung Dreieck Havelland zwischen Großkreuz und Föben 15 Minuten Baustellenstau. In der Gegenrichtung ablest genauso. Auf der A15 Richtung Berlin zwischen Forst und Rogosen braucht ihr auch 15 Minuten länger. Und im Stadtverkehr Berlin A100 Richtung Norden, Abwegstraße 15 Minuten plus. Dann wird geblitzt auf der A12 Richtung Berlin-Höhe Friedersdorf. Und wenn ihr noch was habt, Staus oder Blitzer, sagt uns sehr gerne Bescheid. Nummer zu uns ist die 0331 74 40 40. Kommt gut und sicher an. 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
1: BB Radio am Freitag. Es geht Richtung Wochenende. Morgen Abend ja zum Beispiel auch wieder mit einem Deutschlandspiel. Ronny aus Vetschau. Guckst du auch?
2: Auf jeden Fall.
1: Ja, macht er zu Hause oder geht er da auch noch irgendwo hin?
2: Na, bei Freunden.
1: Auch sehr schön, wenn ihr was ganz Besonderes wollt. Das Spiel wird zum Beispiel auch im Autokino Zempo gezeigt. Also in eurer Karre, aber eben unter ganz vielen anderen Autos. Stelle ich mir auch sehr, sehr cool vor. 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

besten aktuellen Hits für euren Freitag. Das ist Sombel, der uns jetzt hier mit ganz viel Beat und Bass und seiner Hammerstimme durch den Tag trägt. Hier ist Homewrecker.

0: Hey, hey, hier ist BB Radio um 11.53 Uhr, gleich ab 12 wieder mit mehr Vielfalt für euch in der Playlist. 10er, 20er und die besten aktuellen Hits gibt's bei uns, zum Beispiel mit Changes, ein richtig cooler Dance-Hit. Wir haben Michael Schulte und Austis zusammen in einem 20er und aktuelle, absolute Hammerstimme. Gleich hier gibt's Dermot Kennedy.
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21: Ich glaube ja, man muss es einmal selbst gesehen haben, um es wirklich zu glauben. Boote aus Beton, die schwimmen können. Das gibt's bei der 20. Deutschen Betonkanu-Regatta. Morgen wieder auf dem BC in Brandenburg an der Havel. Ist natürlich super, weil bei uns in der Region sind dann 180 Teams aus unterschiedlichen Nationen, die da antreten. Also richtig international. Und das hat aber auch einen guten Grund, verrät uns René Österheld vom Informationszentrum Beton.
22: Der BC ist ein ganz toller Standort. Das sind ganz viele nette Leute, die uns schon lange kennen, die uns unterstützen bei der Ausrichtung der Regatta. Und wir wissen aus der Vergangenheit, da kommen auch viele Leute aus Brandenburg zu uns an den BC und die wollen wir natürlich wieder haben.
21: Ja, ihr könnt dabei sein. Schaut euch das einfach mal an. Es gibt auch ein großes Showprogramm. Der Eintritt ist frei. Wir sind mit BB Radio vor Ort, mit meinem Kollegen Jens Herrmann. Und alle Infos gibt's auf bbradio.de. Und jetzt ist es gleich 12 Uhr am Freitag.
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0: mit Frank Philipp. Guten Tag. Der Deutsche Wetterdienst warnt vor Hitze in Brandenburg und Berlin. 35 Grad werden erwartet. Experten empfehlen heute ein schattiges Plätzchen, viel trinken und leichte Kost. Wieder gibt es Warnstreiks im Einzelhandel in der Region. Die Gewerkschaft Verdi hat dazu aufgerufen, und zwar bundesweit. Heute soll bei der Möbelhauskette IKEA gestreikt werden. In Cottbus beginnt heute vor dem Amtsgericht der Prozess gegen einige Teilnehmer einer Blockade des Kohlekraftwerkes in Jenschwalde. Die Kohleförderung musste damals 2022 unterbrochen und zwei Kraftwerksblöcke abgeschaltet werden.
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0: Die deutsche Fußballnationalmannschaft steht vor dem zweiten Gruppenspiel. Morgen am Samstag um 22 Uhr ist Anstoß gegen die Elfenbeinküste. Nationaltorwart Manuel Neuer möchte gern ein zweites Mal den WM-Titel holen.
17: Für mich wäre es natürlich was ganz Besonderes, das ein zweites Mal zu schaffen. Aber wenn ich diese Chance nicht sehen würde, dass wir die Möglichkeit mit unserer Mannschaft haben, das auch zu schaffen, dann würde ich jetzt nicht hier sitzen.
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21: Heute am Freitag mit Temperaturen örtlich bis 35 Grad. Dabei zwar meistens freundlich, aber auch Regenschauer, Gewitter mit Unwettern sind dabei, also Starkregen und Sturmböen. Am Wochenende weiter über 30 Grad. Auch morgen kann es nochmal krachen, sonst oft mit Wolken. Und am Sonntag wieder etwas freundlicher.
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21: Der BB-Radio Straßenscanner zeigt auf der A9 Richtung Berlin zwischen Niemek und Fläming 15 Minuten plus nach einem Unfall. Auf dem westlichen Berliner Ring Richtung Dreieck Havelland zwischen Großkreuz und Vöben 20 Minuten plus, in der Gegenrichtung ab Vöben genauso. Und im Stadtverkehr Berlin auf der A111 stadteinwärts braucht ihr ab Weidmannslustadamm 20 Minuten länger. Es blitzt auf der B87 Richtung Lübben zwischen Ranzig und Saarbrotsch. Und wenn ihr noch was habt, Staus, Blitzer, sagt uns Bescheid. Nummer zu uns ist die 0331 74 40 40. Gute Fahrt!
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21: Am Sonntag ist Midsommer, ja, also nochmal ganz offizieller Sommerstart sozusagen, kalendarischer Sommeranfang. Und ich finde, das ist ja wohl absolut den Namen wert. Heute mit 35 Grad, am Wochenende auch so mega warm. Deswegen geht's ja auch sommerlich weiter mit Michael Schulte und aus ist gleich so ein Sommer-Party-Dancet. Und das hier ist Dermot Kennedy.
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0: 12.17 Uhr ist es jetzt. Ihr hört BB Radio mit Ida und natürlich auch heute am Freitag gleich wieder mit dem BB Radio mehr Musik versprechen. Das heißt für euch, es gibt eine halbe Stunde Musik ohne Unterbrechung und da sind dann wirklich so absolute Megastars mit Mega-Hits dabei, wie zum Beispiel The Weeknd mit Blinding Lights. Wir haben was ganz Sommerliches, kommt von Álvaro Soler. Ich meine, er singt auf Spanisch, das ist für mich immer irgendwie ein Sommergefühl. Oder auch noch Beats von Alle Farben, gleich hier.
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0: Pinsel raus und ab in die Natur. Diesen Sonntag wird's auf der Kunstwiese im Parc Sanssouci wieder kreativ. Lasst euch inspirieren von der wunderschönen Parkanlage oder den eindrucksvollen Bauwerken. Vom erfahrenen Künstler bis zum Hobbymaler, alle sind eingeladen. Wer keine Materialien hat, kriegt die vor Ort natürlich gestellt. Einfach rumkommen und mitmachen. Los geht's um 13 Uhr auf der Kunstwiese im Parc Sanssouci am Besuchszentrum Neues Palais.
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0: 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Ja, heute ist alles möglich. Das ist erstmal eine gute Nachricht, ja, weil bei bis zu 35 Grad sind vielleicht so Regenschauer gar nicht mal so schlecht. Dann gibt es so ein kleines bisschen Abkühlung. Gut, die Gewitter und die Unwetter mit Starkregen und Sturmböen zwischendurch, die müssten jetzt nicht dabei sein nach meinem Empfinden, aber stellenweise ist es auch einfach nur freundlich. Das Wochenende bleibt über 30 Grad heiß, morgen auch nochmal grau und da kracht es auch nochmal, am Sonntag wieder freundlicher.
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0: Und der BB Radio Straßenscanner zeigt jetzt an: Die A9 Richtung Berlin ist gesperrt nach einem Unfall zwischen Niemek und Brück. Letzte freie Abfahrt für euch, Kleinmarzehns. Auf der A10, dem westlichen Berliner Ring, dauert es auf Höhe der Abfahrt Vöben in beiden Richtungen 20 Minuten länger. A13 Richtung Dresden zwischen Klettwitz und Ruhland 20 Minuten plus. Und auf der A115 stadtauswärts zwischen Kleinmachnow und Potsdam-Babelsberg nach einem Unfall eine halbe Stunde länger. Es wird außerdem geblitzt auf der A10, dem nördlichen Ring. Wenn ihr rüberfahrt zur A24, direkt im Dreieck Havelland, meldet Holger vielen lieben Dank. Und wenn ihr noch was seht, Staus oder Blitzer, dann sagt uns auch jederzeit gerne Bescheid. Nummer zu uns ist die 0331 74 40 40. Kommt gut und vor allem sicher an. 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

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Ja, und dieses Wochenende wird dann einfach das gute Wetter ausgenutzt, ja? Vielleicht einen Badeausflug gemacht und um die Unwetter, die dann zwischendurch doch mal runterkommen, da planen wir einfach außenrum. Habt einen schönen Freitag jetzt mit Kamrad.

RBB Radio mit den besten aktuellen Hits und auch das Superstar-Duo David Guetta und Sia folgt jetzt hier ein genauso gutes Duo, aber ein bisschen regionaler. Ja, also Caleb Scott, der ist immerhin Brite und Leonie kommt ja sogar hier aus Deutschland. Wir sehen die beide auch manchmal bei uns im Fernsehen. Ja, The Voice of Germany haben sie schon in der Jury gesessen und jetzt haben sie einen gemeinsamen Song gemacht. Finde ich sehr, sehr cool. Ich höre die wirklich auch gerne einzeln. Und jetzt hier ist Stay bei den besten aktuellen Hits.

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Hier ist BB Radio mit Ida. Macht ihr auch manchmal merkwürdige Sachen bei der Arbeit? Bei mir ist es so, ich muss heute nach der Sendung noch auf einen Termin und dafür habe ich mir Sneaker mitgenommen. Ja? Und die hatte ich aber gestern in der Waschmaschine, weil die ziemlich dreckig waren. Das sind halt weiße Schuhe, die wasche ich dann einfach ab und zu mal bei 30 Grad. Ja, und jetzt waren die halt heute Morgen noch nass. Also habe ich mir die hier bei meinem Studio draußen auf die Fensterbank gestellt, weil da scheint die halt die Sonne, ne? Werden sie halt trocken. Und natürlich kam der ein

0: oder andere und wollte dann mal wissen, ob ich meine Schuhe lüften muss. Nein, Leute, so schlimm ist es nicht. Sie waren wirklich einfach nass. Jetzt habe ich sie gerade wieder reingeholt, damit sie dann, wenn nachher hier Regen und so kommt, nicht wieder nass werden. Ich hoffe, ihr kommt auf jeden Fall gut durch den Freitagmittag. Gleich hier mit mehr Vielfalt in der Playlist. Aus den Zehnern haben wir zum Beispiel Calvin Harris, sehr passend, mit Summer dabei. Wir haben Alex Soren mit Fever Dream und dann auch noch Ava Max. Also das wird schön mit mehr Vielfalt gleich hier ab 1.
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29: 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Und damit ist es gleich 13 Uhr am Freitag.
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30: Mit Alexander Kanja. Guten Tag. Es gibt eine amtliche Hitzewarnung für unsere Region. Wer nicht unbedingt raus muss, sollte die direkte Sonne meiden. Auch vor körperlicher Anstrengung wird abgeraten. Leichte Kleidung und ausreichend Trinken ist angesagt. Auf keinen Fall sollten Tiere oder Kinder im Auto gelassen werden, auch nicht für kurze Zeit. Im Raum Stuttgart ist bereits ein Kleinkind deswegen ums Leben gekommen. Im Fall des in Kapstadt vermissten Brandenburgers Nick Frischke gibt es eine neue Entwicklung. Die Polizei hat vor Gericht ein Video mit einem Geständnis präsentiert. Einer der Angeklagten gibt darin zu, den 22-Jährigen überfallen zu haben. Wo sich Nick aufhält und ob er überhaupt noch am Leben ist, kann man zurzeit nicht sagen. Er wird seit gut 3 Jahren vermisst. Eine schier unfassbare Tat setzt die Besucher eines Zoos in Großbritannien unter Schock. Dort soll ein Mann ein 3-jähriges Kind in ein Krokodilgehege geworfen haben. Der Junge ist im Krankenhaus, sein Zustand ist kritisch, er ist aber außer Lebensgefahr. Der Mann wurde festgenommen, er soll das Kind nicht gekannt haben. bbradio Brandenburg und Berlin bei uns immer zuerst.
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29: Und da geht's auch schon los. In Neuruppin kracht's gerade ordentlich. Da ist das erste Unwetter heute angekommen. Ansonsten ist es noch meistens freundlich, aber es zieht halt mal was rüber mit Regen, auch Gewittern, Unwetter mit Starkregen und Sturmböen. Ansonsten ist es sehr, sehr heiß, habt ihr gerade vielleicht in den Nachrichten gehört, bei bis zu 35 Grad. Das Wochenende bleibt so über 30 Grad. Morgen auch nochmal Unwetter dabei, sonst auch eher mal Wolken. Und am Sonntag wieder freundlicher.
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29: Der bbradio Straßenscanner zeigt auf der A9 Richtung Berlin zwischen Niemeck und Brück eine Sperrung nach einem Unfall. Das dauert deutlich länger. Die letzte freie Abfahrt für euch ist Kleinmarzehns. Dann haben wir auf der A10 den westlichen Berliner Ring Richtung Dreieck Werder. Ab Potsdam Nord eine halbe Stunde Baustellenstau. Auf der A13 Richtung Dresden zwischen Klettwitz und Roland sind es 20 Minuten mehr. Und auf der A115 stadtauswärts nach einem Unfall zwischen Kleinmachnow und Potsdam-Babelsberg eine halbe Stunde plus. Es blitzt auf der A13 Richtung Dresden zwischen Kittlitz und Karlau. Und wenn ihr noch was seht, Staus, Blitzer, sagt uns immer gerne Bescheid. Nummer zu uns ist die 0331 74 40 40. Gute Fahrt!
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29: Ich habe einen Kumpel von mir verhaftet, der muss am Sonntag mit mir einen Sessel abholen gehen, den ich über eine Zweit-Secondhand-Anbieter-Plattform gekauft habe. Und wenn ich mir die Temperaturen angucke am Sonntag, dann bereut er das wahrscheinlich schon. Upsi, sorry an dieser Stelle mal. Ansonsten kommt gut rein Richtung Wochenende und wir geben hier ordentlich Gas, wenn wir es schon körperlich heute nicht machen sollten, wenn wir nicht müssen. Gleich mit Calvin Harris und jetzt hier mit Alex Warren und Fever Dream.
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0: Einfach mal durchatmen. BW Radio am Freitag, 13.14 Uhr. Für viele Schüler in Brandenburg und Biela jetzt schon Feierabend, weil einige haben sogar hitzefrei bekommen oder verkürzte Stunden. Und auf dem Weg nach Hause gibt's dann hier gleich wieder das BW Radio mit Musikversprechen mit 10 Hits am Stück. Da einer der ganz großen Hits von Bruno Mars dabei. Wir haben Miley Cyrus, richtig cool. Oder auch Mal Smith und Neil Horan, ganz aktuell bei uns in der Playlist Drive Safe. Gleich.
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0: 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Und es ist für viele das Allerschönste auf der Welt, aber auch das Körpergefühl ändert sich bei manchen. 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Professor Künscher hat uns mal kurz zusammengefasst, wie so eine Beratung bei ihm eigentlich abläuft.
1: 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Dann zeigen wir den Patienten solche Vorher-Nachher-Bilder, dass die Patienten dann eine Vorstellung bekommen, wie sowas dann aussehen kann. Dann schauen wir uns den Befund bei den Patienten selbst an, also dass wir dann quasi unsere Beratung weiter dann auch eben individuell auf die Bedürfnisse des einzelnen Patienten zuschneiden.
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0: Pinsel raus und ab in die Natur. 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Lasst euch inspirieren von der wunderschönen Parkanlage oder den eindrucksvollen Bauwerken. Vom erfahrenen Künstler bis zum Hobbymaler, alle sind eingeladen. Wer keine Materialien hat, kriegt die vor Ort natürlich gestellt. 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Los geht's um 13 Uhr auf der Kunstwiese im Parc Sanssouci am Besuchszentrum Neues Palais.
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0: 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Also meistens ist es heute freundlich, aber es zieht halt Regen mit Gewittern und auch richtigen Unwettern durch. Ja, also Starkregen und Sturmböen können dabei sein. Ansonsten ist es richtig heiß heute bei 31 bis stellenweise sogar 35 Grad. Das Wochenende bleibt warm, über 30 Grad, morgen auch nochmal mit Gewittern dabei, sonst auch oft wolkig und am Sonntag wieder freundlicher.
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0: Und der BB-Radio Straßenscanner zeigt jetzt an. Die A9 ist Richtung Berlin zwischen Niemeck und Brück nach einem Unfall gesperrt. Letzte freie Abfahrt Kleinmarzehns. A10 westlich der Berliner Ring Richtung Dreieck Werder, ab Potsdam Nord 25 Minuten Baustellenstau. Auf der A13 Richtung Dresden zwischen Klettwitz und Roland sind es auch 35 Minuten mehr. Und auf der A115 stadtauswärts zwischen Kleinmachnow und Potsdam-Babelsberg eine halbe Stunde plus. Es blitzt auf dem westlichen Ring Richtung Dreieck Werder, kurz vor der Abfahrt Brieselang. Und wenn ihr noch was seht, Staus oder Blitzer, dann sagt uns auch gerne Bescheid. Nummer zu uns ist die 0331 74 40 40. Gute Fahrt! 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
21: 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Los geht's. 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

0: BB Radio am heißen Freitagnachmittag und Christine aus Pritzwalk hat den perfekten Plan.
1: Wir haben heute schon frei, sind im Garten und bespritzen uns gerade mit den Wasserpistolen. Das werden wir wahrscheinlich das ganze Wochenende so machen.
0: Ja, ist ja auch perfekt. 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

Die besten aktuellen Hits für euren Start in den Freitagnachmittag. Wir haben jetzt hier Mal Smith und Neil Horan. Kennen wir beide schon einzeln aus unserer Playlist. Ich finde es sehr cool, dass sie jetzt was zusammen gemacht haben. Mit ganz viel Gitarre und eben ganz viel Stimme. Hier ist Drive Safe. Also kommt gut an.

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1: Es ist 14 Uhr am Freitag.
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3: Mit Alexander Kanja. Guten Tag. Es gibt eine amtliche Hitzewarnung für unsere Region. Wer nicht unbedingt raus muss, sollte die direkte Sonne meiden. Auch vor körperlicher Anstrengung wird abgeraten. Leichte Kleidung und ausreichend Trinken ist angesagt. Auf keinen Fall sollten Tiere oder Kinder im Auto gelassen werden, auch nicht für kurze Zeit. Im Raum Stuttgart ist bereits ein Kleinkind deswegen ums Leben gekommen. Im Fall des in Kapstadt vermissten Brandenburgers Nick Frischke gibt es eine neue Entwicklung. Die Polizei hat vor Gericht ein Video mit einem Geständnis präsentiert. Einer der Angeklagten gibt darin zu, den 22-Jährigen überfallen zu haben. Wo sich Nick aufhält und ob er überhaupt noch am Leben ist, kann man zurzeit nicht sagen. Er wird seit gut 3 Jahren vermisst. Eine schier unfassbare Tat setzt die Besucher eines Zoos in Großbritannien unter Schock. Dort soll ein Mann ein 3-jähriges Kind in ein Krokodilgehege geworfen haben. Der Junge ist im Krankenhaus, sein Zustand ist kritisch, er ist aber außer Lebensgefahr. Der Mann wurde festgenommen, er soll das Kind nicht gekannt haben. 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
1: Was für ein Freitag, ey. Heute mit bis zu 35 Grad stellenweise. Meistens ist es freundlich, aber wir sehen noch ein paar Wolken und dann zieht einmal so eine Unwetter. Ja, wie soll ich das sagen? Also es zieht halt über uns drüber von Westen nach Osten, ja. In Neuruppin hat es schon mal ein bisschen gekracht und ansonsten sind auch alle anderen heute Richtung Abend irgendwann mal kurz dran. Da sind auch Starkregen und Sturmwind dabei, aber ansonsten eigentlich die ganze andere Zeit ist es entspannt, halt nur sehr warm. Am Wochenende über 30 Grad, morgen auch nochmal Gewitter mit dabei, sonst oft bewölkt und der Sonntag wieder freundlicher.
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1: Der BB-Radio Straßenscanner zeigt auf der A10 westlicher Berliner Ring Richtung Dreieck Werder ab Potsdam Nord 25 Minuten Baustellenstau. Auf der A13 Richtung Dresden zwischen Klettwitz und Ruhland 40 Minuten mehr. Und auf der A24 Richtung Berlin zwischen Herzsprung und Neuruppin nach einem Unfall 15 Minuten plus. A100 Richtung Norden im Stadtverkehr Berlin ab Hohenzollern-Damm auch 15 Minuten mehr. Und es blitzt auf der B87 Richtung Lübben zwischen Ranzig und Saarbrot. Habt ihr noch was? Staus, Blitzer, sagt Bescheid. Nummer zu uns ist die 0331 74 40 40. Gute Fahrt.
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1: Freitagnachmittag. Na, habt das schon geschafft? Ist schon Feierabend angesagt? Oder seid ihr welche von denen, die wirklich das ganze Wochenende durchackern müssen? Vielleicht sogar in der Gastro auch noch mit so viel laufen. Wir wünschen euch auf jeden Fall ganz, ganz viel Kraft und machen hier gleich Power mit Lost Frequencies oder auch jetzt mit Lola Young und Messi.
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0: BB Radio mit Ida. Es ist ein heißer Freitag heute, bis zu 35 Grad und deswegen muss man gar nicht wegfahren, ja? Können Sunrise Avenue ihre Hollywood Hills mit lächerlichen 23 Grad in Kalifornien einfach wieder einpacken? Aber gut, den Song nehmen wir trotzdem mit rein ins BB Radio mehr Musikversprechen, weil macht einfach Spaß. Außerdem 20er von Kamot mit dabei, was aktuelles von Jennifer Lopez und David Guetta. Und fertig ist doch mehr Vielfalt bei uns. Alles gleich hier.
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0: 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Lasst euch inspirieren von der wunderschönen Parkanlage oder den eindrucksvollen Bauwerken. Vom erfahrenen Künstler bis zum Hobbymaler, alle sind eingeladen. Wer keine Materialien hat, kriegt die vor Ort natürlich gestellt. Einfach rumkommen und mitmachen. Los geht's um 13 Uhr auf der Kunstwiese im Parc Sanssouci am Besuchszentrum Neues Palais.
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0: 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Ein heißer Nachmittag heute, 31 bis 35 Grad, grundsätzlich freundlich, örtlich kommt aber was runter. Regenschauer oder auch Gewitter, so richtig mit Unwettern, Starkregen und Sturmböen. Das Wochenende bleibt warm mit über 30 Grad, auch morgen nochmal Unwetter mit Gewittern dabei, sonst oft bewölkt und am Sonntag wieder freundlicher.
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0: Und der BB-Radio Straßenscanner zeigt jetzt an: A10 westlicher Berliner Ring Richtung Dreieck Werder ab Potsdam Nord 25 Minuten plus, in der Gegenrichtung ab Großkreuz genauso. Auf dem südlichen Ring Richtung Dreieck Spreeau zwischen Schönefelder Kreuz und König Wusterhausen braucht ihr 15 Minuten länger. Auf der A13 Richtung Dresden zwischen Klettwitz und Roland eine halbe Stunde plus. Und die A24 Richtung Berlin ist gesperrt nach einem Unfall zwischen Herzsprung und Neuruppin. A100 Richtung Süden ab Schmargendorf 15 Minuten mehr. Außerdem wird geblitzt auf dem nördlichen Ring Richtung Dreieck Barnim kurz vor Birkenwerder. Und wir haben noch einen ganz aktuellen Blitzer reinbekommen in Berlin auf der Puschkinallee Höhe Sowjetisches Ehrenmal Richtung Treptower Park. Danke, Hannes. So, und jetzt, wenn ihr noch was habt, auch gern her damit. Nummer zu uns ist die 0331 74 40 40. 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

mit BB Radio durch den Freitagnachmittag und hier jetzt mit ordentlich Power. Also während ihr hoffentlich ganz entspannt macht, ist hier Ray Dalton und rennt für uns mit Blood.

BB Radio am Freitagnachmittag. Jetzt nochmal mit ein bisschen DJ Beats. Die kommen in dem Fall von Kygo. Und der Song klingt doch schon wie heute Abend ein kühles Getränk mit Freunden und den Sommerabend genießen. Hier ist Save My Love.

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0: Zack, Freitagnachmittag, gleich 3. Ich bin Ida und ich verabschiede mich jetzt. Wir hören uns hier am Montag ab 10, wenn ihr mögt. Bis dahin übernimmt mein Kollege Cosmo und bringt euch mit mehr Vielfalt Richtung Feierabend, Richtung Wochenende, zum Beispiel mit Stereo Love zum Mitfeiern oder auch mit Shibuzi und A Bar Song. Bis dahin.
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6: Mit Alexander Kanja. Guten Tag. Es gibt eine amtliche Hitzewarnung für unsere Region. Wer nicht unbedingt raus muss, sollte die direkte Sonne meiden. Auch vor körperlicher Anstrengung wird abgeraten. Leichte Kleidung und ausreichend Trinken ist angesagt. Auf keinen Fall sollten Tiere oder Kinder im Auto gelassen werden, auch nicht für kurze Zeit. Im Raum Stuttgart ist bereits ein Kleinkind deswegen ums Leben gekommen. Und jetzt noch mehr aus unserem Land von BB Radio Brandenburg-Reporter Frank Philipp.
7: Die grenzüberschreitende Buslinie zwischen Frankfurt und Zwubice ist bis zum Jahresende finanziert. Der Stadtrat von Zwubice hat einen Zuschuss von rund 300.000 Zloty bewilligt. Seit 2023 hat Frankfurt den Bus allein bezahlt. Wie es danach weitergehen soll, wird weiter verhandelt.
6: Danke, Frank. Im Fall des in Kapstadt vermissten Brandenburgers Nick Frischke gibt es eine neue Entwicklung. Die Polizei hat vor Gericht ein Video mit einem Geständnis präsentiert. Einer der Angeklagten gibt darin zu, den 22-Jährigen überfallen zu haben. Wo sich Nick aufhält und ob er überhaupt noch am Leben ist, kann man zurzeit nicht sagen. Er wird seit gut 3 Jahren vermisst.
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6: Bei der deutschen Elf werden die letzten Weichen für das Spiel gegen die Elfenbeinküste gestellt. Voraussichtlich wird Julian Nagelsmann dieselbe Startelf wie schon gegen Curaçao aufstellen. Für Torwart Manuel Neuer hat die Mannschaft das Zeug zum WM-Titel.
8: Ja, ich traue es der Mannschaft auf jeden Fall zu, sonst wäre ich nicht hier. Ich glaube, dass es für mich ein absolutes Geschenk ist, nochmal dabei zu sein. Für mich wäre es natürlich was ganz Besonderes, das ein zweites Mal zu schaffen.
6: Für Neuer wird es das letzte Turnier für Deutschland sein. Er hat nicht vor, in 2 Jahren die EM zu spielen, sagte er.
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10: Für ganz Brandenburg und Berlin mit 33 Grad in Perleberg, 27 in Küritz und 30 Grad sind es in Angermünde. Wird richtig knackig warm und morgen auf dem Samstag bleibt es dann nochmal genauso, zwischendurch ein paar Wolken.
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10: Der BB-Radio-Straßenscanner zeigt ein Pannenauto auf der neuen Richtung Berlin. Zwischen Köselitz und Kleinmarzehn dauert hier 20 Minuten länger. Dann Bausteinstau A10 westlicher Berliner Ring beidseitig. Zwischen Potsdam-Nord und Großkreuz jeweils eine halbe Stunde extra. Dann auch Bausteinstau auf der A13 Richtung Dresden. Zwischen Klettwitz und Ruhland hier schon eine Dreiviertelstunde mehr einplanen. Und am intensivsten ist es gerade auf der A24 Richtung Berlin. Nach einem Unfall hier eine Vollsperrung zwischen Herzsprung und Neuruppin dauert da schon knapp 2,5 Stunden länger. Habt ihr auch noch was? Dann 0331 74 40 40. Gute Fahrt.
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10: 3 nach 3. Ich bin Cosmo und da seid ihr ja wieder. Mensch, da darf ich jetzt zum Wochenabschluss auch noch mal ran. Aber ich bin ja eh euer Mann fürs Wochenende. Deshalb lasst uns doch gleich mal gucken, was dieses Wochenende alles so geht. Ich suche euch da was Schönes raus. Und jetzt zeigt Nicolas Santos erstmal, warum er einer der aktuell erfolgreichsten Künstler Deutschlands ist. Hab seine Neugier dabei. Hören wir sofort nach Shabuzi.
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0: 15.15 Uhr, hallo, hier am Freitag mit Cosmo. Und da habe ich jetzt für euch was richtig Schönes mit dabei. Oder eher 9 schöne Dinger, nämlich 9 Hits am Stück im BB Radio Mehr Musikversprechen. Die meiste Musik ohne Unterbrechung. So eine Partyhymne aus den 10ern, was dem an Emotionen in der Stimme fehlt, das macht er mit richtig gutem Beat Welt. A Laurent Dance. Dann gibt's Dua Lipa mit dem 20er und eine Best Duncan Hits aus Irland. Gleich zum Einstieg, nämlich mit Dermot Kennedy.
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16: Mit Clara Himmel. Guten Tag. Bei IKEA in Berlin wird heute nicht gearbeitet. Verdi hat die Mitarbeiter der Möbelhauskette zum Streik aufgerufen. In Spandau, Tempelhof und Lichtenberg forderten mindestens 222 Euro pro Monat mehr. In Brandenburg darf nicht gestreikt werden. Hier gilt noch eine Friedenspflicht. Der Firmensitz von Hoffmann Baumaschinen im Bernauer Ortsteil Börnicke hat sich zur Messe-Location verwandelt. Auf mehr als 40.000 Quadratmetern steigt hier die vierte Ostbau. Leistungsschau und Fachmesse zugleich. Das Berliner Regierungsviertel ist Sonntag Sperrzone für Autos, Räder und Roller. Es gelten strenge Sicherheitsvorkehrungen zum Veteranentag der Bundeswehr mit Gegendemo. Tausende Besucher werden erwartet. Zugleich lädt die Bundesregierung zum Tag der offenen Tür im Kanzleramt und allen Ministerien. 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
25: Für ganz Brandenburg und Berlin zuverlässig und genau für eure Region. Und da zieht aus dem Norden noch gerade eine richtig fette, ja, Gewitterfront fast schon auf. Wir messen 26 Grad in Altdöbern, 30 hier in Rathenow und in Brandenburg an der Havel auch wolkige 31 Grad. Morgen auf dem Samstag geht es dann auch nochmal rauf bis 32 Grad maximal. Hier Sonne, Wolken im Mix. 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
25: 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Plant euch immer eine gute halbe Stunde mehr ein auf der A9 Richtung Berlin zwischen Köselitz und Kleinmarzehns. Dann auch in der Baustelle auf der A10 westlicher Berliner Ring Richtung Dreikafeland ab Großkreuz gerade eine Dreiviertelstunde extra. Hat gekracht A10 südlicher Berliner Ring Richtung Dreieck-Spreeau zwischen Rangsdorf und Königs Wusterhausen. Hier eine Viertelstunde mehr und eine Vollsperrung nach dem Unfall auf der A24 Richtung Berlin zwischen Herzsprung und Neuruppin. Hier dauert schon 2,5 Stunden mehr. Blick im Stadtverkehr Berlin, auch hier ein Unfall, A111 statt auswärts ab dem Heckerdamm, eine halbe Stunde länger. Und falls ihr noch was habt, 0331 74 40 40. Gute Fahrt. 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

könnte vom Namen her auch locker aus Harry Potter sein. BB Radius ist jetzt mit Holly Humberstone. Passt aber auch, die kommt ja auch aus England. Und im September ist sie ja sogar live bei uns in Berlin für ein Konzert. Also noch mehr als genug Zeit, sich so richtig schön in ihre Stimme zu verlieben. Hier ist sie mit einem der besten aktuellen Hits.

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20: Mit Alexander Kanja. Guten Tag. Die Fluggesellschaft Emirates plant tägliche Flüge vom BER nach Dubai. Die IHKs aus Brandenburg und Berlin unterstützen diesen Plan. Sie sagen, der Flughafen hat zu wenige direkte Langstreckenflüge. Das ist schlecht für Firmen, Reisende und den Standort. Darum soll die Bundesregierung die derzeitigen Regeln ändern und mehr internationale Flüge möglich machen. Und jetzt noch mehr aus unserem Land von BB Radio Brandenburg-Reporterin Clara Himmel.
21: Der ADAC sucht wieder den besten Camper Brandenburg-Berlins. Der regionale Vorentscheid wird am Sonntag im Fahrsicherheitszentrum Linte ausgetragen. Hier wird geprüft, wer sein Wohnmobil am besten kennt und am besten fährt. Der Champion fährt zum Bundesfinale nach Düsseldorf.
20: Danke, Clara. Kaum ist die Straße von Hormus geöffnet, da hat der Iran sie offenbar schon wieder geschlossen. Berichten zufolge ist auch geschossen worden. Iranische Behörden haben auf X erklärt, dass die Bedingungen für einen Frieden nicht erfüllt sind. So hält sich Israel nicht an die Waffenruhe. Die Verhandlungen in der Schweiz zwischen den USA und dem Iran sind derweil verschoben. Eine schier unfassbare Tat setzt die Besucher eines Zoos in Großbritannien unter Schock. Dort soll ein Mann ein dreijähriges Kind in ein Krokodilgehege geworfen haben. Der Junge ist im Krankenhaus, sein Zustand ist kritisch, er ist aber außer Lebensgefahr. Der Mann wurde festgenommen, er soll das Kind nicht gekannt haben. 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
23: Und wir messen 27 Grad in Wiesenburg, 34 hier in Strausberg, 35 derzeit in Koschen und bei mir im BB-Radio-Sendestudio schön gekühlte 22 Grad. Morgen auf dem Samstag geht's nochmal rauf bis 31 maximal, dazu Sonne, Wolken im Mix.
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23: Ist jedoch noch ziemlich voll. Wir haben 40 Minuten Stau auf der A10 westlicher Berliner Ring Richtung Dreikafeland ab Großkreuz. Dann A13 Richtung Dresden zwischen Klettwitz und Ruhland dauert es hier 30 Minuten extra. Und auf der A24 Richtung Berlin zwischen Herzsprung und Neuruppin lockert sich das etwas. Da hat es ja gekracht. Dauert hier trotzdem noch gut 1,5 Stunden extra. Dann haben wir im Stadtverkehr Berlin Unfall auf der A111 Richtung Stadtauswärts ab Heckerdamm und Rückstau auf die A100 dauerte auch eine Dreiviertelstunde extra. Habt ihr noch was? 0331 74 40 40. Gute Fahrt!
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23: Mit Cosmo. Und viele sind ja heute einfach direkt im Homeoffice geblieben, bevor man sich da im Büro durchkochen lässt. Ist ja wirklich wie leer gefegt, auch in der Redaktion. Und jetzt drehen wir richtig schon laut auf. Handtricks habe ich da jetzt. Golden. Ist aber auch ein Ohrwurm. Gibt's sofort nach Kamrad.
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0: schwitzige Grüße hier am Freitag. Wir schmelzen rein ins BB-Radio mehr Musikversprechen. Die meiste Musik ohne Unterbrechung. 10 Hits am Stück habe ich rausgesucht. Alex Warren zum Beispiel, der macht ja so viele coole Sachen. Aber ich freue mich echt jedes Mal, wenn ich den hier spielen darf. Seine aktuelle nämlich. Dann habe ich euch mal einen mega fetten 2000er dazu gepackt. Lady Gaga, da war die ja gerade erst am Durchstarten, noch fast unbekannt. Gibt's alles direkt nach 20er Beats aus Belgien. Lost Frequencies macht hier den Anfang.
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18: Mit Clara Himmel. Guten Tag. Bei IKEA in Berlin wird heute nicht gearbeitet. Verdi hat die Mitarbeiter der Möbelhauskette zum Streik aufgerufen. In Spandau, Tempelhof und Lichtenberg fordert mindestens 222 Euro pro Monat mehr. In Brandenburg darf nicht gestreikt werden. Hier gilt noch eine Friedenspflicht. Der Firmensitz von Hoffmann Baumaschinen im Bernauer Ortsteil Börnicke hat sich zur Messe-Location verwandelt. Auf mehr als 40.000 Quadratmetern steigt hier die vierte Ostbau. Leistungsschau und Fachmesse zugleich. Zu sehen sind die neuesten Entwicklungen der Baubranche. Der ADAC sucht wieder den besten Camper Brandenburg-Berlins. Der regionale Vorentscheid wird am Sonntag im Fahrsicherheitszentrum Linte ausgetragen. Hier wird geprüft, wer sein Wohnmobil am besten fährt. Der Champion fährt zum Bundesfinale nach Düsseldorf. 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
0: Für ganz Brandenburg und Berlin zuverlässig und genau für eure Region. Zumindest knallt die Sonne nicht mehr ganz so doll her. Ist auch immer wieder ein bisschen bewölkter. Zwischendurch sogar leichte Regentropfen dazu. Wir messen immer noch 35 Grad in Cottbus, 33 in Barutmark. Aber immerhin angenehmere 25 sind es in Templin. Morgen auf den Samstag geht es ja noch mal rauf bis 31 Grad. Dasselbe hier nochmal mit Sonne, Wolken im Mix und am Sonntag auch. 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
0: Und der BB Radio Straßenscanner zeigt: eine halbe Stunde Baustellenstau auf der 10 westlicher Berliner Ring Richtung Dreieck-Havelland ab Großkreuz. Dann immer noch eine Stunde mehr ein Plan auf der A24 Richtung Berlin zwischen Herzsprung und Neuruppin nach einem Unfall. Und auf der A11 Rehestadt auswärts ab Heckerdamm, auch hier staut sich's eine halbe Stunde. Habt ihr noch was? 0331 74 40 40. Gute Fahrt! 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

0: Sommers.
1: Sonntag ist es offiziell, der Sommer fängt an. Ihr hört ja die BB-Radio-Feier schon mit Cosmo. Und da kann man sich auf wirklich schöne Tage freuen. Hier legen wir auch direkt mal los mit der neuen von Leonie.

BB Radio, heute hier mit Cosmo und Männer, vielleicht geht's euch da ähnlich, aber ich war gerade beim Friseur, ja, so für einen frischen Sommerschnitt und ich war wirklich ganz kurz davor, einfach zu sagen, Herr, komm, mach alles weg, einfach weil es so unfassbar heiß ist, ja, sogar mit Klimaanlage hier. Na, vielleicht überlege ich es mir ja doch nochmal und vielleicht kennt ihr das ja auch. Jetzt hier erstmal bei BB Radio und Szene, der voll nach vorne in die Charts springt, Turn the Lights Off.

0: Freitag, hier ist BB Radio und für viele heißt es ja genau jetzt Computer runterfahren und ab ins Wochenende. Geht auch gleich toll los mit 10ern, 20ern, den besten aktuellen Hits. St. John sorgt gleich für mehr Vielfalt. Roses erinnert immer ein bisschen so an die Mutti von damals, die einen anmeckert, wenn man das Zimmer nicht aufgeräumt hat. Hören wir nach der aktuellen von Michael Schulte.
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24: Mit Alexander Kanja. Guten Tag. Die Fluggesellschaft Emirates plant tägliche Flüge vom BER nach Dubai. Die IHKs aus Brandenburg und Berlin unterstützen diesen Plan. Sie sagen, der Flughafen hat zu wenige direkte Langstreckenflüge. Das ist schlecht für Firmen, Reisende und den Standort. Darum soll die Bundesregierung die derzeitigen Regeln ändern und mehr internationale Flüge möglich machen. Und jetzt noch mehr aus unserem Land von BB Radio Brandenburg-Reporterin Patricia Woschny.
25: Für Autofahrer in Warenbrück bleibt es länger kompliziert. Die gesperrte Brücke zwischen beiden Ortsteilen muss komplett neu gebaut werden. Fertig werden soll sie frühestens Ende 2027. Zu Fuß und mit dem Rad kommt man schon wieder rüber. Bis Herbst soll dafür noch eine bessere Lösung dazukommen.
24: Danke, Patricia. Kaum ist die Straße von Hormus geöffnet, da hat der Iran sie offenbar schon wieder geschlossen. Berichten zufolge ist auch geschossen worden. Iranische Behörden haben auf X erklärt, dass die Bedingungen für einen Frieden nicht erfüllt sind. So hält sich Israel nicht an die Waffenruhe. Die Verhandlungen in der Schweiz zwischen den USA und dem Iran sind derweil verschoben.
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24: Bei der deutschen Elf werden die letzten Weichen für das Spiel gegen die Elfenbeinküste gestellt. Voraussichtlich wird Julian Nagelsmann dieselbe Startelf wie schon gegen Curaçao aufstellen. Für Torwart Manuel Neuer hat die Mannschaft das Zeug zum WM-Titel.
26: Ja, ich traue es der Mannschaft auf jeden Fall zu, sonst wäre ich nicht hier. Ich glaube, dass es für mich ein absolutes Geschenk ist, nochmal dabei zu sein. Für mich wäre es natürlich was ganz Besonderes, das ein zweites Mal zu schaffen.
24: Für Neuer wird es das letzte Turnier für Deutschland sein. Er hat nicht vor, in 2 Jahren die EM zu spielen, sagte er.
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29: Für ganz Brandenburg und Berlin. Ein bisschen grauer und teilweise auch verregnet geht's hier durch den Freitagnachmittag. Mit 30 Grad in Küritz, 33 in Rathenow und 32 Grad messen wir in Potsdam. Morgen auf dem Samstag wieder richtig schön sonnig. Ein paar Wolken dazu bei 31 Grad.
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29: Und wir haben ein Update von der A24 Richtung Berlin. Die Unfallstelle zwischen Herzsprung und Neuruppin ist mittlerweile geräumt, staut sich da trotzdem immer noch eine ganze Stunde länger. Dann Baustellenstau A10 westlicher Berliner Ring Richtung Dreieck Havelland ab Großkreuz auch 40 Minuten extra. Und geblitzt wird in Berlin auf der Puschkinallee Höhe sowjetisches Ehrendenkmal Richtung Treptower Park. Danke, Hannes. Habt ihr noch was? 0331 74 40 40. Gute Fahrt.
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29: Ach hey, jetzt ist mir gerade hier das Mikrofon abgeschnipselt. Ist ja auch egal. Jetzt haben wir es 3:05. Ich bin Cosmo hier am Freitag. Das Wochenende kann man schon fast fühlen, so schnell wie es jetzt wieder da ist. Und es wird richtig schön. Falls ihr noch nichts vorhabt, wir haben eine ganze Menge vor. Und zwar könnt ihr gerne mit dazukommen. Sprechen wir gleich drüber um kurz nach halb. Jetzt erstmal die Jungs von den Imagine Dragons. Ein guter Mix aus soften Pop und Rock. Gleich mal nach so einem Stimmungskick von Michael Schulte.
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0: what it takes. Kommt ihr wirklich Schlag auf Schlag mit euren Lieblingshits? Und jetzt nochmal 8 mehr davon im Bibi Radio Mehr Musik versprechen. Musik nonstop hier mit der lieben Miley, ihr erfolgreichster bisher. Hören wir nach Ed Sheeran und seinem absoluten Fan-Favorite. Und damit Zeit rund ist, einen, den ich ganz besonders mag, nämlich von Alle Farben, Baby Goodbye. Mag ich sehr. Ich bin Cosmo, ihr hört Bibi Radio.
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17: Mit Clara Himmel. Guten Tag. Bei IKEA in Berlin wird heute nicht gearbeitet. Verdi hat die Mitarbeiter der Möbelhauskette zum Streik aufgerufen. In Spandau, Tempelhof und Lichtenberg forderten mindestens 222 Euro pro Monat mehr. In Brandenburg darf nicht gestreikt werden. Hier gilt noch eine Friedenspflicht. Der Firmensitz von Hoffmann Baumaschinen im Bernauer Ortsteil Börnicke hat sich zur Messe-Location verwandelt. Auf mehr als 40.000 Quadratmetern steigt hier die vierte Ostbau. Leistungsschau und Fachmesse zugleich. Das Berliner Regierungsviertel ist Sonntag Sperrzone für Autos, Räder und Roller. Es gelten strenge Sicherheitsvorkehrungen zum Veteranentag der Bundeswehr mit Gegendemo. Tausende Besucher werden erwartet. Zugleich lädt die Bundesregierung zum Tag der offenen Tür im Kanzleramt und allen Ministerien. 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
0: Für ganz Brandenburg und Berlin zuverlässig und genau für eure Region. Zieht sich jedoch so langsam zu. Es bleibt bewölkt, zwischendurch auch schöne sonnige Phasen. Weitestgehend trocken, momentan mit 26 Grad in Zehlenick, 28 in Stechlin und schöne 34 messen wir in Brandenburg an der Havel. Morgen auf dem Samstag dann nochmal ähnlich. Hier Sonne, Wolken im Mix bei 31 Grad. 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
0: Und der BB-Radio Straßenscanner zeigt. Ja, einmal die A13 Richtung Berlin. Im Schönefelder Kreuz Überleitung zur A10 Richtung Schönefelder Kreuz liegt ein Pannenauto auf der rechten Spur. Dann A24 Richtung Berlin zwischen Herzsprung und Neuruppin immer noch eine halbe Stunde mehr ein Plan. Und im Stadtverkehr Berlin A100 Richtung Norden ab Menzburger Platz auch gut 20 Minuten extra. Habt ihr noch was? 0331 74 40 40. Gute Fahrt. 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

Wir hatten ja vorhin schon über all die tollen Events in der Region gesprochen, unserem Babyradio-Wochenendplaner. Aber ein paar Feste stehen ja auch noch an. Die Fête de la Musique, wieder mit ganz, ganz, ganz vielen Konzerten, Bands, Musikern, live und vor allem auch überall in der Stadt. Zum Beispiel in Potsdam, hier in Lübben, in Wittstock. Wirklich jedes Jahr so ein riesen Highlight. Und für noch mehr Ideen, was sonst noch so los ist, klickt euch doch einfach mal rein auf bbradio.de. Jetzt schalten wir mal wieder ein paar Gänge runter. Ray Dorton ist das mit einem seiner besten aktuellen Hits bei BB Radio, Blood Running.

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1: Alles klar, Freunde, dann tauschen wir doch nochmal kurz die Flipflops gegen Cowboy-Stiefel und ihr seid perfekt vorbereitet für den WB-Radio-Freitag. Mal Smith und Nye Horan habe ich jetzt hier, beruflich und privat, ziemlich gute Kumpels und passen ja auch so toll zusammen. Gitarren-Country-Vibes mit diesem irischen Folk-Touch. Drive safe bei WB-Radio.

0: BB Radio hier. 3 Wochen noch bis zu den Sommerferien und dann geht's für viele wieder in den Urlaub. Und vielleicht erkennt ihr euch da ja auch selber wieder, wie wir Deutschen so sind, ja? Erzählt uns mal Christian Ehring.
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3: Wenn man in Deutschland am Flughafen auf sein Gepäck wartet, dann stellt man sich als Deutscher oder Deutsche natürlich ganz nah ans Gepäckband. Ganz vorne in die erste Reihe. Man hat im Idealfall Kontakt zwischen Schienbein und Gepäckband. Die Dinger laufen ja sonst gar nicht an. Ne? Einer muss es machen. Die Deutschen stehen vorne. Wer da irgendwo rumlungert, ganz entspannt, können Sie davon ausgehen, das sind andere Nationalitäten. Die Deutschen stehen vorne, bilden eine Mauer, wie beim Freistoß, ja, bilden eine Mauer in der ersten Reihe am Gepäckband. Manchmal legt sich noch jemand dahinter.

0: Und wenn dann der eigene Koffer zu sehen ist, muss man, sobald man ihn sieht, laut rufen, da ist er. Das gehört sich. Und dann zieht man ihn möglichst so bitte aufpassen. Das muss man ja auch anderen vermitteln. Sobald man ihn erwischt, dass möglichst die, die neben einem stehen, auch noch was abbekommen. Daran erkennen Deutsche, dass sie im Urlaub waren. Nicht an den schönen Bildern auf dem Handy oder bei Insta, sondern an den blauen Flecken am Schienbein vom Gepäckband.
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23: Mit Alexander Kanya. Guten Abend. Auf der Suche nach einem vermissten Säugling hat die Polizei in Renningen in Baden-Württemberg eine Babyleiche gefunden. Die Mutter hatte am Donnerstagabend den Kinderwagen kurz vor der Tür stehen lassen, um Einkäufe nach oben zu bringen. Als sie wieder runterkam, war ihr Baby verschwunden. Die Ermittlungen der Polizei laufen auf Hochtouren. Und jetzt noch mehr aus unserem Land von BB Radio Brandenburg-Reporter Frank Philipp.
24: Die grenzüberschreitende Buslinie zwischen Frankfurt und Zwubice ist bis zum Jahresende finanziert. Der Stadtrat von Zwubice hat einen Zuschuss von rund 300.000 Zloty bewilligt. Seit 2023 hat Frankfurt den Bus allein bezahlt. Wie es danach weitergehen soll, wird weiter verhandelt.
23: Danke, Frank. Die Fluggesellschaft Emirates plant tägliche Flüge vom BER nach Dubai. Die IHKs aus Brandenburg und Berlin unterstützen diesen Plan. Sie sagen, der Flughafen hat zu wenige direkte Langstreckenflüge. Das ist schlecht für Firmen, Reisende und den Standort. Darum soll die Bundesregierung die derzeitigen Regeln ändern und mehr internationale Flüge möglich machen. Kaum ist die Straße von Hormuz geöffnet, da hat der Iran sie offenbar schon wieder geschlossen. Berichten zufolge ist auch geschossen worden. Iranische Behörden haben auf X erklärt, dass die Bedingungen für einen Frieden nicht erfüllt sind. So hält sich Israel offenbar nicht an die Waffenruhe. Die Verhandlungen in der Schweiz zwischen den USA und dem Iran sind derweil verschoben. 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
26: Man merkt richtig, dass der Sommeranfang immer näher kommt. Nachts geht's hier auch maximal runter auf Temperaturen bis 20 Grad. Dann wird der Samstag wieder knackig warm mit 32 Grad. Höchstwerten dasselbe auch am Sonntag. Ansonsten Sonne, Wolken im Mix. Zwischendurch vielleicht einzelne Tropfen.
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26: Die üblichen Verdächtigen, die Baustellen, da plant euch besser noch mal ein bisschen mehr Zeit mit ein. Ansonsten wird geblitzt und zwar A10 nördlicher Berliner Ring Richtung Dreieck-Barnim kurz vor Birkenwerder. Denn auf der A10 westlicher Berliner Ring Richtung Dreieck-Werder kurz vor der Abfahrt Brieselang und auf der A13 Richtung Dresden zwischen Kittlitz und Karlau. Habt ihr auch noch was? 0331 74 40 40. Meldet euch noch mal per WhatsApp.
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26: Und in dieser Stunde geht's um Pop Meets Job. Das Fachkräftefestival, das Karrierechancen mit Festivalfeeling verbindet. Nächsten Freitag am Werner Seelenbinder Stadion in Luckenwalde. Alle Infos zum kostenlosen Event gibt es gleich. Also unbedingt dranbleiben. Und jetzt zum Einstieg. Alex Warren mit seinem großen Durchstarter, sein Welterfolg. Hören wir nach einer, die startet jetzt gerade ganz frisch durch. Newcomerin Olivia Dean ist das.
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3: Das ist der perfekte Mix aus Bass, Beats und Berufschancen. Es geht in dieser Stunde um das Fachkräftefestival Pop Meets Job. Nächsten Freitag am 26. am Werner-See im Binder Stadion in Luckenwalde. Das ist der Treffpunkt für alle, die in der Region beruflich durchstarten, sich neu orientieren oder auch einfach nur schauen wollen, was denn alles so möglich ist. Hier treffen Unternehmen, Ausbildungssuchende, Fachkräfte und Berufseinsteiger aufeinander. Und allerdings nicht wie bei einer klassischen Messe, sondern mit modernen Formaten wie Walk of Jobs, Speed Dating, Job Couch, Branchentalks und einer eigenen Azubi Area. Dazu kommen Musikacts, DJs, Foodangebote und entspannte Festivalstimmung. Daniel Hirschberg ist Mitglied der Geschäftsführung beim Mitveranstalter ESB Schulze und heute bei mir in der Show. Hallo!
4: Schönen guten Abend!
3: Herr Hirschberg, was macht euer Event denn so besonders?
4: Also das Besondere ist erstmal, dass das einmalig ist in Deutschland. Es gibt kein anderes Event, was so aufgebaut ist. Und die Einmaligkeit liegt einfach daran, dass wir keine stupide Aus- oder Fachkräftemesse veranstalten, sondern ein Festival, wo vom ersten Moment an im Grunde ein ganz anderer Flair ist, das Ganze ganz anders angegangen wird und eigentlich niedrigschwellig und total locker ins Gespräch gegangen werden kann.
3: Und das Festival ist ja auch komplett kostenlos für alle Besucher. Mehr Infos findet ihr auf pop-meets-job.de. Und an wen sich das Event ganz konkret richtet, darüber reden wir gleich.
4: Gerne, das machen wir gleich nach der Werbung.
3: Also, schön dranbleiben.
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20: Mit Clara Himmel. Guten Abend. Bei IKEA in Berlin wird heute nicht gearbeitet. Verdi hat die Mitarbeiter der Möbelhauskette zum Streik aufgerufen. In Spandau, Tempelhof und Lichtenberg forderten mindestens 222 Euro pro Monat mehr. In Brandenburg darf nicht gestreikt werden. Hier gilt noch eine Friedenspflicht. Der Firmensitz von Hoffmann Baumaschinen im Bernauer Ortsteil Börnicke hat sich zur Messe-Location verwandelt. Auf mehr als 40.000 Quadratmetern steigt hier die vierte Ostbau. Leistungsschau und Fachmesse zugleich. Zu sehen sind die neuesten Entwicklungen der Baubranche. Der ADAC sucht wieder den besten Camper Brandenburg-Berlins. Der regionale Vorentscheid wird am Sonntag im Fahrsicherheitszentrum Linte ausgetragen. Hier wird geprüft, wer sein Wohnmobil am besten fährt. Der Champion fährt zum Bundesfinale nach Düsseldorf. 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
22: Für ganz Brandenburg und Berlin zuverlässig und genau für eure Region. Und es wird auch eine ziemlich warme Nacht mit Temperaturen zwischen 19 und 21 Grad. Am Samstag geht es dann nochmal rauf bis 32 Grad maximal. Ein paar Wolken gibt es dazu, sonst schön viel Sonne. Aber Richtung Frankfurt ist auch ein bisschen Regen möglich. 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
22: Und da müsst ihr euch ein bisschen mehr Zeit mit einplanen auf der A2 Richtung Magdeburg. Die Einfahrt Cieser ist gesperrt, wird aber umgeleitet, ist alles ausgeschildert, dauert auch nur knapp 5 Minuten länger. Und geblitzt wird B102 beidseitig zwischen Treuenbrietzen und Frohnsdorf. Habt ihr noch was? 0331 74 40 40. Gute Fahrt.
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22: Und wir schauen in dieser Stunde auf ein Event, das Ausbildung, Jobs und regionale Perspektiven locker und direkt zusammenbringt. Pop meets Job. Nächsten Freitag am Werner Seenbinder Stadion in Luckenwalde. Und an wen sich das kostenlose Event richtet, haben wir doch mal gleich. Also unbedingt dranbleiben. Und jetzt richtig cooler Saxophon-Sound hier aus den Szenen. Alexandra Stan ist das. Hören wir sofort nach der neuen von Nico Santos.
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3: Berufliche Perspektive und echte Festivalatmosphäre. Das gibt's kostenlos bei Pop Meets Job, dem Fachkräftefestival nächsten Freitag am Werner-Seemänner Stadion in Luckenwalde. Regionale Unternehmen präsentieren Jobs, Ausbildungsplätze und Karrierewege. Allerdings nicht wie bei einer klassischen Messe, sondern mit modernen Formaten wie Walk of Jobs, Speed Dating, Job Couch, Branchentalks und einer eigenen Azubi Area. Dazu kommen Musikacts, DJs, Foodangebote und entspannte Festivalstimmung. Daniel Hirschberg ist Mitglied der Geschäftsführung beim Mitveranstalter ESB Stulze und heute zu Gast bei mir in der Show. Hallo.
4: Grüß dich.
3: Herr Hirschberg, an wen richtet sich denn das Festival jetzt genau?
4: Das sind zwei Zielgruppen vor allem. Das ist einmal das Thema Ausbildung, was wir separat bespielen, und das ganze Thema Fachkräfte, wo wir in der Zielgruppe uns ausgerichtet haben zwischen 25 und 40, weil wir auch daraufhin im Grunde die Musik angepasst haben. Ich muss ja irgendwo schauen, dass ich den Nerv der Zeit treffe für diese Zielgruppe, und das gelingt uns dort sehr, sehr gut.
3: Mehr Infos findet ihr auf pop-meets-job.de, und welche Vorteile dieses Event für eure berufliche Zukunft hat, gleich. Also, bleibt mal dran.
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3: Ein Festival, das Menschen, Unternehmen und Perspektiven zusammenbringt. Es geht in dieser Stunde um das Fachkräftefestival Pop Meets Job. Nächsten Freitag am 26. am Werner Seemünner Stadion in Luckenwalde. Das ist der Treffpunkt für alle, die in der Region beruflich durchstarten, sich neu orientieren oder einfach schauen wollen, was überhaupt alles so möglich ist. Hier treffen Betriebe, Ausbildungssuchende, Fachkräfte und Berufseinsteiger aufeinander. Allerdings nicht wie bei einer klassischen Messe, sondern mit modernen Formaten wie Walk of Jobs, Speed Dating, Job Couch, Branchentalks und einer eigenen Azubi Area. Dazu kommen Musikacts, DJs, Foodangebote und entspannte Festivalstimmung. Daniel Hirschberg ist Mitglied der Geschäftsführung beim Mitveranstalter ESB Schulte und heute bei mir zu Gast in der Show. Hallo.
4: Schönen guten Abend.
3: Herr Hirschberg, welche Vorteile hat das Event für die berufliche Zukunft der Besucher?
4: Also erstmal kriegt man einen Eindruck davon, was in Luckenwalde und Umland überhaupt an Industrie oder auch an Behörden vorhanden ist und welche Stellen dort gesucht werden. Denn häufig ist es einfach der Fall, dass Fachkräfte meinen, in Luckenwalde gibt es ja eh nichts für mich, ich gehe Richtung Berlin. Und das ist ganz, ganz wichtig. Ich habe an einem Tag die Möglichkeit, über 30 Arbeitgeber kennenzulernen. Und im letzten Jahr waren es über 200 offene Stellen, die dort ausgeschrieben waren. Also man kann sich umfassend dort informieren, was eigentlich möglich ist in der Region.
3: Ah, und das Festival ist natürlich auch komplett kostenlos für alle Besucher. Mehr Infos findet ihr auf pop-meets-job.de. Und welche weiteren Highlights das Event sonst noch so zu bieten hat, das verraten sie uns doch bestimmt gleich.
4: So machen wir es.
3: Also dranbleiben.
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3: Zukunftschancen direkt in Luckenwald und der Region. Die gibt's kostenlos beim Fachkräftefestival Pop Meets Job. Nächsten Freitag am Werner Seelenbinder Stadion in Luckenwalde. Das ist der Treffpunkt für alle, die in der Region beruflich durchstarten, sich neu orientieren oder auch einfach mal schauen wollen, was denn alles möglich ist. Hier treffen Betriebe, Ausbildungssuchende, Fachkräfte und Berufseinsteiger aufeinander. Allerdings nicht wie bei einer klassischen Messe, sondern mit modernen Formaten wie Walk of Jobs, Speed Dating, Job Couch, Branchentalks und einer ganz eigenen Azubi-Area. Dazu kommen Musikacts, DJs, Food-Angebote und entspannte Festivalstimmung. Daniel Hirschberg ist Mitglied der Geschäftsführung beim Mitveranstalter ESB Schulte. Und Herr Hirschberg, welche weiteren Highlights hat das Event denn noch zu bieten?
4: Also in diesem Jahr haben wir sicherlich nochmal die Kritik vom letzten Jahr mitgenommen und einiges am Konzept verändert. Highlight für mich ist in diesem Jahr sicherlich die Kinderbetreuung, dass wir sie aufbauen konnten, weil doch in den letzten Jahren sehr, sehr viele Kinder auf dem Gelände waren und wir möchten einfach alleinerziehenden Müttern, Vätern auch die Möglichkeit geben, in Ruhe sich um einen Job zu bemühen oder eine Ausbildung. Neben dem haben wir sicherlich auch einen Shuttle-Service aufbauen können, dass die Besucher nicht zu weit laufen müssen, sondern vom Bahnhof direkt ins Stadion gebracht werden. Ja, ansonsten das nächste Highlight sind einfach die Musik-Acts, wo ich mich wahnsinnig drauf freue.
3: Das klingt gerade schon mal ziemlich gut. Und jetzt die entscheidende Frage, auf welche Musik-Acts dürfen wir uns denn freuen?
4: Also es ist in den letzten Jahren ein bisschen gewandert. Wir sind damals gestartet mit DJ Atomic, war ein mega Erfolg und sind ein bisschen elektronischer geworden, weil das einfach die Zielgruppe vor Ort dann besser trifft. Und da spielen in diesem Jahr große Acts wie Lizzo, Felix Harrer oder auch OBS, die man sonst von großen Festivals wie Pahukaville eigentlich kennt.
3: Vielen Dank an Dani Hirschberg für den tollen Einblick und natürlich auch ganz viel Erfolg beim Event.
4: Hat mir viel Spaß gemacht. Ich würde sagen, wir sehen uns nächste Woche Freitag, 16 Uhr in Luckenwalde.
3: Mehr Infos findet ihr auf pop-meets-job.de und euch damit noch einen wunderschönen Feierabend.
4: Ciao.
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12: Mit Alexander Kanja. Guten Abend. Auf der Suche nach einem vermissten Säugling hat die Polizei in Renningen in Baden-Württemberg eine Babyleiche gefunden. Die Mutter hatte am Donnerstagabend den Kinderwagen kurz vor der Tür stehen lassen, um Einkäufe nach oben zu bringen. Als sie wieder runterkam, war ihr Baby verschwunden. Die Ermittlungen der Polizei laufen auf Hochtouren. Und jetzt noch mehr aus unserem Land von BB Radio Brandenburg-Reporter Frank Philipp.
13: Die grenzüberschreitende Buslinie zwischen Frankfurt und Zwubice ist bis zum Jahresende finanziert. Der Stadtrat von Zwubice hat einen Zuschuss von rund 300.000 Zloty bewilligt. Seit 2023 hat Frankfurt den Bus allein bezahlt. Wie es danach weitergehen soll, wird weiter verhandelt.
12: Danke, Frank. Die Fluggesellschaft Emirates plant tägliche Flüge vom BER nach Dubai. Die IHKs aus Brandenburg und Berlin unterstützen diesen Plan. Sie sagen, der Flughafen hat zu wenige direkte Langstreckenflüge. Das ist schlecht für Firmen, Reisende und den Standort. Darum soll die Bundesregierung die derzeitigen Regeln ändern und mehr internationale Flüge möglich machen. Kaum ist die Straße von Hormuz geöffnet, da hat der Iran sie offenbar schon wieder geschlossen. Berichten zufolge ist auch geschossen worden. Iranische Behörden haben auf X erklärt, dass die Bedingungen für einen Frieden nicht erfüllt sind. So hält sich Israel offenbar nicht an die Waffenruhe. Die Verhandlungen in der Schweiz zwischen den USA und dem Iran sind derweil verschoben. 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
15: Na, sogar in der Nacht bleibt's knackig warm hier mit Temperaturen zwischen 19 und 21 Grad. Und am Samstag dann wieder Höchstwerte bis 32 Grad. Sehr viel Sonne, ein paar Wolken und aus dem Osten auch gerne mal ein paar einzelne Tropfen dazu. Der Sonntag wird dann nochmal genauso schön sonnig bei Höchstwerten bis 31 Grad.
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15: Bis auf die üblichen Baustellen gibt es ja eigentlich noch gar nicht so unfassbar viel zu meckern. Hier an den Baustellen A10 westlicher Berliner Ring, Stadtverkehr A100. Natürlich immer so 5 bis 10 Minuten Meilenplan. Und geblitzt wird auch noch auf der A13 Richtung Dresden, Höhe Abfahrt Freiweide. Habt ihr auch noch was? 0331 72 40 40. Schreibt doch mal eine WhatsApp.
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15: Durch den Freitag hier mit Cosmo. Cool, dass ihr noch mit dabei seid. Lohnt sich ja auch. Und zwar legen wir jetzt nochmal los mit so einem 10er Pop-Reggae-Mix. Ollie Morris ist das. Ja, bei tropischen Temperaturen gibt es halt auch tropische Sounds. Vorher erstmal was von J.Lo und David Guetta. Die erste offizielle Zusammenarbeit, aber hoffentlich noch lange nicht die letzte, wenn es denn so geil klingt.
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0: Ach Mensch, ja, bis zum nächsten Urlaub ist für die meisten wahrscheinlich gar nicht mehr so lange hin. Hier ist BB gerade zum Feierabend. Und wir Deutschen. Ja, manchmal haben wir doch so ganz typische Muster. Vielleicht erkennt ihr euch da ja auch selber. Christian Ehring ist das hier in den besten Comedians Deutschlands.
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3: Wenn man in Deutschland am Flughafen auf sein Gepäck wartet, dann stellt man sich als Deutscher oder Deutsche natürlich ganz nah ans Gepäckband dran. Ganz vorne in die erste Reihe. Man hat im Idealfall Kontakt zwischen Schienbein und Gepäckband. Die Dinger laufen ja sonst gar nicht an. Ne? Einer muss es machen. Die Deutschen stehen vorne. Wer da irgendwo rumlungert, ganz entspannt, können Sie davon ausgehen, das sind andere Nationalitäten. Die Deutschen stehen vorne, bilden eine Mauer, wie beim Freistoß, ja, bilden eine Mauer in der ersten Reihe am Gepäckband. Manchmal legt sich noch jemand dahinter. Und wenn dann der eigene Koffer zu sehen ist, muss man, sobald man ihn sieht, laut rufen, da ist er! Das gehört sich so. Und dann zieht man ihn möglichst so bitte aufpassen. Das muss man ja auch anderen vermitteln. Sobald man ihn erwischt, dass möglichst die, die neben einem stehen, auch noch was abbekommen. Daran erkennen Deutsche, dass sie im Urlaub waren. Nicht an den schönen Bildern auf dem Handy oder bei Insta, sondern an den blauen Flecken am Schienbein. Vom Gepäckband.
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8: Mit Clara Himmel. Guten Abend. Bei IKEA in Berlin wird heute nicht gearbeitet. Verdi hat die Mitarbeiter der Möbelhauskette zum Streik aufgerufen. In Spandau, Tempelhof und Lichtenberg forderten mindestens 222 Euro pro Monat mehr. In Brandenburg darf nicht gestreikt werden. Hier gilt noch eine Friedenspflicht. Der Firmensitz von Hoffmann Baumaschinen im Bernauer Ortsteil Börnicke hat sich zur Messe-Location verwandelt. Auf mehr als 40.000 Quadratmetern steigt hier die vierte Ostbau. Leistungsschau und Fachmesse zugleich. Das Berliner Regierungsviertel ist Sonntag Sperrzone für Autos, Räder und Roller. Es gelten strenge Sicherheitsvorkehrungen zum Veteranentag der Bundeswehr mit Gegendemo. Tausende Besucher werden erwartet. Zugleich lädt die Bundesregierung zum Tag der offenen Tür im Kanzleramt und allen Ministerien. 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
0: Man merkt richtig, dass der Sommeranfang immer näher kommt. Nachts geht's hier auch maximal runter auf Temperaturen bis 20 Grad. Dann wird der Samstag wieder knackig warm mit 32 Grad. Höchstwerten dasselbe auch am Sonntag. Ansonsten Sonne, Wolken im Mix. Zwischendurch vielleicht einzelne Tropfen.
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0: Die üblichen Verdächtigen, die Baustellen, da plant euch besser noch mal ein bisschen mehr Zeit mit ein. Ansonsten wird geblitzt und zwar A10 nördlicher Berliner Ring Richtung Dreieck-Barnim kurz vor Birkenwerder. Denn auf der A10 westlicher Berliner Ring Richtung Dreieck-Werder kurz vor der Abfahrt Brieselang und auf der A13 Richtung Dresden zwischen Kittlitz und Karlau. Habt ihr auch noch was? 0331 74 40 40. Meldet euch noch mal per WhatsApp.
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Heute ist aber auch wieder so ein Abend, wo man draußen auf der Terrasse sitzt, ein bisschen quatscht und zack ist es schon wieder morgens. BB-Radio läuft am Freitag und wir ziehen mit euch weiter durch. Und zwar jetzt mit was Aktuellem aus Deutschland. So ein richtig sympathisches Kerlchen macht hier durch die Blumen mal eine ziemlich klare Ansage.

0: Freude.
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4: Mit Alexander Kanya. Guten Abend. Auf der Suche nach einem vermissten Säugling hat die Polizei in Renningen in Baden-Württemberg eine Babyleiche gefunden. Die Mutter hatte am Donnerstagabend den Kinderwagen kurz vor der Tür stehen lassen, um Einkäufe nach oben zu bringen. Als sie wieder runterkam, war ihr Baby verschwunden. Die Ermittlungen der Polizei laufen auf Hochtouren.
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5: Der ADAC sucht wieder den besten Camper Brandenburg-Berlins. Der regionale Vorentscheid wird am Sonntag im Fahrsicherheitszentrum Linte ausgetragen. Hier wird geprüft, wer sein Wohnmobil am besten kennt und am besten fährt. Der Champion fährt zum Bundesfinale nach Düsseldorf. Klarer Himmel, BB Radio Landeshauptstadtstudio Potsdam.
6: Die grenzüberschreitende Buslinie zwischen Frankfurt und Zwubice ist bis zum Jahresende finanziert. Der Stadtrat von Zwubice hat einen Zuschuss von rund 300.000 Zloty bewilligt. Seit 2023 hat Frankfurt den Bus allein bezahlt. Wie es danach weitergehen soll, wird weiter verhandelt. Frank Philipp, BB Radio, Lokalstudio Oderland.
7: Große Bühne für Netzeband, der Theatersommer wird 30. Gefeiert wird heute Abend im Gutspark mit einem Grußwort von Kulturstaatssekretär Tobias Düno und der Aufführung von Unter dem Milchwald. Das Festival gilt mit seinem besonderen Synchrontheater als einmalig im deutschsprachigen Raum. Patricia Woschny, BB Radio Ostprignitz-Ruppin.
8: Ab August wird es in Werder eng auf der Eisenbahnstraße. Sie wird für rund 20 Monate gesperrt. Grund ist eine umfassende Sanierung samt aufwendiger Arbeiten an Leitungen unter der Straße. Wenn alles nach Plan läuft, ist die Strecke Anfang 2028 wieder frei. Benedikt Maurer, BB Radio Havelland.
4: Im Fall des in Kapstadt vermissten Brandenburgers Nick Frischke gibt es eine neue Entwicklung. Die Polizei hat vor Gericht ein Video mit einem Geständnis präsentiert. Einer der Angeklagten gibt darin zu, den 22-Jährigen überfallen zu haben. Wo sich Nick aufhält und ob er überhaupt noch am Leben ist, kann man zurzeit nicht sagen. Er wird seit gut 3 Jahren vermisst. Die Fluggesellschaft Emirates plant tägliche Flüge vom BER nach Dubai. Die IHKs aus Brandenburg und Berlin unterstützen diesen Plan. Sie sagen, der Flughafen hat zu wenige direkte Langstreckenflüge. Das ist schlecht für Firmen, Reisende und den Standort. Darum soll die Bundesregierung die derzeitigen Regeln ändern und mehr internationale Flüge möglich machen. Kaum ist die Straße von Hormuz geöffnet, da hat der Iran sie offenbar schon wieder geschlossen. Berichten zufolge ist auch geschossen worden. Iranische Behörden haben auf X erklärt, dass die Bedingungen für einen Frieden nicht erfüllt sind. 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
9: Na, sogar in der Nacht bleibt's knackig warm hier mit Temperaturen zwischen 19 und 21 Grad. Und am Samstag dann wieder Höchstwerte bis 32 Grad. Sehr viel Sonne, ein paar Wolken und aus dem Osten auch gerne mal ein paar einzelne Tropfen dazu. Der Sonntag wird dann nochmal genauso schön sonnig bei Höchstwerten bis 31 Grad.
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9: Und da müsst ihr euch ein bisschen mehr Zeit mit einplanen auf der A2 Richtung Magdeburg. Die Einfahrt Cieser ist gesperrt, wird aber umgeleitet, ist alles ausgeschildert, dauert auch nur knapp 5 Minuten länger. Und geblitzt wird B102 beidseitig zwischen Treuenbrietzen und Frohnsdorf. Habt ihr noch was? 0331 74 40 40. Gute Fahrt.
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9: Es war doch wieder richtig schön. Ich bin Cosmo, jetzt haben wir es kurz nach 8 und ich verabschiede mich jetzt auch so langsam, denn wir hören uns morgen wieder ab 12. Ganz regulär beim BB-Radio-Wochenende mit Cosmo, das bin ich. Aber zum Abschluss geht's hier nochmal richtig fett los mit Partybeats von Kaiga und Ava Max. Für die, die es ein bisschen danziger mögen, vorher eine meiner allerliebsten momentan. Das ist Alex Warren, Fever Dream.
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4: Mit Alexander Kanya. Guten Abend. Auf der Suche nach einem vermissten Säugling hat die Polizei in Renningen in Baden-Württemberg eine Babyleiche gefunden. Die Mutter hatte am Donnerstagabend den Kinderwagen kurz vor der Tür stehen lassen, um Einkäufe nach oben zu bringen. Als sie wieder runterkam, war ihr Baby verschwunden. Die Ermittlungen der Polizei laufen auf Hochtouren.
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5: Der ADAC sucht wieder den besten Camper Brandenburg-Berlins. Der regionale Vorentscheid wird am Sonntag im Fahrsicherheitszentrum Linte ausgetragen. Hier wird geprüft, wer sein Wohnmobil am besten kennt und am besten fährt. Der Champion fährt zum Bundesfinale nach Düsseldorf. Klarer Himmel, BB Radio Landeshauptstadtstudio Potsdam.
6: Die grenzüberschreitende Buslinie zwischen Frankfurt und Zwubice ist bis zum Jahresende finanziert. Der Stadtrat von Zwubice hat einen Zuschuss von rund 300.000 Zloty bewilligt. Seit 2023 hat Frankfurt den Bus allein bezahlt. Wie es danach weitergehen soll, wird weiter verhandelt. Frank Philipp, BB Radio, Lokalstudio Oderland.
7: Große Bühne für Netzeband, der Theatersommer wird 30. Gefeiert wird heute Abend im Gutspark mit einem Grußwort von Kulturstaatssekretär Tobias Dünow und der Aufführung von Unter dem Milchwald. Das Festival gilt mit seinem besonderen Synchrontheater als einmalig im deutschsprachigen Raum. Patricia Woschny, BB Radio Ostprignitz-Ruppin.
8: Ab August wird es in Werder eng auf der Eisenbahnstraße. Sie wird für rund 20 Monate gesperrt. Grund ist eine umfassende Sanierung samt aufwendiger Arbeiten an Leitungen unter der Straße. Wenn alles nach Plan läuft, ist die Strecke Anfang 2028 wieder frei. Benedikt Maurer, BB Radio Havelland.
4: Im Fall des in Kapstadt vermissten Brandenburgers Nick Frischke gibt es eine neue Entwicklung. Die Polizei hat vor Gericht ein Video mit einem Geständnis präsentiert. Einer der Angeklagten gibt darin zu, den 22-Jährigen überfallen zu haben. Wo sich Nick aufhält und ob er überhaupt noch am Leben ist, kann man zurzeit nicht sagen. Er wird seit gut 3 Jahren vermisst. Die Fluggesellschaft Emirates plant tägliche Flüge vom BER nach Dubai. Die IHKs aus Brandenburg und Berlin unterstützen diesen Plan. Sie sagen, der Flughafen hat zu wenige direkte Langstreckenflüge. Das ist schlecht für Firmen, Reisende und den Standort. Darum soll die Bundesregierung die derzeitigen Regeln ändern und mehr internationale Flüge möglich machen. Kaum ist die Straße von Hormuz geöffnet, da hat der Iran sie offenbar schon wieder geschlossen. Berichten zufolge ist auch geschossen worden. Iranische Behörden haben auf X erklärt, dass die Bedingungen für einen Frieden nicht erfüllt sind. 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

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So könnte man Ed Sheeran beschreiben. Mit seinen Gitarrenklängen lädt der Brite ein, mit den Liebsten zu kuscheln und die gemeinsame Zeit zu genießen. 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Nicht zuletzt dann, wenn zu seinen Liedern die Frage aller Fragen gestellt und mit einem Kuss besiegelt wird. 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Darling, you look perfect tonight. 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
3: Mit Alexander Kanya. Guten Abend. Auf der Suche nach einem vermissten Säugling hat die Polizei in Renningen in Baden-Württemberg eine Babyleiche gefunden. Die Mutter hatte am Donnerstagabend den Kinderwagen kurz vor der Tür stehen lassen, um Einkäufe nach oben zu bringen. Als sie wieder runterkam, war ihr Baby verschwunden. Die Ermittlungen der Polizei laufen auf Hochtouren.
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4: Der ADAC sucht wieder den besten Camper Brandenburg-Berlins. Der regionale Vorentscheid wird am Sonntag im Fahrsicherheitszentrum Linte ausgetragen. Hier wird geprüft, wer sein Wohnmobil am besten kennt und am besten fährt. Der Champion fährt zum Bundesfinale nach Düsseldorf. Klarer Himmel, BB-Radio Landeshauptstadtstudio Potsdam.
5: Die grenzüberschreitende Buslinie zwischen Frankfurt und Zwubice ist bis zum Jahresende finanziert. Der Stadtrat von Zwubice hat einen Zuschuss von rund 300.000 Zloty bewilligt. Seit 2023 hat Frankfurt den Bus allein bezahlt. Wie es danach weitergehen soll, wird weiter verhandelt. Frank Philipp, BB Radio, Lokalstudio Oderland.
6: Große Bühne für Netzeband, der Theatersommer wird 30. Gefeiert wird heute Abend im Gutspark mit einem Grußwort von Kulturstaatssekretär Tobias Düno und der Aufführung von Unter dem Milchwald. Das Festival gilt mit seinem besonderen Synchrontheater als einmalig im deutschsprachigen Raum. Patricia Woschny, BB Radio Ostprignitz-Ruppin.
7: Ab August wird es in Werder eng auf der Eisenbahnstraße. Sie wird für rund 20 Monate gesperrt. Grund ist eine umfassende Sanierung samt aufwendiger Arbeiten an Leitungen unter der Straße. Wenn alles nach Plan läuft, ist die Strecke Anfang 2028 wieder frei. Benedikt Maurer, BB Radio Havelland.
3: Im Fall des in Kapstadt vermissten Brandenburgers Nick Frischke gibt es eine neue Entwicklung. Die Polizei hat vor Gericht ein Video mit einem Geständnis präsentiert. Einer der Angeklagten gibt darin zu, den 22-Jährigen überfallen zu haben. Wo sich Nick aufhält und ob er überhaupt noch am Leben ist, kann man zurzeit nicht sagen. Er wird seit gut 3 Jahren vermisst. Die Fluggesellschaft Emirates plant tägliche Flüge vom BER nach Dubai. Die IHKs aus Brandenburg und Berlin unterstützen diesen Plan. Sie sagen, der Flughafen hat zu wenige direkte Langstreckenflüge. Das ist schlecht für Firmen, Reisende und den Standort. Darum soll die Bundesregierung die derzeitigen Regeln ändern und mehr internationale Flüge möglich machen. Kaum ist die Straße von Hormus geöffnet, da hat der Iran sie offenbar schon wieder geschlossen. Berichten zufolge ist auch geschossen worden. Iranische Behörden haben auf X erklärt, dass die Bedingungen für einen Frieden nicht erfüllt sind. 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
1: Mit Alexander Kanja. Guten Abend. Auf der Suche nach einem vermissten Säugling hat die Polizei in Renningen in Baden-Württemberg eine Babyleiche gefunden. Die Mutter hatte am Donnerstagabend den Kinderwagen kurz vor der Tür stehen lassen, um Einkäufe nach oben zu bringen. Als sie wieder runterkam, war ihr Baby verschwunden. Die Ermittlungen der Polizei laufen auf Hochtouren.
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2: Der ADAC sucht wieder den besten Camper Brandenburg-Berlins. Der regionale Vorentscheid wird am Sonntag im Fahrsicherheitszentrum Linte ausgetragen. Hier wird geprüft, wer sein Wohnmobil am besten kennt und am besten fährt. Der Champion fährt zum Bundesfinale nach Düsseldorf. Klarer Himmel, BB Radio Landeshauptstadtstudio Potsdam.
3: Die grenzüberschreitende Buslinie zwischen Frankfurt und Zwubice ist bis zum Jahresende finanziert. Der Stadtrat von Zwubice hat einen Zuschuss von rund 300.000 Zloty bewilligt. Seit 2023 hat Frankfurt den Bus allein bezahlt. Wie es danach weitergehen soll, wird weiter verhandelt. Frank Philipp, BB Radio, Lokalstudio Oderland.
4: Große Bühne für Netzeband, der Theatersommer wird 30. Gefeiert wird heute Abend im Gutspark mit einem Grußwort von Kulturstaatssekretär Tobias Düno und der Aufführung von Unter dem Milchwald. Das Festival gilt mit seinem besonderen Synchrontheater als einmalig im deutschsprachigen Raum. Patricia Woschny, BB Radio Ostprignitz-Ruppin.
5: Ab August wird es in Werder eng auf der Eisenbahnstraße. Sie wird für rund 20 Monate gesperrt. Grund ist eine umfassende Sanierung samt aufwendiger Arbeiten an Leitungen unter der Straße. Wenn alles nach Plan läuft, ist die Strecke Anfang 2028 wieder frei. Benedikt Maurer, BB Radio Havelland.
1: Im Fall des in Kapstadt vermissten Brandenburgers Nick Frischke gibt es eine neue Entwicklung. Die Polizei hat vor Gericht ein Video mit einem Geständnis präsentiert. Einer der Angeklagten gibt darin zu, den 22-Jährigen überfallen zu haben. Wo sich Nick aufhält und ob er überhaupt noch am Leben ist, kann man zurzeit nicht sagen. Er wird seit gut 3 Jahren vermisst. Die Fluggesellschaft Emirates plant tägliche Flüge vom BER nach Dubai. Die IHKs aus Brandenburg und Berlin unterstützen diesen Plan. Sie sagen, der Flughafen hat zu wenige direkte Langstreckenflüge. Das ist schlecht für Firmen, Reisende und den Standort. Darum soll die Bundesregierung die derzeitigen Regeln ändern und mehr internationale Flüge möglich machen. Kaum ist die Straße von Hormuz geöffnet, da hat der Iran sie offenbar schon wieder geschlossen. Berichten zufolge ist auch geschossen worden. Iranische Behörden haben auf X erklärt, dass die Bedingungen für einen Frieden nicht erfüllt sind. 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

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Gott, es ist auch schon wieder knapp 20 Jahre her, dass One Republic mit ihrer Debütsingle Apologize die Welt im Sturm eroberten. Nicht ganz unbeteiligt daran Erfolgsproduzent Timbaland. Als eine Art Starthilfe hatte er den Hit zusammen mit Ryan Tedder, dem Sänger und Frontmann der Band, produziert. Mit Need Your Love starten One Republic jetzt quasi volljährig in eine neue Ära. Super cooler Pop-Rock-Sound, gefühlvoller Text und die unverwechselbare Stimme von Ryan Tedder. Ging dann auch ganz schnell mit dem Einstieg in die BB Radio Top 50.

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3: Mit Alexander Kanja. Guten Morgen. Auf der Suche nach einem vermissten Säugling hat die Polizei in Renningen in Baden-Württemberg eine Babyleiche gefunden. Die Mutter hatte am Donnerstagabend den Kinderwagen kurz vor der Tür stehen lassen, um Einkäufe nach oben zu bringen. Als sie wieder runterkam, war ihr Baby verschwunden. Die Ermittlungen der Polizei laufen auf Hochtouren.
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4: Der ADAC sucht wieder den besten Camper Brandenburg-Berlins. Der regionale Vorentscheid wird am Sonntag im Fahrsicherheitszentrum Linte ausgetragen. Hier wird geprüft, wer sein Wohnmobil am besten kennt und am besten fährt. Der Champion fährt zum Bundesfinale nach Düsseldorf. Klarer Himmel, BB Radio Landeshauptstadtstudio Potsdam.
5: Die grenzüberschreitende Buslinie zwischen Frankfurt und Zwubice ist bis zum Jahresende finanziert. Der Stadtrat von Zwubice hat einen Zuschuss von rund 300.000 Zloty bewilligt. Seit 2023 hat Frankfurt den Bus allein bezahlt. Wie es danach weitergehen soll, wird weiter verhandelt. Frank Philipp, BB Radio, Lokalstudio Oderland.
6: Große Bühne für Netzeband, der Theatersommer wird 30. Gefeiert wird heute Abend im Gutspark mit einem Grußwort von Kulturstaatssekretär Tobias Düno und der Aufführung von Unter dem Milchwald. Das Festival gilt mit seinem besonderen Synchrontheater als einmalig im deutschsprachigen Raum. Patricia Woschny, BB Radio Ostprignitz-Ruppin.
7: Ab August wird es in Werder eng auf der Eisenbahnstraße. Sie wird für rund 20 Monate gesperrt. Grund ist eine umfassende Sanierung samt aufwendiger Arbeiten an Leitungen unter der Straße. Wenn alles nach Plan läuft, ist die Strecke Anfang 2028 wieder frei. Benedikt Maurer, BB Radio Havelland.
3: Im Fall des in Kapstadt vermissten Brandenburgers Nick Frischke gibt es eine neue Entwicklung. Die Polizei hat vor Gericht ein Video mit einem Geständnis präsentiert. Einer der Angeklagten gibt darin zu, den 22-Jährigen überfallen zu haben. Wo sich Nick aufhält und ob er überhaupt noch am Leben ist, kann man zurzeit nicht sagen. Er wird seit gut 3 Jahren vermisst. Die Fluggesellschaft Emirates plant tägliche Flüge vom BER nach Dubai. Die IHKs aus Brandenburg und Berlin unterstützen diesen Plan. Sie sagen, der Flughafen hat zu wenige direkte Langstreckenflüge. Das ist schlecht für Firmen, Reisende und den Standort. Darum soll die Bundesregierung die derzeitigen Regeln ändern und mehr internationale Flüge möglich machen. Kaum ist die Straße von Hormus geöffnet, da hat der Iran sie offenbar schon wieder geschlossen. Berichten zufolge ist auch geschossen worden. Iranische Behörden haben auf X erklärt, dass die Bedingungen für einen Frieden nicht erfüllt sind. 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
8: Ich freue mich sehr über meine heutigen beiden Gäste. Es ist zum einen Dorothee Berger. Sie ist die Vorstandsvorsitzende von ProAgro. Das ist der ländliche Vermarkter in Brandenburg. Und sie wird begleitet durch Kai Rückewold. Er ist der Geschäftsführer von ProAgro. Ich freue mich sehr, dass ihr da seid. Herzlich willkommen bei uns.
9: Hallo, schön, dass wir da sein können.
10: Schön, dass wir hier sein dürfen.
8: Ja. Fangen wir am Anfang an. Kai, ich hoffe, du hast nichts dagegen, dass ich sage Ladies first. Ja?
10: Kein Problem.
8: Also, Dorothee, du bist Potsdamerin, geboren 1979. Aber du hast hier gar nicht lange gelebt in der Landeshauptstadt.
9: Nee, es hat uns gleich ins Ländliche gezogen, beziehungsweise haben meine Eltern entschieden, dass es uns gleich nach Werder zieht und von daher bin ich eine Ur-Werderaner Pflanze.
8: Das heißt, deine Familie kommt aus der Landwirtschaft?
9: Meine Familie kommt aus der Landwirtschaft und wir haben in der Nähe von Potsdam schon familiär auch Landwirtschaft betrieben und uns entwickelt.
8: Und habt Obst angebaut, unter anderem auf Sanddorn.
9: Ja, also Werder, das Obstanbaugebiet und meine Eltern haben dort Flächen mit diesen typischen Obstsorten gehabt. Äpfel, Kirschen und Sanddorn halt. Und der Sanddorn hat sich für uns als die Frucht entwickelt, worauf wir uns konzentriert haben.
8: Hattest du früher mit Landwirtschaft schon irgendwas am Hut und sollte es in diese Richtung gehen?
9: Das ist eine gute Frage, ja. Wenn man mich zur Zeit des Abiturs gefragt hat, ob ich mal das Unternehmen meiner Eltern übernehmen möchte, habe ich immer gesagt, nee, nichts für mich. Im Übrigen, meine Kinder sagen heute das Gleiche. Und ich bin natürlich erstmal meine Wege gegangen und hatte auch die Möglichkeit, mich zu entfalten, meinen Studienplatz zu wählen, so wie ich das wollte. Und habe auch nach dem Studium meinen ersten Job angenommen, der mir auch viel Spaß gemacht hat, wo ich sehr international arbeiten durfte. Und habe aber ziemlich schnell festgestellt, dass ich in einer Unternehmerfamilie groß geworden bin und dass ich doch mehr Freiheiten benötige und dass das Angestellten-Dasein nicht so richtig was für mich war.
8: Du hast aber bei der Wahl deiner Studienfächer genau das Richtige gewählt, was man braucht, um einen Familienbetrieb am Laufen zu halten bzw. ihn weiterzuentwickeln. Es war einmal BWL, ne?
9: Ja.
8: Und dann Lebensmitteltechnologie?
9: Ja, Ingenieurin für Lebensmitteltechnologie. Das Fach habe ich gewählt und habe meinen Eltern dann offeriert, dass ich nochmal studieren gehen werde und dann das Unternehmen übernehmen werde, ja.
8: Aber du hast BWL ja erfolgreich abgeschlossen.
9: Ja, beides erfolgreich abgeschlossen, ja.
8: In dem Augenblick reifte aber schon der Gedanke in deinem Kopf, na, vielleicht mache ich es doch mal irgendwann.
9: Es kam erst so mit meiner Anstellung, wo ich dann wirklich merkte, ich mag unternehmerische Freiheiten und meine Ideen wollte ich einfach verwirklichen. Und ich habe immer das Unternehmen meiner Eltern gesehen und habe gesehen, da kann ich meine Ideen platzieren. Und darauf habe ich mich gefreut und habe dann aber gesagt, ich brauche noch ein bisschen Fachwissen und muss dann nochmal ein bisschen studieren. Und danach habe ich mich sicher gefühlt, ins Unternehmen einzusteigen.
8: Wann warst du denn fertig mit dem zweiten Studium, mit Lebensmitteltechnologie?
9: Das war Ende 20, war ich damit fertig und bin dann ins Unternehmen eingestiegen und habe dann gemeinsam mit meiner Mutter das Unternehmen 10 Jahre sehr, sehr erfolgreich geleitet.
8: Sehr schön. So, jetzt geht's aber erstmal rüber zu Kai Rückewoldt. Nicht, dass der sich langweilt hier bei uns im Laden. Weil Kai Rückewoldt als Geschäftsführer von ProAgro hat natürlich auch eine interessante Geschichte. Wir kommen zur ersten Gemeinsamkeit. Es ist Potsdam. Kai, du bist hier geboren, ne?
10: Genau. Ich bin hier geboren, hier aufgewachsen und bin ja immer noch in der Region. Nicht weit weg, genau.
8: Aber mit Landwirtschaft hattest du zu der Zeit noch nichts am Hut, oder?
10: Naja, meine Eltern hatten einen Strebergarten gehabt. Da hat man ein bisschen Kartoffeln angebaut oder die üblichen Sachen, die man in so einer Kleingartensparte hatte. Das war auch mein einziger Berührungspunkt mit dem Thema Landwirtschaft.
8: Das ist Landwirtschaft immer wichtig, ist es ja nicht. Das ist immer witzig, dass einige, die einen Schrebergarten betreiben, einen Strebergarten daraus machen. Aber ich kann das durchaus nachvollziehen, weil nämlich, wenn man in einer Kleingartensparte ist, dann hat man erst einen Schrebergarten und dann wird man zum Streber, weil man möchte den schönsten Garten haben.
10: Schön war der nicht, aber es war sie wachsen.
8: Musstest du damals schon ran bei deinen Eltern mal im Garten ein bisschen Unkraut ziehen und so?
10: Ja, ja, die Klassiker. Kartoffelkäfer absammeln, beim Spargel mithelfen, also alle möglichen Sachen musste ich halt machen. Mhm. Am einfachsten war nochmal das Thema Zwiebel. Die sind ja mal gewachsen, hat einen Bund draus gemacht und dann hat man die zum Trocknen hingehangen, das war okay.
8: Aber du wusstest zu dem Zeitpunkt noch nicht, dass es in die Richtung geht, ne?
10: Überhaupt
8: nicht. Du hast ja etwas ganz anderes gelernt, ne?
10: Genau, ich habe Vermessungstechnik gelernt, lag da, meine Mama war Vermessungsingenieurin, wollte eigentlich in die gleiche Richtung, fand ich ganz interessant. Das Land zu vermessen war so ein bisschen wie Schatzsuche, ne? Man hat dann immer die Grenzsteine gesucht, manchmal waren die weg und musste buddeln. Man hatte 100 Jahre alte Karten gehabt, also das fand ich hochinteressant. Bin dann aber tatsächlich in die andere Richtung gegangen und habe Regionalwissenschaften studiert an der Uni Potsdam. Bin damit 2007 fertig geworden und bin nicht das geworden, was ich geworden bin.
8: Die Vermessung hast du aber abgeschlossen, ne?
10: Ja, ich bin...
8: Du bist Vermesser.
10: Bin gelernter Vermessungstechniker, habe auch einen Theodoliten zu Hause. Habe ganz normal Land vermessen, Höhen von in den Dörfern von A nach B gebracht, von irgendwelchen Kirchen eine Höhe abgenommen und dann 5 Kilometer übers Land gewandert, um irgendwo eine Höhe hinzubringen. Klassischen Themen, wie man das vielleicht draußen hier und da noch sieht, ja.
8: Jetzt mal eine Frage, die mich wirklich interessiert. Wie kommt man darauf, Regionalwissenschaften zu studieren? Das ist ja so ein Studiengang, den wählt außer Kai Rückewoldt kaum jemand, weißt du?
10: Das haben nicht wirklich viele gemacht. Den gibt's, glaube ich, auch gar nicht mehr. Ich hatte immer Interesse an Geografie. Ich habe zu Hause privat immer einen Atlas geguckt, mir angeguckt, wo sind denn hier die Länder, was machen die Länder so aus? Und war halt auch eine Zeit, man wusste nicht so wirklich, was man machen sollte. Ich habe 2001 angefangen zu studieren. Das war auch eine Zeit, da war das nicht so, dass man sich ständig einen Job aussuchen konnte, da war das noch ein bisschen anders. Hab das gemacht, was mich interessiert und wie das bei vielen vielleicht so war, im Nachgang geschaut, was mache ich jetzt damit? Mir hat es viel Spaß gemacht, ich habe viele Sachen kennengelernt, Wirtschaft gehabt, Kultur gehabt, also alles, was eine Region betrifft und ich denke, das kommt mir heutzutage dann auch zugute.
8: Das kann nicht schaden als Geschäftsführer von ProAgro, aber wenn du irgendwo auftauchst und sagst, ich bin abgeschlossener, studierter Regionalwissenschaftler, dann sagen die, was?
10: Genau, also Fragezeichen im Kopf oder über dem Kopf kann man ja ein bisschen erklären. Stadt- und Regionalplanung, das kennt man vielleicht, aber das, was ich gemacht habe, geht ein bisschen darüber hinaus.
8: Als du damit fertig warst, ging es wie weiter?
10: Na, ich habe bei meinem Vater habe ich auf dem Bau gearbeitet, war Hooker, so nennt man das ja. Hab einen Anruf bekommen von dem damaligen Geschäftsführer von ProAgro, hat mich eingeladen. Ich habe mich natürlich da vorher beworben zum Bewerbungsgespräch. Dann war ich zur Grünen Woche 2008 in der Brandenburg-Halle das erste Mal in meinem Leben. Habe dort mein Bewerbungsgespräch geführt mit dem damaligen Geschäftsführer.
8: In der Halle, ja?
10: In der Halle.
8: Krass.
10: Mit dem Vorsitzenden damals. Und dann haben sie mir dort gesagt, Mensch, okay, kannst du anfangen. Und somit wurde ich auf der Grünen Woche 2008 bei ProAgro angestellt.
8: Ich kann mir das so vorstellen, weißt du? Du bist gelernter Landvermesser und auch noch studierter Regionalwissenschaftler und sagst, ich arbeite hier auf dem Bau als Hooker.
10: Ja.
8: Das stimmt doch irgendwas nicht, oder?
10: Na gut, irgendwie ist das ja so im Leben, man muss natürlich auch Geld verdienen. Ich habe mein Studium selbst finanziert, klar, meine Eltern mich unterstützt, aber bin halt auch nebenbei arbeiten gegangen, was ich meinen Kindern noch beibringe. Und ich war halt auf dem Bau, fand das immer gut, auch ein bisschen körperlich was zu machen. Es war mir auch vollkommen egal, was ich mache, Hauptsache ich tue was, und das war halt zu dem Moment so, und bin eigentlich ganz froh drüber, dass man nicht nur rumsitzt, sondern was tut für die Dinge hier in Brandenburg.
8: Du bist ein Typ, der anpacken kann, das ist auch, das hat man das erste Mal bei dir gemerkt, als es das große Oderhochwasser bei uns gab, ne?
10: Genau, ich meine, das war die Zeit, wo ich erwachsen geworden bin, war 97, da war ich 20 Jahre alt, man hat ja einen Haufen Flusen im Kopf gehabt, was tue ich jetzt, was tue ich nicht, da mussten wir halt richtig anpacken. Die Flut war nicht wirklich schön, das wissen wir ja alle, oder diejenigen, die damals schon da waren. Und da ist mir bewusst geworden, irgendwie musste jetzt mal raus aus dem jugendlichen Leben erwachsen werden. Und es war genau zum Oderhochwasser, und das hat mich ein Stück weit geprägt. Und ich habe danach meinen Weg irgendwie gemacht. Vielleicht ein bisschen unkonventionell, aber ich bin glücklich darüber, was ich jetzt tue und dass ich jetzt hier bin, wo ich bin.
8: 2008 bist du zu ProAgro gekommen, damals warst du aber ein ganz normaler Mitarbeiter. Also du warst ein Stück entfernt vom Geschäftsführer, ne?
10: Ja, ganz weit weg. Ich habe da gerade angefangen, habe wirklich alle möglichen Themen auch Tatsache bei ProAgro bearbeitet. Habe mich um die Großschutzgebiete, gekümmert, aber ein Projekt geschrieben für die Großschutzgebiete mit den Besucherinformationszentren. Habe zwischendurch noch einen anderen Verein geführt mit ProAgro und der IHK zusammen, und so bin ich dann Tatsache dann 2015 Geschäftsführer geworden und bin es heute noch und bin unheimlich froh, da überhaupt bei ProAgro gelandet zu sein und all die Dinge auch mitgemacht zu haben.
8: Ja. Dorothee, seit wann bist du bei ProAgro? Also die Mama war schon lange dabei, ne? Und seit wann bist du eingetreten?
9: 2015 bin ich in den Vorstand gegangen. Das kam damit zustande, dass die Wirtschaftsförderung Clustersprecher ernannt hat für die Ernährungswirtschaft. Und für diesen Posten habe ich mich engagiert. Ich habe gesagt, ja, ich stehe für die Ernährungswirtschaft, für die Wirtschaftsförderung. Und um die beiden zu verbinden, bin ich dann auch in den Vorstand gegangen, um natürlich auch Wirtschaftsförderung und ProAgro stärker miteinander zu verbinden.
8: ProAgro ist so ein kleiner Magnet, ne? Also Kai hat sich ja auch dafür interessiert am Anfang und gedacht, Mensch, das ist ein interessantes Konstrukt, also die Vermarktung des ländlichen Brandenburger Raums auf allen Gebieten, die es so gibt. Was war das Spannende für dich? Warum hast du dich überhaupt damals beworben bei ProAgro?
10: Der Hintergrund ist ein anderer. Ich habe im damaligen Landwirtschafts- und Umweltministerium meine Abschlussarbeit geschrieben über Tourismus in Großschutzgebieten. Mhm. Im Zuge meiner Arbeit habe ich natürlich auch Befragungen durchgeführt. Unter anderem habe ich damals ProAgro befragt, und ich habe 8 Bewerbungen geschrieben, wo ich mit dem Studium fertig war. Unter anderem halt auch bei ProAgro, wusste so ein bisschen, was sie machen, ehrlich gesagt. Und dann wurde ich halt da eingeladen und habe dann auch eigentlich erst alles kennengelernt. Ich hatte immer ein Interesse gehabt an Brandenburg, deswegen bin ich auch hier geblieben. Mhm. Fand unser Land immer großartig. Aber dann habe ich eine andere Facette kennengelernt. Ne? Regionale Produkte, Urlaub auf dem Bauernhof, das ganze Thema Pferd. Und das ist im Laufe der Zeit dann passiert und will das auch ehrlich gesagt nicht mehr missen.
8: Das steht ja auf so vielen verschiedenen Beinen, das wissen ja viele gar nicht. Erstmal haben viele noch gar nicht den Namen ProAgro gehört. Was, ProAgro? Nein, das hat nichts mit Agro zu tun. Hier ist niemand Agro, die sind alle ganz lieb bei ProAgro. Und die vermarkten den ländlichen Brandenburger Raum, und zwar auf allen Gebieten. Das ist also, geht um die Erzeugung zum Beispiel, um den Vertrieb, um den ländlichen Tourismus.
9: Um die Ernährungswirtschaft.
8: Die Ernährungswirtschaft, das ist der wichtigste Cluster dabei, ne?
9: Genau, und wenn man sich die Geschichte mal anschaut, vor über 30 Jahren haben sich einige Unternehmer aus Brandenburg zusammengefunden und haben beschlossen, dass sie einen Verband gründen, wo sie dafür sorgen, dass die Produkte aus Brandenburg wieder in die Regale der Supermärkte kommen und nicht vergessen werden. Mhm. Und mit diesem Unternehmergeist ist eigentlich dieser Verband gestartet. Und wir sehen das halt auch immer noch als sehr, sehr starke Aufgabe.
8: Mhm. Und es ist eine Erfolgsgeschichte. Mittlerweile können wir durch die Supermarktregale gehen bei uns in der Region, und wir sehen ganz viele Sachen, die bei uns hergestellt werden. Ja, es gibt Möglichkeiten, sich gesund zu ernähren. Im Prinzip muss man den Leuten eigentlich das nur sagen, oder Kai?
10: zum einen sagen und man muss entdecken und Interesse dran haben, ja. Mhm. Für mich oder für uns ist es wichtig, dass die Unternehmen wissen, dass es Brauge gibt und dass wir helfen wollen und ein Interesse daran haben, dass hier produziert wird, dass hier Tourismus angeboten wird, dass hier Gastronomie ist. Die Unternehmen müssen uns kennen, die Menschen draußen werden vielleicht Veranstaltungen von uns kennen. Eine Brandenburger Landpartie, ein Brandenburger Schlachtefest, ja, das sind ja Maßnahmen, die Tatsache ja auch für die Menschen draußen gedacht ist. Und wenn das die Menschen schon mal gehört haben, gesehen haben oder gut finden, ein Interesse daran haben, dann bin ich zufrieden, wir zufrieden. Ist gar nicht so einfach. Wir haben ja über 400 Mitglieder. Dann gibt es interessierte Mitglieder oder sag ich mal engagierte. Ist ja auch, hat immer was mit Zeit zu tun. Was wir aber sagen können, ich persönlich als Kai Rückewoldt, als der Vorstand oder auch als Geschäftsstelle, wir sind ja 16 Mitarbeiter, dass wir wirklich wir lieben unsere Mitglieder, ja. Man kennt natürlich viele und man hat schon viel gesehen und in vielen Betrieben sind NOVG auch ans Herz gewachsen, ja. Man macht viele Sachen über die Gebühr möglicherweise, ja. Man ist traurig, wenn Sachen nicht funktionieren, wenn es Betrieben nicht so gut geht, ne. Wir haben jetzt Inflation, wir haben die Themen und wenn man dann mitbekommt, der eine oder andere Betrieb strauchelt, ist jetzt nicht nur ein Job, den man hier macht, sondern es ist eine gewisse Berufung und das geht einem nah. Also das ist dann irgendwann noch persönlich. Und jetzt sind dann Unternehmen, die hast du dann bald 20 Jahre irgendwie begleitet und die wachsen dir ans Herz. Und das ist jetzt nicht mehr nur ein Job, sondern man will da auch mehr geben. Und manchmal schafft man Dinge, die dann auch wirklich erfolgreich sind für die Betriebe, für die Menschen, die da arbeiten. Und manchmal schafft man es nicht. Dann kommen von außen Sachen, die du nicht beeinflussen kannst. Und manchmal nimmt man Dinge dann auch irgendwo persönlich, wenn irgendwas nicht klappt. Und das sind so Sachen da, muss ich persönlich an mir arbeiten, weil das mir manchmal Tatsache nahe geht. Und, aber das ist dann halt so. Das ist mein Brandenburg, das sind Betriebe, die kommen von hier, die haben alle Mitarbeiter von hier, die haben Produkte im Supermarkt, die du tagtäglich irgendwo sehen kannst und so. Dann nimmt mich das auch irgendwie mit und ich würde mir natürlich wünschen, dass es viele Menschen da draußen gibt, die das genauso sehen wie ich. Das ist halt jetzt Tatsache mein Leben geworden, nach den vielen Jahren oder Dingen, die ich so gemacht habe. Und bin unheimlich glücklich damit und freue mich dann über die Dinge, wenn was gut klappt.
8: Und wem das jetzt alles ein bisschen zu viel war, es gibt natürlich eine Internetseite, wo man das in aller Ruhe auch nachlesen kann. Da stehen nämlich alle Sachen drauf, inklusive Termine, inklusive der weiterführenden Links, inklusive der Adresse, wo man hinfahren muss und der Zeiten. Und die Internetadresse lautet wie?
9: proagro.de, aber nicht zu vergessen, folgt uns auf Facebook und Instagram.
8: Auch wichtig. Da gibt es Proagro als ländlichen Vermarkter des Landes Brandenburg und da gibt es natürlich regelmäßig alle Themen, die wichtig sind.
10: Einfach bei uns anrufen, auf die Website gehen und gucken mal, was wir gemeinsam machen können. Also wer Interesse hat, sag mal, in einer großen Familie mitzuwirken, ist bei uns komplett richtig und ganz unkompliziert und dann geht's voran.
8: Es bringt alle voran, es bringt den Betrieb voran, es bringt Proagro voran, es bringt die Familie weiter sozusagen, ja?
10: Schön zusammengefasst, ja.
8: Ich bedanke mich ganz herzlich, dass ihr heute bei mir wart. Dorothee Berger, die neue Vorstandsvorsitzende von Proagro und den Geschäftsführer Kai Rückewoldt. Es war toll, mal in eure Geschichte ein bisschen eintauchen zu dürfen. Kommt dabei Gelegenheit mal wieder vorbei.
9: Sehr, sehr gerne.
8: Ich freue mich, dass ihr da wart. Bis zum nächsten Mal.
9: Vielen Dank. Mach's gut.
10: Danke, ciao.
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8: Wenn er kommt, wissen alle, jetzt wird's lecker. René Klinkmüller ist bei mir, Bäcker und Konditormeister aus Luckau. Herzlich willkommen.
11: Hallo.
8: Wir haben uns schon so oft gesehen auf verschiedenen Veranstaltungen. Ich habe schon ganz viele leckere Dinge von dir gegessen und habe immer gedacht, Mann, eigentlich muss der Klinkmüller mal in die Sendung kommen, um über das zu erzählen, was der so alles auf die Beine stellt.
11: Ja, siehst du, und heute bin ich da, ne?
8: Das ist ganz toll. So, 1983 bist du geboren in Luckau und dann hast du ganz normal angefangen, damals Bäcker und Konditor zu lernen. Und dann ging deine Erfolgsgeschichte los. Erzähl mal so ein bisschen.
11: Ja, also es hat wirklich nach der Schule ganz normal angefangen, ne? Nicht wirklich Bock gehabt, dann hat der Vater gesagt, komm, rumgehangen wird nicht, rein in die Bäckerei, hab klassisch Bäcker gelernt, 3 Jahre lang, hab natürlich nach der Bäckerlehre gemerkt, es liegt mir nicht wirklich so, diese Bäckerei, früh aufstehen, Kreativität, bin dann zur Bundeswehr 2 Jahre, hat mir super gefallen, ne? Bis ich mich dann gefragt habe, ja, Bundeswehr bis zum Ende des Lebens, ist es eigentlich das, was du willst? Hab dann immer viel Fernsehen geschaut, unter anderem Wettbewerbe von Konditoren gesehen, was mich total beeindruckt hat, diese Schuckerschaustücke, Schokoladenschaustücke, sodass ich mich nochmal entschlossen habe, mit dem 21. Lebensjahr nochmal eine Konditorlehre zu machen.
8: Dein Vater hat einen Bäckereibetrieb, das heißt, du bist quasi in diesem ganzen Umfeld schon aufgewachsen.
11: Genau, ich kenne es eigentlich von klein auf. Ist ganz witzig, 1983 hat der Vater den Betrieb gegründet, im September. Ich bin im Mai 83 geboren. Von daher habe ich die meiste Zeit ja eigentlich in der Backstube verbracht. Entweder lag ich als Kleinkind hinterm Laden bei der Mama oder habe in der Backstube beim Vater gespielt. Ne?
8: Es ist aber oftmals so, dass gerade Jungs immer sagen, nee, ich will auf keinen Fall das machen, was mein Vater gemacht hat. Und das war bei dir wahrscheinlich anfangs auch so gewesen.
11: Genau, also wie gesagt, es war mit der Bäckerlehre eigentlich so, ja, mit 18, 19 Jahren, ne, Vater, Sohn, ging absolut gar nicht. Ne? Man stellt sich ja dann schon quer, will eigene Wege gehen, ne? Sodass ich halt gesagt habe, das passt absolut gar nicht. Also Bäcker ist nicht das, was ich bis zum Ende meines Lebens machen möchte.
8: Das hat sich aber stark verändert.
11: Es hat sich alles total verändert. Ne? Mittlerweile ist der Vater bei mir angestellt. Jetzt läuft es andersrum. Wir haben ein super Verhältnis miteinander, vom Vater zum Sohn. Also es hätte nicht besser sein können. Das ist Wahnsinn. Dadurch halt auch die reibungslose Übergabe des Betriebes vor 2 Jahren. Also toll einfach.
8: Wunderbar. Wir werden ein bisschen was über deine Erfolge erzählen, weil du bist ja Doppel-Olympiasieger bei der Olympiade der Köche geworden 2016, Doppel-Weltmeister der Köche 2014, glaube ich.
11: Doppel-Gold auf der Olympiade der Köche, Sieger nicht ganz. Bei der WM 2014 in Luxemburg auch hat die deutsche Nationalmannschaft haben wir Doppel-Gold geholt.
8: Aber bis es soweit war, dass aus René Klinkmüller, der eigentlich gar nicht Bäcker werden wollte, ein hochdekorierter Konditormeister Patissier wurde, da ist einiges passiert. Du warst zwischendurch auf Wanderschaft und hast, glaube ich, die Welt erobert, für dich erobert und ganz viel gelernt in verschiedenen Ländern.
11: Ja, also es fing an in der Lehrzeit schon. Ich habe in Hessen in einem klassischen Betrieb gelernt, klassische Konditorei. Für mich war es wichtig, die Konditorei von der Pike aufzulernen. Wurde da schon immer so vom Lehrmeister reingestupst in diese Wettbewerbsschiene. Habe die ersten Kontakte als Lehrling schon geknüpft mit anderen Kollegen. Sodass mein Ziel war, der Abschluss der Lehre eigentlich als Bester. Nicht nur als Bester der Schule, sondern als Bester von Hessen. Das habe ich wiederum auch geschafft, was für mich die Fahrkarte war zum Kammerentscheid. Bin mit dem Kammerentscheid Sieger geworden, bis hin zum Innungsentscheid. Das war die Fahrkarte für den Bundesentscheid. Also erstmal quasi aussortieren bis hin zum deutschen Ausscheid. Bin dann beim Bundesentscheid Zweiter geworden. Und die ersten zwei hatten das Glück, durften, 2007 war das, habe ich die erste WM bestritten, ja, in Lissabon für die Konditoren, als Nachwuchskonditor.
8: Wann wurde bei dir der Schalter umgelegt? Von dem Mann, der eigentlich ursprünglich gar nicht Bäcker werden wollte, zu ich werde der Beste erstmal des Bundeslandes und guck mal, wie es weitergeht.
11: Ja, es kam in der Lehrzeit. Mein Meister hat irgendwann gesagt, versuche, mache, teste, probiere. Und er war selber so kreativ, hat sich selber ständig Herausforderungen gestellt, Wettbewerben gestellt, dass man selber da einfach mitgezogen wird. Ne? Das ist eigentlich das, was ich jetzt meinen Lehrling wiederum beibringe. Ne?
8: Die lernen von dir und sehen, wie erfolgreich du bist und sagen, das nehmen wir uns auch an.
11: Ja, ich nehme die halt immer ein Stück mit. Ne? Also selbst wenn ich zurückkomme von irgendwo, bringe ich halt irgendwas mit, wo wir Sachen, wir verdegustieren das, verköstigen das, probieren die Sachen aus, probieren was Neues zusammen aus, was ich wieder gesehen habe. Ja, da sind die Feuer und Flamme, ne? Und wollen natürlich selber auch.
8: René Klinkmüller ist Patissier und Konditor aus Luckau. Vielleicht können wir mal den Unterschied erklären.
11: Ja, also in erster Linie natürlich eine Bezeichnung. Ansonsten ist der Patissier eher für die Gastronomie zuständig, fürs Hotel und das Restaurant. Und der Konditor ist meistens entweder selbstständig oder in der Bäckerei angesiedelt.
8: Das heißt, du hast überwiegend mit süßen Sachen zu tun?
11: Eigentlich schon, ja. Mittlerweile nehme ich mir sogar so einen Teil Bäckerei an, weil ich irgendwann gemerkt habe, dass die Konditorei natürlich bei uns ein super Standing hat, aber die Bäckerei natürlich noch nicht. Und somit bin ich eigentlich so, dass die Bäckerei immer mehr bekommt, immer mehr außergewöhnliche Sachen. Heute zum Beispiel haben wir gerade gemacht ein Fenchel-Mischbrot mit dunkler Schokolade.
8: Das passt zusammen?
11: Ja, super, ne? Food Pairing ist ein ganz großes Thema bei uns zurzeit in Deutschland. Und man glaubt gar nicht, was alles mit Schokolade harmoniert. Ob das Brokkoli ist, Blumenkohl, Chili kennt man, Olivenöl, also der Wahnsinn.
8: Das heißt, du bist auch ständig am Probieren?
11: Immer wieder was Neues. Ne? Also für mich ist eigentlich wichtig, nie stehen zu bleiben und sich immer halt weiterzuentwickeln und nicht auf das, was man erreicht hat, auszuruhen.
8: Also wer von dir schon was gegessen hat, der weiß, dass es immer außergewöhnlich ist, aber die Kombination von allen Dingen, also manchmal würde man ja auch gar nicht denken, dass das überhaupt sich miteinander kombinieren lässt und selbst deine Kollegen, die ja in derselben Branche tätig sind, sagen manchmal, also der Chef hat wieder irgendeine Idee gehabt, wir haben alle gedacht, das wird bestimmt in die Hose gehen und am Ende hat es funktioniert.
11: Ja, der Klassiker dafür war im letzten Jahr unser Wassermelone-Feta-Eis, wo alle nur den Kopf zusammengeschlagen und sagten, nee, jetzt ist er völlig verrückt. Ne? Kam echt gut an, sogar beim Kunden, ne, wo sie gesagt haben, ja Wahnsinn, ist extrem frisch, extrem fruchtig. Ja, man muss es halt mit den Sachen nicht übertreiben. Ne? Die Dosis macht es nachher im Endeffekt, wie was schmeckt und wie es harmoniert miteinander.
8: Wie muss man sich das bei dir vorstellen? Du holst hier bestimmte Zutaten und probierst das aus, wie das miteinander harmoniert und schüttest dann auch mal 50% oder 60% weg, da was gar nicht geht?
11: Nö, also wegschütten eigentlich nie. Ich schaue halt vorher, wie sieht das Konstrukt aus? Was soll überhaupt entstehen? Ein Eis, eine Schokolade, eine Praline, ein Dessert zum Beispiel. Setz mich dann hin, wie viele Komponenten soll mein Dessert haben? Also was Cremiges, was Flüssiges, was Knuspriges, was Crunchiges, was Softes. Danach bestimme ich dann, was reinkommt. Zum Beispiel derzeit arbeite ich an einem Schwarzbrot-Himbeer-Avocado-Törtchen und schaue dann halt, was passt zur Avocado. Nehme die halt auseinander zur Avocado, schaue, welche Food Pairings gibt's dazu, was passt dazu und so entwickle ich nachher das Törtchen. Dann probiere ich einzelne Komponenten miteinander, passen die vom Tasting her, passen die von der Konsistenz und so entsteht im Endeffekt nachher irgendwann das Gesamtkonzept.
8: Normalerweise würde man denken, dass ein Patissier oder Konditor 300 Kilo wiegt. dick und rund durch die Gegend rollt, weil er den ganzen Tag süße Sachen in sich reinstopft. Du bist ja Sportler, du machst ja eine ganze Menge Sport, das Ausgleich.
11: Ja, das ist, glaube ich, für mich so eine Findungsphase, beziehungsweise der Ausgleich wirklich zur täglichen Arbeit. Wenn ich gut bin, gehe ich viermal die Woche zum Sport. Wenn ich es mal zwei Wochen lang nicht schaffe, halt gar nicht. Aber dann fehlt schon was. Also der Sport ist für mich mittlerweile, muss ich sagen, jetzt seit 10 Jahren also extrem wichtig geworden.
8: Wie reagieren die Leute darauf, wenn sie einen Bodybuilder in der Backfiliale sehen, in der Bäckereifiliale?
11: Ja, viele sagen mal, ja, isst du gar keine Süßigkeiten? Und dann sage ich immer, ja Wahnsinn, wenn ihr wüsstet, was ich jeden Tag probiere und esse, mag mir immer keiner glauben, ne? Aber das ist das beste Zeichen für die Sachen, sage ich immer, für meine Produkte, dass die nicht ansetzen.
8: Ich glaube, es ist auch so, wenn man als Bäcker und Konditor arbeitet, dann weiß man, man hat einen Kalorienumsatz von 3.000, 4.000 Kalorien am Tag und durch deinen Sport kriegst du das auch hin.
11: Ja, schon. Ne? Wobei, ich muss sagen, man probiert halt kein ganzes Törtchen. Ne? Also es, im Endeffekt sind es nachher Messerspitzen mit einem Löffel mal, dass man einfach schaut, dass man kleine Komponenten auseinander nimmt. Aber man isst nie ein komplettes Produkt eigentlich.
8: Wir müssen noch ein bisschen in deine interessante Geschichte hineingehen, denn du warst ja damals auf Weltreise und hast in die verschiedenen Bäckereien der Welt mal hineingerochen und dir auch ganz viele Sachen mitgebracht. Ich glaube, geprägt hat dich am meisten Frankreich, beziehungsweise die französische Patisserie.
11: Genau, ich bin nach meiner Lehre direkt erstmal in die Schweiz gegangen, habe in Luzern gearbeitet in einem größeren Betrieb, habe da natürlich geschaut, das waren so die ersten Anhaltspunkte, was so in die französische Patisserie geht, wo ich gesagt habe, Mensch, das ist die Richtung, das taugt mir. Habe mir natürlich dann einen Betrieb ausgesucht, bin dann nach Luxemburg gekommen, Patisserie Oberweis, eines der Top 10 Betriebe der Welt, habe mich auf gut Glück beworben damals, war direkt in der Meisterschule damals in München, dachte, Mensch, nach der Meisterschule, das wäre nochmal so ein Standing, wo ich sage, das passt. Wurde dann auch genommen, was eigentlich das größte Glück war, was mir passieren konnte. Ne? Weil mittlerweile, wenn man bei uns in die Theke reinschaut, ist halt viel französisch geprägt. Dass Macarons sind, die Pralinen sind, wie gesagt, die Desserts, was unser größtes Steckenpferd ist. Und habe da natürlich das Handwerk gelernt von der Pike auf. Worauf es ankommt, wie ein guter Jacquard geht, wie ein Biscuit funktioniert. Was in einem Eis eigentlich drin sein muss und was gar nicht reingehört. Bei der Praline genauso. Also die haben halt alles ohne Konservierungsstoffe, ohne Zusatzstoffe, ohne Aromastoffe gemacht und haben super Produkte.
8: Wie haben die reagiert auf einen Deutschen?
11: Ja, es war sehr interessant. Ne? Die erste Zeit natürlich war mir klar, wenn ich in Frankreich arbeite, muss ich natürlich Französisch sprechen. Habe ich auch so gut, wie ich es konnte, damals gemacht. Fachausdrücke, hat alles super geklappt. Manchmal gab es dann Verständigungsprobleme. Ja, und nach 3 Monaten Arbeiten in der französischen Patisserie hat sich dann rausgestellt, dass viele Franzosen aus dem Elsass kamen und super Deutsch gesprochen haben.
8: Aber sie haben es dir vorher nicht gezeigt.
11: Ne? Nee. Die wollten erstmal schauen, Mensch, taugt denn der Deutsche überhaupt? Was macht der überhaupt? Was kann der überhaupt vernünftig arbeiten? Ne? Als sie das dann mitbekommen haben, ging es dann, ja René, du kommst aus Deutschland, habe ich gehört. Ja, sag ich, Zufall, ne?
8: Das hat natürlich einiges erleichtert.
11: Danach schon, muss ich sagen, ja, weil das geht einfach um Verständigungsprobleme nachher, wo ich dann sage, hol mal das, geh mal dahin, was machen wir heute, wie ist der Gesprächsablauf, wie läuft der Tag ab? Da war das schon echt hilfreich.
8: Wie lange warst du da?
11: 1,5 Jahre.
8: Reicht das aus, um so die Grundbegriffe sich aufzudrücken?
11: Ja, also schon, wenn man wirklich tief reinschaut und meine Bedingung war, wenn ich in diesen Betrieb gehe, dass ich alle Stationen durchlaufe in diesen 1,5 Jahren. Das habe ich auch getan, also wirklich von der Bäckerei bis zur Konfiserie, zur Glasserie, also zum Eis, alles gesehen.
8: Wenn ich so angucke, wo du überall warst, also neben Luxemburg noch, Lissabon, Shanghai, Belgien, Malaysia, Spanien, du bist ja quasi auf der Welt unterwegs. Hast du überhaupt noch Zeit für den heimischen Betrieb?
11: Also so verrückt, wie es klingt, der heimische Betrieb steht für mich an erster Stelle. Also das ist das Oberste. Wenn da irgendwas ist oder brennt, würde ich natürlich alles streichen. Dadurch, dass ich eine super Belegschaft habe, vom Vater schon übernommen habe, tolle Kollegen habe und auch echt stolz drauf bin, ist es eigentlich so, dass ich mir wirklich immer ein paar Tage rausnehmen kann, bis hin zu einer Woche, wo ich einfach sage, ich gebe ein Seminar irgendwo im Ausland, ich fahre für irgendeine ausländische Firma, wo ich als Ambassadeur arbeite, durch die Welt auf Messen. Ja, das ist halt mein Glück, muss ich sagen.
8: Du stehst öfter vor kleinen Chinesen zum Beispiel und bringst ihnen bei, wie man bei uns in Deutschland / in Frankreich Süßigkeiten herstellt?
11: Ja, das ist ganz interessant. Das kam über eine französische Firma aus Belgien, die dort ansässig sind, die eines Tages mal eine Mail geschrieben haben, Mensch, René, wir haben dich auf einer Messe gesehen, dort arbeiten. Ja, super, hat uns gefallen. Ne? Möchtest du nicht für uns mal eine Degustation machen im Ausland? Sag ich, ja klar. Dann haben wir angefangen mit Frankreich in Paris und im letzten Jahr ging es dann halt nach Singapur und Shanghai, wo ich dann unter anderem auch Produkte entwickeln durfte für die Firma, die wieder halt vertrieben haben nachher.
8: Und wie reagiert die, wenn du da vorne stehst und du wirst wahrscheinlich auf Englisch denen erklären, wie man das macht.
11: Ja, das Schöne ist, dass man mit dem Englisch wirklich sehr weit kommt. Der Nachteil bei den Chinesen ist, sprechen nicht alle Englisch, muss ich sagen. Aber mit Händen und Füßen ist das Konditorenhandwerk überall dasselbe auf der Welt. Also wissbegierig sind die Chinesen Wahnsinn. Die saugen alles aus dir raus, wie ein Schwamm. Wie funktioniert das? Warum ist das so? Die hinterfragen halt alles, ne? Und ist super interessant für mich natürlich zu sehen.
8: Du warst viele Jahre in der Nationalmannschaft der deutschen Köche und bist wahrscheinlich aus Zeitgründen ausgeschieden.
11: Genau, es war irgendwann einfach so, dass es halt mit den Seminaren immer mehr geworden ist, ich immer mehr Ehrenämter bekommen habe und so halt gesagt habe, wenn ich das Amt nicht mehr richtig ausführen kann, mache ich Platz eigentlich für den nächsten.
8: Ich habe mir das so angeguckt und frage mich natürlich auch, wie du das machst. Also du leitest den heimischen Betrieb. Du gibst auf der Welt Seminare in allen Ländern, die man sich vorstellen kann. Du bist Pro-Agro-Genussbotschafter. Du kochst hier auf Events in Brandenburg. Wie viele Stunden hat dein Tag?
11: Ich sag mal so zwischen 15 und 16 schon, ja.
8: Das ist normale Härte. Wie sieht so ein Tagesablauf aus bei dir?
11: Also im Regelfall stehe ich um 3 Uhr in der Morgen früh auf.
8: Das muss man nach wie vor machen, auch als Konditor.
11: Das bleibt immer so, ne? Ich möchte nicht der Letzte im Betrieb sein. Mhm. Dann geht's halt in die Konditorei. Bin bis um 12 meistens in der Konditorei. Halt Produktion, schau, dass alles passt, was für den Tag ansteht. Und gehe meistens ab um 12, 1 Uhr gehe ich dann halt ins Büro, kümmere mich um Außentermin, Termine, Hochzeitsakquise und so weiter, alles was ansteht.
8: Luckau Spreewald hat natürlich als Besuchermagnet sowieso immer viele, viele Gäste da. Kommen die alle bei euch vorbei? Steht das mittlerweile schon im Reiseführer drin, dass man unbedingt mal in der Konditorei bzw. Bäckerei Klinkmüller vorbeigehen muss?
11: Ja, ich glaube, der Bürgermeister macht da mal ganz gut Werbung für mich, ne? Und führt die Leute eigentlich immer, wenn er Besuch hat, aus Partner steht und so weiter, immer gern bei uns durch die Firma.
8: Kommen manchmal auch Leute aus Städten, wo Bäckerei und Konditorei auch ganz groß geschrieben wird und stehen die dann mit großen Augen vor deinen Vitrinen und sagen, oh, das habe ich ja so noch nie gesehen.
11: Ja, es sind doch sehr viele mittlerweile Fachkollegen, die einfach sagen, kann ich mal eine Woche reinschauen. Ich hatte im letzten Jahr zwei Schweizer vor Ort, die wollen sich jetzt in China selbstständig machen, hatten mit dem Eis nicht so viel Erfahrung. Ja, sage ich, komm her, schaut es euch an. Ne? Ich nehme euch da mit für 2 Wochen, zeige euch mal, wie es funktioniert, worauf es ankommt. Ja, da haben die halt 2 Wochen Praktikum bei mir gemacht. Ansonsten natürlich Söhne von Kollegen, ich bin halt total offen. Ne? Dieses Klischee, was man von früher kennt, oh nee, mein Rezept, stopp, Buch zu, nee, bis hierher und nicht weiter, gilt für mich absolut gar nicht mehr. Weil selbst die Rezepturen, die ich derzeit entwickle, die ich derzeit mache bei mir im Geschäft, ich bin ja jetzt schon eigentlich an Sachen in einem halben Jahr dran, beziehungsweise bin ich für die Sachen schon viel weiter, wo die anderen halt sagen, ja toll, jetzt habe ich ein Rezept von ihm, was er heute macht, aber was hat er ja nach einem halben Jahr gar nicht mehr.
8: Du bist Brandenburger, mit Leib und Seele in Luckau geboren.
11: Genau.
8: Das heißt, überall, wo du auf der Welt auftauchst, hältst so die Brandenburger Fahnen noch hoch.
11: Genau, da hat sich, glaube ich, ProAgro auch sehr gefreut drüber, dass ich diesen Titel des Genussbotschafters angenommen habe. Ich trage es natürlich wirklich in die ganze Welt. Ne?
8: Und einige Leute, egal wo du auftauchst, ich glaube in China oder so, haben Brandenburg auch noch nie gehört. Die können damit gar nichts anfangen.
11: Und das ist immer ganz interessant. Ich zeige denen dann Bildern wirklich vom Spreewald und die, ha, alle Venedig, sage ich, nee, nix Venedig. Ne? Die können halt mit dem Spreewald ganz klar, wenn ich nach China fliege oder nach Singapur, kann mit einem Spreewald keiner was anfangen.
8: Wer dich verfolgen möchte in den sozialen Netzwerken, findet dich wo?
11: Ja, natürlich auf Instagram. Genauso gut auf Facebook, ne? Unter René Klinkmüller, ganz klar.
8: Und ansonsten gibt es auch noch eine Internetseite eurer Firma?
11: Genau, www.konditorei-klinkmüller.de.
8: Bei mir war René Klinkmüller, Bäcker und Konditormeister aus Luckau. Schön, dass du da warst und ich freue mich auf eine neue Geschichte dann beim nächsten Mal.
11: Vielen Dank jetzt.
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8: Ich freue mich sehr über meinen heutigen Gast. Es ist einer unserer deutschen Top-Produzenten, DJs und er ist eigentlich noch so viel mehr für mich. Er ist eine Legende. Alex Christensen ist bei mir.
12: Hallo Jens, danke, dass ich hier sein darf. Ich freue mich.
8: Was viele gar nicht wissen, ist, dass wir eine gemeinsame Geschichte haben. Und die möchten wir jetzt gerne an dieser Stelle, weil wir einfach ausführlich Gelegenheit haben, mal von vorne bis hinten ausrollen. Wir sind nämlich beides DJs und zwar in verschiedenen Teilen Deutschlands aufgewachsen.
12: Ja, genau. Also wir sind Ost und West vereinte DJs, die im Prinzip immer das Gleiche gemacht haben und altersmäßig auch gleich sind und viele Parallelen haben, über die man sprechen kann, die, finde ich, sehr interessant sind.
8: Also du kommst aus Hamburg, ich komme aus Berlin.
12: Genau.
8: Und unsere Passion war es von vornherein, also bei mir ging es los, als ich mit 3 Jahren mein erstes Radio bekommen habe, dass ich gesagt habe, ich muss irgendwas mit Musik machen und mit Musik und Ansagen, also Radiomoderator wäre schon schön. Ja? Wie war es bei dir?
12: Bei mir fing es auch sehr früh an. Mein Vater hat versucht, mir Gitarre beizubringen. Ich bin ja Linkshänder und er Rechtshänder und ich stand dann immer so gegenüber ihm und habe so ein paar Akkorde gelernt. Und ich bin einfach so über Musik schon sozialisiert worden, dass ich so, ich weiß nicht, ich glaube, die erste Platte, die ich hören musste, war dann Heintje und irgendwie hat mich das dann nie losgelassen. Und ich war dann auch wirklich auch so ein Kind, das sich so eingräbt in Musik und nur Musik hört. Und ich wollte gar nicht so viele Leute kennenlernen. Nee, ich wollte dann lieber irgendwie Kassetten aufnehmen und solche Geschichten. Ja. Also es war schon eine Besessenheit, würde ich es fast nennen, ja.
8: Du hast also auch schon frühzeitig vor dem Radio gesessen und alles mitgeschnitten, was ging, ja?
12: Ja, und das hat immer genervt, dass Wolf Urban dann reingesprochen hat, wenn der Fade kam und dann hat er irgendwas gesagt zum Wetter. Oh Mann, ey, jetzt habe ich nur so ein bisschen. Und man konnte das ja auch nicht ausblenden, sondern es war dann so auf Kassette. Da musste man immer dieses Ende von irgendeiner Moderation holen. Aber Hauptsache, ich hatte den Song.
8: Also ich habe die Leute früher gehasst, die beim Radio reingequatscht haben. Und jetzt bin ich einer von denen, die es gemacht haben.
12: Weißt du? Ich weiß.
8: Es ist schlimm, oder?
12: Es gab ja auch manchmal so Songs, die hatten so eine kurze Atempause, so eine Sekunde nichts. Und dann hatte einer der Moderatoren immer im Radio gesagt, nicht jetzt auf die Pause-Taste drücken. Und dann habe ich gedacht,
8: ich kill ihn.
12: Warum? Gib mir doch den Song.
8: Am Ende haben wir es aber geschafft, alles mitzuschneiden. Und hast du damals auch raubkopiert, wie verrückt, wenn jemand eine Platte hatte von irgendwas Geilem und das an irgendwie schnell überspielt auf eine Kassette?
12: Also finanziell war das gar nicht anders möglich. Mein Vater war eben Trucker und meine Mama war Putzfrau. Also wir hatten jetzt nicht die finanziellen Möglichkeiten, irgendwie Platten zu kaufen, sondern ich habe mir die dann irgendwie geliehen. Ich habe mir von irgendjemandem was geliehen, das weiterverliehen an irgendeinen und dafür konnte ich mir die leihen. Und dann haben wir das irgendwie so hin und her getauscht und dann habe ich das immer recorded und ganz ordentlich sauber gemacht mit so einem Samttuch, die Schallplatten, dass die auch nicht irgendwie danach aussehen, als wenn da meine dicken Finger drauf wären.
8: So ging es bei mir auch los. Ich habe mir immer vom Nachbarn das Zeug geholt, weil der Nachbar hatte damals Westverwandtschaft, die haben immer Platten mitgebracht. Und das war natürlich für uns als Ostkinder war das toll, ne? Dann gab's AC/DC, Neil Young, die haben wir alle dann schön auf Kassette überspielt und haben es natürlich dann weitergegeben, also Raubkopie.
12: Von der Raubkopie. Der letzte hatte nur das Rauschen, aber da warst du ja schon sehr privilegiert, dass du diesen Zugang hattest. Das ist natürlich auch großartig. Und das konntest du dann wiederum fürs DJing nutzen, indem man ein Kassetten-DJ war.
8: Mhm. Ja. Genau, wir haben mit Kassetten tatsächlich gespielt damals. So ging's los. Schuldisco. Hast du auch Schuldisco gemacht?
12: Selbstverständlich. Also ich finde Kassettendisco eigentlich auch ganz charmant, weil man muss, dadurch lernt man natürlich auch zu moderieren, weil man muss ja zwischen jedem Song vielleicht eine kleine Geschichte erzählen.
8: Genau.
12: Also hier da vorne auf der Tanzfläche bitte die Handtasche hochnehmen und die Regenjacke ausziehen. Es geht jetzt weiter mit dem Song. Also man hatte dann so einen Flow. Man wusste einfach, was man sagt. Und das, muss ich sagen, hilft mir heute noch.
8: Hast du so angefangen? Als DJ?
12: Ich habe so angefangen mit geringsten Mitteln, also nicht mit Schallplattenspieler, sondern eben auch mit
8: Kassettendecks, genau.
12: Mit Kassettendecks und musste eben, ich hatte auch manchmal eben nur ein Kassettendeck, das heißt Kassette raus, die nächste reinpacken, vorspülen und in der Zeit was erzählen. Also du musst haptisch irgendwas machen und trotzdem die da waren, irgendwie mit Sprache unterhalten. Das ist natürlich ein wunderbares Training. Das hat man zu der Zeit nicht ganz verstanden, aber ich finde, davon profitiert man heute noch.
8: Ja.
12: Also es gibt nicht so viele Dinge, die passieren, die mich dann unbedingt aus dem Schuh hauen, auch wenn ich mal was falsch mache auf der Bühne oder irgendwelche Dinge, die sonst so passieren. Ich habe das meiste habe ich irgendwie dann doch schon so erlebt und glaube, bin ganz gut gewappnet auch gegen Dinge, über die man mit denen man einfach nicht rechnet.
8: Kannst du dich an deine erste Mucke erinnern, die du gemacht hast, an deine erste Veranstaltung, wo du aufgelegt hast als DJ?
12: Also wo ich das erste Mal aufgelegt habe mit Schallplatten. Das war eine schreckliche Erfahrung, weil ich hatte natürlich, man bildet sich musikalisch weiter, man geht aber nicht auf das Publikum ein, sondern ich hatte so meine Ideen, was ich jetzt so an dem Abend spiele. Es war eine Hochzeit und eine Hochzeit ist ja bekanntlich, ja, ist schon Glatteis. Fünf Generationen ist ein bisschen Glatteis, dann kommt der Bräutigam, ich hätte gern den Song, nee, habe ich nicht, und dann kommt die Braut, ich hätte gern den, ja, auch gerade nicht da, dann ist die Stimmung schon nicht so geil.
8: Was bist denn du für ein DJ? Das muss man noch haben.
12: Genau, dann kam die Schwiegermutter, die mir erzählt hat, was ich für ein sinnloser Typ bin, und das habe ich dann auch, also der Abend war wirklich, muss ich sagen, da kann ich mich heute noch für entschuldigen, es war einfach eine wirklich beschissene Hochzeitsmusik. Und davon hatte ich auch schlaflose Nächte, aber das hat mich natürlich auch dazu konditioniert, dass mir bewusst war, es geht nicht um mich, es geht immer um das Publikum, um die Fans, um die Menschen, die da unten sind. Du bist, du gehörst dazu, aber du kannst nur eine Einheit mit denen bilden, du kannst nicht dein Ding durchziehen. Das war, glaube ich, ganz lehrreich.
8: 1987 hast du deinen ersten Hit rausgebracht.
12: Ja.
8: Zu der Zeit war ich in Berlin unterwegs, in Ostberlin. Da wurde 750 Jahre Berlin gefeiert und da waren wir quasi an vielen Stellen in der Stadt auf Bühnen und haben als DJs die Leute unterhalten. Und du hast deinen ersten Hit rausgehauen, Drums in Your House.
12: Genau, das war meine erste Schallplatte, die ich da veröffentlicht habe und da war ich auch extrem stolz darauf. Und ich finde, was so schön ist, wenn man naiv neu anfängt mit irgendwas, man hat ja so große Ideen und stellt sich alles Mögliche vor und das verblasst dann auf einmal sofort. Das ist wie so eine Seifenblase, die platzt und dann rief mich die Plattenfirma irgendwie einen Monat später nach der Veröffentlichung an und sagte, ja, wir haben ja noch 1000 Vinyl liegen, wir haben 17 verkauft, was machen wir damit? Willst du die nicht alle haben? Ich habe eine Einzimmerwohnung, ich weiß nicht, wo ich die alle hinpacken, da können die nicht vernichten, das musst du bezahlen. Und dann musste ich also die Vernichtung der Vinyls auch noch bezahlen, weil das war eben der Anfang und war jetzt nicht der durchschlagende Erfolg.
8: Hast du noch eine davon?
12: Ich habe, glaube ich, sogar Hause sogar zwei und leere Hüllen, wo keine Platte drin ist. Ich habe mir so ein paar Hüllen mitgenommen. Das Cover war auch extrem lame.
8: Wollen wir vielleicht an dieser Stelle ganz kurz einen Exkurs wagen? Man kann ja mit deinen Platten richtig Geld verdienen. Das ist nämlich heutzutage eine Wertanlage. Ne? Man kauft sie für einen Preis X und wenn man sie eine Weile liegen lässt, dann wird sie automatisch sehr viel wertvoller durch Verknappung, oder? Ist es so?
12: Ja, das ist so. Mir hat gerade jemand geschickt, dass mein erstes Classical Dance Album 1, glaube ich, auf Vinyl für 129 Euro bei eBay gehandelt wurde, wo ich natürlich denke, Frechheit, gerade 30 gekostet, aber das ist so der Gang der Dinge und dann werden die natürlich noch wertvoller, wenn sie signiert sind und wenn da eine Geschichte zu ist. Also das freut mich ja, dass das Vinyl irgendwie noch so einen Platz in unserer Gesellschaft hat und einen Wert hat, weil ich finde, Vinyl hat was unheimlich Charmantes. Man kann darin blättern, man kann so ein bisschen lesen, wer da mitmacht. Man hat so ein paar Hintergrundinformationen, die so im Streaming doch verloren gehen und ich mag das auch, eine Schallplatte aufzulegen, dieses Knistern und so, das hat irgendwie was Kaminartiges.
8: Die nächste Gemeinsamkeit, die wir haben, es gibt so Abende, an denen sage ich mir, heute ist ein Vinylabend und dann setze ich mich hin, lege mir eine Platte auf, nehme mir ein schönes Getränk dazu, mach die Tür zu und sage, okay Freunde, jetzt ich, ja, Cover aufmachen, lesen, was drin ist, Booklet, ja, wer hat das komponiert, die Idee dahinter und dann einfach mal das Knistern der Platte hören und eine Platte und die du noch 20 Minuten umdrehst. Ne?
12: Ja, und das ist, glaube ich, für einen selbst auch so ein bisschen wie Urlaub. Das ist einfach eine extrem meditative Sache, die man so macht und es ist gut für die Seele. Also ich habe auch solche Abende, ich mache es eigentlich viel zu selten, wo ich es was wirklich genieße. Mhm. Einfach da sitze und dann holst du deine Chipstüte, hörst du Musik und lässt dich nicht von deinem Handy ablenken, sondern fällst du ein, lässt dich einfach fallen. Das ist ja immer wieder ein gutes Erlebnis.
8: Zumal wir ja noch eine Gemeinsamkeit haben, wir hören mittlerweile Musik ja analytisch. Ne? Das ist einfach so, wenn wir irgendwas hören, dann wissen wir genau, wann fängt das Ding an, wann fangen die an zu singen, wann kommt die Bridge, wie hört das Ding auf, das hören wir quasi schon, wenn der Song beginnt. Ne? Ist das bei dir auch so?
12: Ja, und man verliert dann natürlich dann so die Naivität, weil man hört natürlich Dinge in neuen Platten, wo das so Stereotyp ist. Ah ja, genau, das hat der Pet Shop Boys, hat er da geguckt und hier ist das und das und hier, was ist ich, die Nina Chuba-Nummer, die ist doch von Katy Perry, der Vers und so. Da hat man dann so Gedanken, die manchmal davon ablenken, dass vielleicht man diesen neuen Song einfach ganz naiv hören sollte, wenn das einfach ein guter Song ist und gar nicht so in die Analyse geht. Aber das fällt mir natürlich extrem schwer.
8: Aber es ist so, dass wir damals die Originale hatten in den 80ern, wa? Das müssen wir an der Stelle auch mal sagen, ja, liebe Leute da draußen. Ja? Ja, ja. Zu der Zeit, als wir noch klein waren, als wir noch jung waren, haben die Leute diese Musik gemacht, die so anders war, die es damals zu dem Zeitpunkt noch nicht gab und die heutzutage bei den jungen Leuten auch extrem gut ankommt, wie wir ja sehen, wenn du mit der Tour 80er, 90er unterwegs bist. Ne?
12: Ja, das ist wie jedes Mal ein tolles Erlebnis, dass da ganze Familien sind und dass die Eltern ihre Kinder so sozialisiert haben, dass die eben auch die 90er hören und die Sachen klasse finden und von vorne bis hinten mitsingen. Und jeder, der mal auf einer Abi-Party war, weiß einfach, dass so um 12:30 herum kommt der 90er-Jahre-Block und da ist einfach immer Massenalarm.
8: So ist es.
12: Da ist es wirklich so, dann weißt du, okay, die Boss-Musik läuft, das ist, worum es hier geht.
8: Ja.
12: Es gab vor kurzem gerade so eine Studie, warum beim Super Bowl jeder Künstler über 40 ist. Warum sind denn nicht die jungen Streamer? Warum ist da Usher? Warum treten da die Rolling Stones auf? Warum trägt da Dr. Dre mit 55 auf? Weil die Chance hatten, durch ihre Musik eine Historie zu bilden. Es war auch so geheimnisvoller. Es ist so mehr man ist so mit denen mehr so verwachsen. Und das wird heute durch diese schnelllebige Zeit für die neuen Künstler natürlich schwieriger.
8: Ich frage dich mal an der Stelle, schreibst du irgendwann mal ein Buch mit deinen Erlebnissen der letzten 30, 35 Jahre? In deinem Leben ist so viel passiert.
12: Ja, ich bin selber ganz entsetzt, wenn ich dann tatsächlich damit konfrontiert werde, mit wem ich alles gearbeitet habe und was alles so passiert ist und wo wir überall waren. Also ich weiß nicht, es gibt da wirklich nichts, was ich da nicht ausgleiche. Ich weiß nur, wir sind mit der Bloodhound Gang einmal, meinte die Plattenfirma, wir hatten irgendwo einen Auftritt, ja, wir fliegen mit Privatjet von Hamburg nach Riesa. Und haben wir gedacht, wir haben es geschafft. Dann war es aber ein Jet, eine Propellermaschine, wo ein Fahrlehrer und Fahrschüler dabei sind. Und die haben uns einfach reingebucht. Also wir hatten wirklich so einen Wackelflug und hinten löste sich die Tür. Das muss man sich einfach mal vorstellen, dass ich so viele Anekdoten habe, dass ich gar nicht mehr weiß, wo ich anfangen soll. Weil es gibt wirklich so eigenartige Geschichten. Also meine Hochzeitsparty, da war dann irgendwie Rammstein, Udo Lindenberg. Und DJ Balloon hat versucht Musik zu machen, war aber schon beim ersten Lied so betrunken, dass er besoffen im Ring lag. Weil wir haben gefeiert in dem damaligen Gym von den Klitschkos. Mhm. Und der Ring war unsere Tanzfläche. Und er lachte einfach ganz flach wie so ein Maikäfer, weil er so betrunken war, dass er gar keine Platten auflegen konnte. Also hatte ich an den Abend gar keinen DJ mehr.
8: Musstest du selbst ran?
12: Habe ich natürlich selber aufgelegt.
8: Das ist ja nicht zu fassen. Also bei der Wahl des Discjockeys hattest du kein gutes Händchen, sagen wir mal so.
12: Also ich sag mal, es war ein partygeprüfter Junge und es waren ja auch einige dabei, die auch sehr gerne feiern und er hat das einfach zu früh gemacht, als noch das Essen serviert wurde. Und da muss man eben selber ran. Und ich habe dann zwischendurch dann auch mal Sachen auslaufen lassen. Einfach mal laufen lassen.
8: Ja, so schön.
12: Damit ich auch mal tanzen kann mit meiner Auserwählten.
8: Also, jetzt sei mal bitte ehrlich an dieser Stelle. Mhm. Du hast wahrscheinlich den DJ abgefüllt, damit du es machen kannst, weil du hättest Roller Girl vorher nicht erklären können, dass du selbst auch zu deiner Hochzeit auflegen möchtest, weil du es ja auch gerne machst, oder?
12: Naja, also ich hätte es mir schon gerne anders vorgestellt. Weil also ich hatte vorher mir so einen Heini, der das alles organisiert hat. Und der meinte dann zu mir, wie viele Gäste lädst du ein? Da sage ich, keine Ahnung. Als ich Udo eingeladen, Udo hat unsere Hochzeitseinladung gemacht, Udo Lindenberg hat unsere Hochzeitseinladung gemacht und diese Karten, die man schickt, hatte mir so Bilder gemalt, das war ganz rührend. Und da sage ich, Udo, wann kommst du? Können wir nicht, mal gucken. Wie viele seid ihr denn? Weiß ich nicht.
8: Sag mal, Alex, was passiert, wenn man 1987 seinen ersten Hit rausbringt, seinen vermeintlichen, der nicht so ein richtiger Hit wird und es 3 Jahre dauert, bis du dann mit Verona zusammen, mit Verona Feldbusch, Ritmo della Noche rausgebracht hast? 3 Jahre. Ich versuche mal, was geht, oder scheiße, das klappt nicht, es wird nichts.
12: Retroperspektiv würde ich jetzt sagen, zu der Zeit habe ich immer jeden Tag gedacht, das wird nichts, aber eine Sache, ich habe eine gute Charaktereigenschaft, ich bin sehr beharrlich und sehr stumpf in Dingen. Hm. Ich mache irgendwas, also es ist wie mit Sport, ich habe da überhaupt keine Bock zu und ich finde, das beste Gerät ist dieser Kringel, wenn man rausgeht, wo gezählt, wie viele da waren, das ist mein Lieblingsgerät. Alles andere finde ich wirklich elendig und scheiße. Ich hasse,
8: das ist gar kein Trainingsgerät, hat dir keiner erklärt, ne?
12: Nein, ist ja vollkommen egal. Ich gehe da rein und ich möchte auch nicht in die Umkleide, weil ich mag einfach schon ausgezogene Männer und nackte Füße und so, das mag ich alles nicht. Aber ich zwinge mich hin, weil ich einfach ganz stumpf sage, musst du machen, dann machst du das. Mhm. Und genauso war es in Musik. Ich habe dann gemerkt, bin dann aus dem Studio rausgeflogen, ich hatte kaum Möglichkeiten zu produzieren, aber ich habe irgendwie gemerkt, sei egal, was passiert, ich bleib dran. Mhm. Und gar nicht mit den Gedanken, dass es erfolgreich wird, sondern weil das meine Passion war. Ich liebe Musik. Ich hab einfach unheimlich gerne DJ gemacht und wollte mich immer ausdrücken, dass ich eben auch was Besonderes habe in dem Laden. Also ich habe eigentlich immer nur Schallplatten oder Produktion gemacht für die Diskotheken, in der ich aufgelegt habe. Mhm. Weil ich wollte besonders sein. Ich wollte den Ritmo der Nadoce, gibt es nur hier im Wollar in Hamburg. Nur bei uns haben wir diesen Titel. Mhm. Das war mein einziges Ziel. Ich habe gar nicht so weit gedacht, dass man dann irgendwie die Charts und so. Das war mir alles wichtig. Ich wollte der Held sein in meiner kleinen Gemeinde da und ja, und dann hatte ich dann irgendwann den Treffer gelandet mit Red Bull und La Noche. Das war ja auch dann, ich glaube 89 oder 90 ging das los. Das war natürlich ein tolles Ding und ein großes Ding, aber auch danach ist man ja nicht Millionär mit der Musik. Da muss man genauso weiter fleißig sein. Und zum Glück kam dann ein Jahr später das Boot. Aber wenn man sich das Retroperspektiv mal anschaut, sind das auch eben 4, 5 Jahre, die du was gemacht hast, wo du nicht weißt, wo es hingeht. Weißt es einfach nicht.
8: Bei mir war Alex Christensen, unser Erfolgsproduzent. Ich wünsche dir viel Erfolg für die Zeit, in der wir uns nicht sehen. Und dann sehen wir uns wieder und dann quatschen wir über Dinge, die bis dahin passiert sind.
12: Tausend Dank für dieses Interview. Das hat mir sehr viel Spaß gemacht, Jens. Meine ich ganz ehrlich. Dankeschön.
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8: Ganz ehrlich, ich bin gerade ein bisschen aufgeregt, weil wirklich einer meiner Idole heute in diesem Studio ist. Thorsten Sträter ist bei mir. Ich freue mich sehr, dass du da bist.
10: Ich freue mich auch, danke. Und ich bin auch ein bisschen aufgeregt, weil du auch eins meiner Idole bist neuerdings.
8: Fängt ja gleich gut an, würde ich sagen.
10: Läuft bei uns.
8: Worauf reimt sich Sträter?
10: Auf später.
8: Auf Hochkaräter.
10: Oh, ja, nicht so richtig, weil du da eine Silbe zu viel hast, aber ich will dir jetzt auch nicht sofort am Anfang.
8: Nee, so ein bisschen reimt sich das schon.
10: Ja, es reimt sich so halb.
8: Weil du bist wirklich tatsächlich einer meiner hochkarätigsten Gäste der letzten 5 Jahre und deshalb ist das heute so ein besonderer Tag für mich.
10: Wer war denn in den letzten 5 Jahren da?
8: Es war kaum jemand da.
10: Wir hatten eigentlich nur Barack Obama und Nena. Deswegen. Das ist unglaublich. Wir hatten aber auch 4,5 Jahre zu. Ja, dann danke. Dafür vielen Dank.
8: Wisst ihr, es ist ja so, ich habe mein persönliches Kabarett-Comedy-Programm.
10: Ja.
8: Also ich hoffe, du hast dich vorbereitet ein bisschen.
10: Und ich habe mangels Publikum auch so ein bisschen Laberdurchfall. Das geht ja Hand in Hand. Das wird ganz toll.
8: Das passt. Wir haben jede Menge Speicherplatz, also wir können ganz, ganz lange reden über dich.
10: Gut. Gut. Jetzt knappe Antwort. Gut. Danke, gut.
8: Du, wir sind zwar Privatradio, aber so knapp musst du dann auch nicht antworten, okay. Weißt du? Nimm dir ruhig die Zeit, die du brauchst.
10: Okay.
8: Ich möchte ein bisschen was über deine Geschichte wissen, weil die Frage, die ich mir immer stelle, ist, der Mann ist kurz über 50 und hat erst mit 40 angefangen, quasi seinem Hobby zu frönen und daraus einen Beruf zu machen. Und die Jahre davor muss ja auch irgendwas passiert sein.
10: Ja, das war vorneweg muss man sagen, dass ich gerade aus meinem Beruf wieder ein Hobby mache. Und das liegt in der Natur der Dinge. Und vorher habe ich die anderen Sachen alle gemacht. Ich habe mir das Leben gut eingeteilt. Also durch Glück natürlich. Ich habe vorher alles gemacht. Also was immer du dir für eine Branche vorstellen kannst. Ich habe alles gemacht, außer beim Autoscooter mit so einem Fuchsschwanzschlüssel auf die Wagen zu springen und dann den im Stehen zu lenken. Ansonsten war da alles dabei.
8: Aber ich frage mich, wenn man so ein Talent besitzt, wie du es hast, dann muss doch schon mal irgendwer, als du 15, 16 warst, gesagt haben, Mensch Thorsten, warum willst du einen Beruf lernen wie zum Beispiel Schneider oder sowas? Mach doch einfach gleich von vornherein das, was du später mal machen wirst.
13: Ja, also ich hatte jetzt nicht so Freunde mit 15, die zu mir hinkamen und sagten, Thorsten, bei deinen Talenten, ich konnte nicht mal unfallfreie Mofa fahren, als ich 15 war, und man muss sich auch mal vor Augen führen, dass die meisten Menschen, die 15 sind, sind dumm wie eine Tüte Mücken. Ich bilde da keinerlei Ausnahme, muss ich sagen. Ich war damals dumm wie Hupe. Ich kann jetzt auch nicht sagen, dass ich jetzt mit einem elitären Schulabschluss gesegnet bin oder sonst irgendwie studiert hätte. Das war alles nicht drin. Durch meine Leistung, also eine Mischung aus mentaler Limitierung und auch Faulheit. Ich habe es mir halt dann nach und nach angelesen. Ich glaube, selbst mit 30 wäre das knapp gewesen, um auf die Bühne zu gehen. Das wäre noch eine Nummer, also noch bedeutend zu hohl gewesen. Ich musste schon warten, bis ich 40 bin. Und mich auch trauen. Das Trauen ist auch nicht zu unterschätzen.
8: Das war der Punkt, wo du gesagt hast, kann ich das wirklich? Oder habe ich nur das Gefühl, ich könnte das?
13: Genau. Und deswegen habe ich damals mit Poetry Slam angefangen. Ihr habt in Berlin ganz, ganz tolle übrigens tatsächlich. Mhm. In Potsdam habt ihr auch einen tollen. Mhm. Und da findest du dann raus, kann ich das oder denke ich das nur? Und da hast du Abende, da denkst du das nur. Und es gibt Abende, da kannst du das. Da lernst du es halt.
8: Kannst du dich an den ersten Auftritt erinnern?
13: Ja, plastisch.
8: Wie war das?
13: Berlin, das war 2007. In Berlin war ein großer. Damals moderiert, ganz entspannt und gechillt von Marc-Uwe Kling. Tatsächlich, unser aller Humor-Idol, also der Mann, der quasi die Känguru-Chroniken geschrieben hat und dergleichen Dinge mehr. Und das war schon toll, den habe ich dann auch gewonnen, den Poetry Slam, und das war dann meine ganze Welt. Mittlerweile versuche ich natürlich sowas wie, wenn du mal was gewinnst oder auch verlierst, das ein bisschen nüchterner einzuordnen. Aber damals habe ich mich sehr, sehr, sehr, sehr, sehr, sehr gefreut, mit 2 5-Minuten-Texten weiterzukommen. Und da wusste ich, an dem Tag hatte ich das Gefühl, kann ich. Es gab aber auch andere Tage, wo du in Hamburg, da bist du hingefahren zu einem Poetry Slam, 2,5 Stunden mit dem Zug, in dem Wissen, dass du gleich in dem Jugendherbergszimmer schläfst mit 8 anderen Personen. Als Gage gab es 100 Euro, ich glaube Mark, es gab auch 2008 noch 100 Mark Gage. Und du fliegst halt in der Vorrunde raus, weil ein 15-jähriges Mädchen tolle Lyrik macht und kickt dich dann raus, dich alten Sack. Und den Rest des Abends sitzt du dann da. Und so lernt man alles übers Gewinnen, übers vermeintliche Gewinnen, übers vermeintliche Verlieren.
8: Wenn man dich das erste Mal trifft oder wenn man dich verfolgt vor dem Fernseher, dann hat man immer das Gefühl, man fühlt sich so doof bei dir, ne?
13: Und das heißt, stimmt nicht. Ich bin wahrscheinlich döver als du. Ich weiß nicht mal, ob döver das der korrekte Begriff ist oder ob es Dover heißt. Damit geht das nämlich schon los. Dover ist einerseits so eine Küstenstadt in England, aber andererseits Dover klingt auch nicht richtig.
8: Klingt irgendwie komisch, ne?
13: Oder?
8: Ja. Aber woran liegt das?
13: Völlig weg vom Thema. Ja. Woran liegt das? Es ist wahrscheinlich das Ö, aber das meinst du nicht. Ich denke, es liegt am Ö. Klingt deplatziert. Das ist nicht so. Also, das weiß ich nicht. Das ist wahrscheinlich, weil manche Sätze ein bisschen absichtlich kompliziert formuliert sind, weil ich das lustig finde. Oder absichtlich antiquiert formuliert sind, weil ich das partiell lustig finde. Weil es mir immer darum geht, was ich lustig finde. Das ist ja der Schlüssel zu allem.
8: Klar.
13: Nicht was zu schreiben, wo man denkt, das werden viele lustig finden. Du musst es halt selber lustig finden. Und gucken, wie viele Leute du zusammenkriegst, die das auch lustig finden. Und das waren bei mir dann doch ein paar. Gott sei Dank. Früher, vorm Krieg. Blödsinn. Und das ist halt, aber es ist nicht so schlau, wie du denkst. Wir hatten ja im Vorfeld auch gerade, im Vorfeld klingt auch, als wäre es ein Ort, oder? Wir haben uns ja zusammen mal im Vorfeld getroffen.
8: Oder das auf dem Flughafen.
13: An der Lue.
8: Das ja. Flugvorfeld.
13: Das ist Vorfeld, wo so ganz kleine Flugzeuge landen. Das ist Vorfeld.
8: Genau.
13: Und das Feld ist halt ein weites Feld. Wovon reden wir gerade?
8: Wir reden davon.
13: Ein zerfaserndes Gespräch mit Jens.
8: Wie das zustande kam, dass du diese Wortkonstruktion zusammenbaust und seit wann du das überhaupt hast?
13: Diese Wortkonstruktion sperrig zusammenbauen mache ich eigentlich schon immer. Und dann

0: Einzahl jetzt auch nicht gut ist, doof vorzukommen, ist vollkommen deplatziert tatsächlich, weil die Haltung meiner Texte ist immer, dass im Raum bin ich der Doofste. Doofste.
1: Wie auch immer.
0: Wie auch immer.
1: Wie auch immer. Die Frage, die ich eigentlich stellen wollte, ist, wann hast du festgestellt, du hast diese Gabe, bestimmte Dinge so besonders auszudrücken, so besonders in Anführungszeichen?
0: Ich würde da gerne irgendwas Weihevolles zu sagen, aber ich zweifle täglich tatsächlich.
1: Nein.
0: Ich bin in der Ausarbeitung komplizierter Sachverhalte, die simpel zu machen, das ist zum Beispiel immer nicht meine Stärke. Wenn ich dir eine Aufbauanleitung für ein Regal schreiben würde, wäre die viermal so lang wie die chinesische Übersetzung. Und das weiß ich gar nicht, ob ich das so kann. Für mich stand aber auch nur im Vordergrund, habe ich da Spaß dran. Und das ist ja das Problem. Stell dir vor, du hast keinen Bock auf Schreiben, musst das aber machen, weil ansonsten kriegst du kein Programm hin. Das wäre eine Quälerei. Und für mich ist Schreiben und Auftreten so der größte Spaß, den man überhaupt haben kann. Und ich schreibe gerne. Deswegen hinterfrage ich mich da mal lieber nicht so. Weil wenn ich das wirklich anfange abzugleichen mit großen Autoren, auch wie Marc-Uwe Kling, dann muss man sagen, na, okay, was ich schreibe, hat Herz, aber ob das jetzt so der Weisheit letzter Schluss ist im Satzbau und inhaltlich, das sei mal dahingestellt.
1: Aber es ist unterhaltsam und lustig.
0: Ja, und das will ich sein, unterhaltsam. So. Das ist mehr, viel weiter will ich nirgendwo hinaus.
1: Du warst Schneider, du warst in einem Herrenausstatter, du warst ja in einer Spedition, du hast Mobilfunk verkauft.
0: Ja.
1: Und immer schon nebenbei irgendwelche Sachen niedergeschrieben?
0: Nee, kein Stück. Wenn ich mal was niedergeschrieben habe, dann so Notizen wie, brauche Butter. Und aber ich habe nie geschrieben. Ich habe diese ganzen Jobs gemacht und diese Freude am Kundenkontakt ist mir auch geblieben, muss ich sagen. Das habe ich immer sehr, sehr gemocht und sehr geschätzt. Und dann habe ich irgendwann, war ich in der Spedition meiner Mutter, habe ich angefangen, hatte ich eine kleine Lebenskrise Anfang der 2000er und habe da auf 25 Quadratmetern gehaust und habe in der Spedition meiner Mutter angefangen. Das ist wirklich, das waren wie die Minen von Moria. Also ein bisschen kenne ich nicht die Branche. Will ich auch nach jetzigem Kenntnisstand nicht mehr kennen, macht keinen Spaß. Und da habe ich gearbeitet. Und da war ich meines Mutters Sohn, aber ohne die üblichen Buddenbrockschen Vorteile. Es war jetzt nicht einfach so, dass ich da besonders respektiert worden bin, weil ich der Sohn meiner Mutter bin. Eher im Gegenteil. Weil meine Mutter kannte und wusste alles, hatte alles von der Pike aufgebaut. Und ich war mehr wie so ein Sack Zement, der einfach da war. Und versucht hat, nicht zu viel kaputt zu machen. Und da habe ich den Tag über vor mich hin dilettiert. Ich habe verhältnismäßig wenig Geld verdient, aber für das, was ich gemacht habe, war es eigentlich ganz schön viel. Und abends hieß es dann, pass auf Thorsten, wenn du das irgendwie qualitativ nicht hinkriegst an der Arbeit, dann versuch's mal mit quantitativ und bleib mal bis 20.30 Uhr hier im Büro. Das Büro bestand aus zusammengestellten Übersee-Containern, so Bürocontainer, die kennt man ja, aus Wellstahl, ganz dickem, die einige vorzügliche thermische Eigenschaften haben, wie du frierst ja den Arsch ab im Winter. Aber im Sommer kannst du die an der Wand kannst ein Spiegelei festnageln, weil es unfassbar heiß wird. Und dann habe ich abends da teilbekleidet in diesem Büro gesessen, hatte 2,5 tote Stunden. Ich hatte einen Rechner, der also auch selbst Minesweeper hat da nur bedingt hingekriegt. Ich habe es noch nie verstanden, genau wie Solitär. Ich check die beiden Windows-Spiele. Ich check sie nicht. Und Internet konnte ich nicht benutzen. Wir hatten eine ISDN-Anlage. Das hieß, wenn ich im Internet gesurft habe, konnte keiner telefonieren, was in der Spedition nur bedingt gewünscht ist. Also habe ich angefangen zu schreiben. Word, offline, aufgemacht, angefangen zu schreiben. Und meine Schreibbeginne waren auch gar nicht mal so gut. Also da war schon viel schlimmes Zeugs dabei. Aber ich habe halt geschrieben. Ich habe festgestellt, da das erste Mal, dass ich in 2,5 Stunden auch mal 10 Seiten schreiben kann. Und davon ist etwa eine halbe Seite benutzbar. Aber das ist gar keine so schlechte Quote. So hat das angefangen.
1: Das stimmt. Aha. Hast du das Handtuch geworfen in der Spedition oder wurde es für dich geworfen?
0: Nee, das war so, dass es wurde nicht für mich geworfen. Es war tatsächlich so, dass meine Mutter mir zwar einmal die Woche damit gedroht hat, mich zu feuern. Und ich mir dachte, ja gut, viel schlimmer wird's dann auch nicht. Ne? Nur, dass ich dann auch kein Auto mehr habe. Ich hatte so einen Firmenwagen, so einen kleinen Kastentransporter, mit dem ich fahren konnte. Und das war so, dass nach und nach 2012 erwuchs aus den Poetry Slam Terminen, die schon nicht wenige waren, wo ich ein paar auch nicht wahrnehmen konnte, weil Beginn war dann 20 Uhr, aber ich musste bis 20.30 Uhr in der Spedition sein. Da fehlte ich oft mal auf der Liste. Husten, ja, mein Problem. Und dann habe ich, dann wurden es immer mehr Termine. Dann kam hier einer dazu und da kam einer dazu. Und dann habe ich meiner Mutter schon gesagt, ja, du, ich werde morgen nicht arbeiten kommen, weil ich werde nach Köln fahren und da bei irgendeiner kleinen Fernsehsendung mitmachen. Da hat meine Mutter gesagt, kriegst du denn was dafür? Ich sage, ja, ich kriege was dafür. Und dann wurde es schleichend immer mehr, was ich gemacht habe. Und ich war immer weniger in der Spedition. Formell immer noch angestellt. Und das ist wahrscheinlich jetzt aus Finanzamts- und Krankenkassensicht ist das

0: wahrscheinlich bedenklich, was ich hier mache, aber dann habe ich so ein Jahr parallel gearbeitet und dann ist meine Mama gestorben und das war dann auch wirklich der Punkt, wo ich gesagt habe, jetzt ist Feierabend hier, jetzt muss ich hier raus. Denn ich musste allen 130 Mitarbeitern erzählen, dass meine Mutter gestorben ist und danach, und zwar jedem Einzelnen, und danach hatte ich auch einen Knacks weg, ey. Dann habe ich gesagt, ich habe immer noch, wenn ich auf das Gelände fahre, dieser Spedition, kriege ich immer noch so komische Wehen. Das ist wie so eine Hand, die sich zusammenkrampft. So, ich kann das schlecht. Viele schlechte Ereignisse sind ja auch mit Orten verbunden, mit Gerüchen, mit einer speziellen Musik. Und das ist, da kann ich mich auch nicht von frei machen.
1: War der Punkt erreicht, dass du aus der Spedition rausgingst und dieses Jahr parallel gemacht hast, dass du sagst, ich konnte davon schon leben
0: halbwegs? Nee, ich konnte davon nicht leben. Man darf nie vergessen, niemals, dass das versteuert werden muss.
1: Ja, klar.
0: Das Finanzamt, ich glaube, Harald Schmidt hat mal gesagt, gegen das Finanzamt ist das FBI ein Kindergarten. Und er hat recht. Und man darf nie vergessen, dass einem immer nur die Hälfte gehört. Denn die andere Hälfte muss man weglegen. Viele Sachen haben sich auch nicht gerechnet. Aber es ist was anderes, wenn du Apotheken zustellst bei 35 Grad und nassgeschwitzt Kisten reinschleppst und Auto fährst und auf A2 stehst im Stau. Oder wenn dir jemand netto 75 Euro dafür gibt, dass du einen Text vorliest. Das ist was anderes, eine andere Wertschöpfung für einen selber im Kopf, ein anderes Gefühl der Bestätigung. Vielleicht haben die Leute noch zweimal gelacht und das, ich hätte es auch umsonst gemacht. Das ist jetzt ein bisschen spät, das zu sagen, aber ich hätte es auch umsonst gemacht.
1: Nein, wenn einer seinen Job so gut macht wie du, dann muss er dafür auch bezahlt werden, und zwar fürstlich. Und wer jetzt mehr von Thorsten Sträter hören möchte, den kompletten Podcast findet ihr unter bbradio.de und überall, wo es Podcasts gibt. Und da findet ihr natürlich auch unsere gemeinsame Radioshow Sträter Musik. Alles absolut empfehlenswert. Aber die letzten Worte hast natürlich du, lieber Thorsten.
0: Ich finde, wenn die Leute das jetzt gehört haben, sollten wir denen was Vernünftiges noch mitgeben,
1: ja, zum bitte. Ende hin.
0: Und zwar, liebe Mitbürgerinnen und Mitbürger, liebe Hörerinnen und Hörer, begeben Sie sich zur Ruhe in ein frisches Laken, machen Sie das Fenster auf Kippe, lassen Sie Luft rein und schlafen Sie schön. Ich hab Sie lieb. Wenn das jetzt allerdings, wenn Sie ihn gerade mittags hören im Stau, ist das eine mega deplatzierte Ansage. Vergessen Sie also alles, was ich gesagt habe.
1: Verdammt. Damit ist es doch rund. Ja, wir haben alle abgeholt. Ich glaube auch. Wir trinken jetzt beide noch einen schönen Kaffee hinterher. Und ich bedanke mich ganz herzlich, Thorsten Sträter. Es war großartig, dass du da warst. Und ich habe Lust auf Teil 2, 3 und 4. Ich freue mich jetzt schon.
0: Ruf mich an, egal, oder ich bleib gleich hier.
1: Ja, ja, oder so. Ne?
0: Ich danke dir, mein Lieber.
1: Bis dann.
0: Tschüss.
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4: Mit Alexander Kanja. Guten Morgen. Auf der Suche nach einem vermissten Säugling hat die Polizei in Renningen in Baden-Württemberg eine Babyleiche gefunden. Die Mutter hatte am Donnerstagabend den Kinderwagen kurz vor der Tür stehen lassen, um Einkäufe nach oben zu bringen. Als sie wieder runterkam, war ihr Baby verschwunden. Die Ermittlungen der Polizei laufen auf Hochtouren.
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5: Der ADAC sucht wieder den besten Camper Brandenburg-Berlins. Der regionale Vorentscheid wird am Sonntag im Fahrsicherheitszentrum Linte ausgetragen. Hier wird geprüft, wer sein Wohnmobil am besten kennt und am besten fährt. Der Champion fährt zum Bundesfinale nach Düsseldorf. Klarer Himmel, BB Radio Landeshauptstadtstudio Potsdam.
6: Die grenzüberschreitende Buslinie zwischen Frankfurt und Zbubice ist bis zum Jahresende finanziert. Der Stadtrat von Zbubice hat einen Zuschuss von rund 300.000 Zloty bewilligt. Seit 2023 hat Frankfurt den Bus allein bezahlt. Wie es danach weitergehen soll, wird weiter verhandelt. Frank Philipp, BB Radio, Lokalstudio Oderland.
7: Große Bühne für Netzeband, der Theatersommer wird 30. Gefeiert wird heute Abend im Gutspark mit einem Grußwort von Kulturstaatssekretär Tobias Düno und der Aufführung von Unter dem Milchwald. Das Festival gilt mit seinem besonderen Synchrontheater als einmalig im deutschsprachigen Raum. Patricia Woschny, BB Radio Ostprignitz-Ruppin.
8: Ab August wird es in Werder eng auf der Eisenbahnstraße. Sie wird für rund 20 Monate gesperrt. Grund ist eine umfassende Sanierung samt aufwendiger Arbeiten an Leitungen unter der Straße. Wenn alles nach Plan läuft, ist die Strecke Anfang 2028 wieder frei. Benedikt Maurer, BB Radio Havelland. Im Fall des in Kapstadt vermissten Brandenburgers Nick Frischke gibt es eine neue Entwicklung. Die Polizei hat vor Gericht ein Video mit einem Geständnis präsentiert. Einer der Angeklagten gibt darin zu, den 22-Jährigen überfallen zu haben. Wo sich Nick aufhält und ob er überhaupt noch am Leben ist, kann man zurzeit nicht sagen. Er wird seit gut 3 Jahren vermisst. Die Fluggesellschaft Emirates plant tägliche Flüge vom BER nach Dubai. Die IHKs aus Brandenburg und Berlin unterstützen diesen Plan. Sie sagen, der Flughafen hat zu wenige direkte Langstreckenflüge. Das ist schlecht für Firmen, Reisende und den Standort. Darum soll die Bundesregierung die derzeitigen Regeln ändern und mehr internationale Flüge möglich machen. Kaum ist die Straße von Hormus geöffnet, da hat der Iran sie offenbar schon wieder geschlossen. Berichten zufolge ist auch geschossen worden. Iranische Behörden haben auf X erklärt, dass die Bedingungen für einen Frieden nicht erfüllt sind. 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
1: Ich freue mich sehr über meinen heutigen Gast. Er heißt Guido Heinz Frinken und er ist bekannter und ausgezeichneter Designer. Ich freue mich, Guido, dass du da bist.
9: Ich freue mich auch für die Einladung. Toll.
1: Und du kommst aus Köln und du hast diesen tollen Dialekt. Und wir müssen ganz am Anfang anfangen, als der kleine Guido damals in Köln zur Welt kam, 1969.
9: Also du meinst, als ich 1969 zu Hause von der Hebamme auf die Welt gebracht worden bin.
1: Na gut, sagen wir mal, die ersten 4 Jahre überspringen wir vielleicht. Okay. Also. Und da haben dich aber schon bunte Bauklötzer sehr, sehr angesprochen, ne?
9: Nein. Also ich sag mal, ich hatte da noch nicht irgendwie die große, wie soll ich sagen, also es war nicht so, dass ich direkt dachte, oh Gott, Kreativität ist so meins, das lag eher bei meiner Mutter. Meine Mutter ist hingegangen, hat ständig irgendwelche Sachen zu Hause umgestrichen, umtapziert, umgeräumt, also war die ganze Zeit damit beschäftigt, irgendwas neu zu gestalten. Und als Kinder, ich glaube so ab 7 war das dann so, dass meine Oma auch angefangen hat, zu Hause so Fliesen zu verlegen.
1: Nein.
9: Und doch, es war, also die ganze Familie war damit beschäftigt, irgendwelche handwerklichen Dinge zu machen.
1: Siehst du?
9: Und hat dann alle anderen immer so angeguckt, so viel wie, guck dir das genau an. Dann wirst du mal richtig viel Geld sparen, weil dann kannst du das alles selber machen. Und das ist wirklich so. Also ich mache heute sehr, sehr viele Dinge selber und belese mich natürlich auch. Ich bin ja hier nicht irgendwie die allwissende Müllhalde, die alles weiß. Also ich gucke dann schon immer so ein bisschen, was man machen kann. Aber da, glaube ich, wurde so der Grundstein gelegt dafür, dass ich so ein Gefühl bekommen hat, wie kann man Dinge kombinieren, was sieht ganz schön aus und hab dann auch versucht, mich gegen meine Mutter durchzusetzen, die der Meinung war, mein Geschmack ist wie der Geschmack von einer Kuh. Das hat sie wirklich gesagt und da sagt sie heute auch immer so, also ihrer wäre besser.
1: Ich habe überlegt, kann ich mir den Guido überhaupt einladen? Weil dann kommt ja unser Funkhaus und sieht ja überwiegend weiß gestrichen die Wände, also langweilig. Dann gibt's mal so ein knallrotes WB-Radio-Studio wie hier. Mhm. Ja, dann gibt's einen knallgelben Empfangsbereich, wo du sagst, boah, meine Güte. Mhm. Also es ist ja so, man lädt sich ja auch nicht gern so einen Sternekoch ein nach Hause, weil man weiß oder weil man denkt zumindest, man könnte ihn sowieso nicht zufriedenstellen mit dem, was man kocht, ja. Weißt du? Und so ist es ja, wenn man dich einlädt auch, ne?
9: Ja, du hast dann immer das Gefühl, mir fällt dann irgendwie, mir läuft die Farbe aus dem Gesicht und ich habe dann schon so, oh, ich krieg so einen Magengrummeln und oh Gott, wo ist denn hier das Klo? Nein, es ist natürlich ganz klar, dass wenn man irgendwo hinkommt, dass ich dann schon verstehe, warum, ihr habt ja hier auch Haferflocken anwenden überall,
1: ja.
9: Das ist für mich auch der absolute Albtraum, mhm. Aber ich glaube, das ist ja für den einen oder anderen Raum total vertretbar. Also ich bin ja auch nicht hier, um das zu benoten. Mhm. Und ich versuche mich jetzt auch auf dich zu konzentrieren, dass ich nicht so arg mich umdrehe
1: nicht auf
9: und
1: die Haferflocken gucken.
9: Genau, auch die Decke ist total die Hölle und der Teppich auch, aber es ist total egal. Deswegen bin ich ja nicht hier.
1: Genau das habe ich gedacht, wenn ich ihn jetzt einlade, dann guckt er erstmal auf unser Interieur und sagt, ach du Scheiße. Aber es ist ja ein Funkhaus, ne? Also zu meiner Rechtfertigung muss ich sagen, es ist ja ein Funkhaus.
9: Ja,
1: es ist
9: eine Arbeitsstätte.
1: Eine Arbeitsstätte.
9: Ja, aber die können auch schön sein. Ich habe schon viele gesehen. Aber ich muss dir sagen, als ich unten die ersten Schritte reingemacht habe, ich bin da unten mit so einem wahnsinnig liebenswerten Lächeln und einer total reizenden Unterhaltung begrüßt worden. Mhm. Das war einfach total so. Dann habe ich auch die Farben und den Rest vergessen.
1: Also hast du uns schon vergeben sozusagen dafür, dass es hier so scheiße aussieht?
9: Ja, unten habe ich vergeben. Du musst jetzt noch ein bisschen Gas geben.
1: Ich muss jetzt ein bisschen Gas geben. Aber pass auf, ich erzähle den Leuten mal, dass du deinen Hund mitbringen durftest und wir sind ja ein Hundehaus hier.
9: Ja, ich finde Hunde auch total wichtig. Hm? Also mein Hund ist auch immer mit im Büro und geht eigentlich zu jedem Job, den ich mache, mit. Und da ist der Hund wichtig. Hm. Ich finde, ein Hund ist immer sowas, der gleicht einen so ein bisschen aus.
1: Und das funktioniert bei dir auch so?
9: Ja, ja.
1: Du hast Einzelhandelskaufmann gelernt ursprünglich?
9: Ja.
1: Und den auch abgeschlossen?
9: Ja. Also es war so ein bisschen lustig, weil früher gab es auch noch dieses Berufsinformationszentrum BITS oder so, glaube ich, hieß das. Und dann wurde dann immer, wenn einer nicht wusste, was will er denn werden, wäre ich jetzt eigentlich im Zoo und würde, ich weiß, irgendwas mit Elefanten. Es war wirklich der totale Kracher.
1: Tierpfleger.
9: Ja, so, nee, aber das war so, es war wirklich mit Elefanten. Diese Dame hat dann zu mir gesagt, also du, das ist genau deins. Und ich war da nur und sagte die ganze Zeit, also ich möchte irgendwas machen, wo ich schon irgendwas zusammensetzen kann oder gestalten kann. Deswegen habe ich halt meine erste Ausbildung in der Herrenkonfektion gemacht und war da schon so ein bisschen an Klamotten. Mhm. Und dachte, ja, ja, das kann ja nicht schaden, ne? Wenn du dich anziehen kannst, dann, und auch die Sachen kombinieren kannst, dann ist das schon was. Und danach bin ich halt weitergegangen und habe dann auch noch eine Ausbildung gemacht als Gestalter visuellen Marketings, wo ich dann mehr auf so Sachen gegangen bin, um einfach größer zu denken und auch einfach so ein bisschen die Kombinationen zusammenzusetzen aus Klamotten und Stoffen und Gegenständen und Farben. Und da kamen auch schon Tapeten dazu. Und das war schon ganz toll, weil man dann so ganz frei denken konnte.
1: Also quasi auch ein Wanddesigner sozusagen, ja? Mhm,
9: genau. Mhm. Ja, du musst ja immer, es ist ja immer so ein wechselndes Fenster zum Beispiel oder so ganze Dekorationen wurden geändert. Und ich hatte halt auch das Glück, dass da, wo ich meine Ausbildung gemacht habe, wurden auch immer so Events gemacht. Also konntest du auch gleichzeitig immer gestalterisch in die Events eingreifen und könntest überlegen, wie fändest du es denn schön? Und musstest dich auch immer in die Lage versetzen, derer, die dann da hinkommen. Das habe ich auch bis heute irgendwie beibehalten, dass ich mich versuche immer in denjenigen zu versetzen, der jetzt auf irgendeine Veranstaltung kommt. Und nicht einfach denke, es ist jetzt alles super. Und dann kommt einer rein und denkt, ja, aber jetzt wird mir nicht meine Jacke abgenommen, jetzt kriege ich hier nicht lecker irgendwie was in den Mund gestopft oder ich kriege was zu essen oder ich kriege was zu trinken. Also ich versuche immer von vorne bis hinten alles durchzudenken und das natürlich auch farblich und so einen konzeptmäßig zu begleiten.
1: Cool. Also Gestaltung war schon immer so ein bisschen dein Ding, kann man so sagen, ne?
9: Ja, mach gern.
1: Ja. Da warst du mit der Ausbildung fertig und du hast ganz viele TV-Sets, darüber reden wir gleich noch, gestaltet. Also Dinge, die wir im Fernsehen gesehen haben, da war dein Stempel drauf gedrückt, ne?
9: Ja.
1: Das ist toll. Bühnenbilder, irgendwelche Sessions für Fotos hast du gestaltet.
9: Mhm. Ja, woher weißt denn du das alles?
1: Ich habe dich eingeladen.
9: Ach so, ah, okay.
1: Ein bisschen.
9: Hast du ein bisschen Stalker gemacht?
1: Ich stalke dich schon eine ganze Weile.
9: Oh Gott, ich kriege an.
1: Hast du noch gar nicht bemerkt, ne?
9: Deswegen musste der Hund auch draußen bleiben, ne?
1: Genau. Es darf keiner rein, wenn wir hier reden. Das muss hier unter uns passieren,
9: okay.
1: Ja. Allein beim Lesen deiner ganzen Geschichten, die du schon hergestellt hast, habe ich gedacht, er kann sich bestimmt nicht an alles erinnern. Aber ich glaube jetzt, wo wir ein bisschen reden, grade, kannst du dich doch an alles
9: ich
1: erinnern.
9: Ich habe gerade gedacht, bei der ganz langen Geschichte, wie alt muss der in Wirklichkeit sein? 130 mit dem langen Bart, ja.
1: Ja, der verpasst ja auch noch so diesen kleinen künstlerischen Stempel. Ne? Also du hattest ja schon immer einen Bart, aber jetzt, wo der so lang ist, finde ich, siehst du irgendwie noch cooler aus als vorher.
9: Ehrlich?
1: Ja.
9: Das ist lieb, Dankeschön. Obwohl ich habe den jetzt wieder ein bisschen geschnitten.
1: Aber der ist schon ziemlich lang, ne?
9: Ja, obwohl ich hätte ihn ja eigentlich gerne noch mal so ein bisschen länger.
1: Noch länger?
9: Ja, aber immer wenn der länger wird, wird der unten so fusselig. Meine Mutter hat immer gesagt, oh Gott, du siehst aus wie so ein Typ aus dem Karton. Weißt du, ob ich im Karton wohne. Und jetzt versuche ich ihn immer so ein bisschen akkurat zu halten, dass das auch hübsch aussieht. Aber ich habe mich dran gewöhnt. Geil ist immer, dass die Leute sagen, ah, ohne Bart sähst du echt gut aus. Das ist auch immer so voll frech, was man sich manchmal so sagen lassen muss. Ne?
1: Wann hattest du das letzte Mal keinen Bart? Ich kenne dich nur mit Bart.
9: Ich habe den, glaube ich, vor ein paar Jahren habe ich den mal abgemacht und war total unglücklich.
1: Und keiner hat dich erkannt wahrscheinlich, oder?
9: Doch, ja, klar, an der Brille und so. Aber es war so, dass ich dachte so, irgendwie fühle ich mich voll nackig, als ob ich so nackt rausgegangen bin. Und es war auch wahnsinnig windig ums Kinn. Deswegen habe ich den schnell wieder wachsen lassen, aber das dauert natürlich schon immer seine Zeit.
1: Wie lange ist er jetzt gewachsen, so dass er die Länge hat? Der hat so, weiß ich nicht, 25 Zentimeter hat er bestimmt, war.
9: Sag 40.
1: 40 Zentimeter.
9: Oh mein Gott,
1: Guido Heinz Frinken hat 40 Zentimeter. Ich möchte es an der Stelle ganz kurz.
9: Du bist mir sowas von sympathisch. ja. Ich glaube, der wächst jetzt schon so 8-9 Jahre.
1: Und sieht gut aus.
9: Dankeschön.
1: Also du kannst doch jedes Jahr als Weihnachtsmann einspringen, das geht.
9: Boah, nochmal, das ist so ein blöder Spruch. Es ist ganz schlimm. Um die Weihnachtszeit, kurz wenn es davor ist und ich stehe und möchte einfach nur so ein bisschen was einkaufen gehen, dann ist das so, dass dann Kinder in der Reihe stehen und die Eltern und dann hörst du immer, wie die Eltern sagen, ja, das ist er. Und dann sagen die so, ja, das ist der Weihnachtsmann, ja, ja. Und dann denke ich immer so, okay, was machst du jetzt? Und am Anfang habe ich dann nicht darauf reagiert und jetzt gehe ich immer und sage zu den Kindern, ja, du kriegst was ganz Tolles, Großes.
1: Und die Eltern auch.
9: Ja, die Eltern gucken mich an, Sophie, wie,
1: bist du verrückt?
9: Ich hasse dich. Ja. Aber es ist, ob das Papa Schlumpf ist, Gandalf, jeder, der einen Bart hat, oder wie heißt der nochmal von Harry Potter? Dumbledore.
1: Ja,
9: Dumbledore höre ich auch. Also ich höre die lustigsten Sachen.
1: Der erste prominente Bartträger, der mir so bekannt ist, war damals Karl Marx.
9: Ja, aber der war kürzer.
1: Ja?
9: Ja.
1: Nee, deiner gefällt mir besser.
9: Dankeschön.
1: So, du warst fertig mit deiner Ausbildung. Mhm. Und hattest einen Blick für Gestaltung, für Farben, für die Zusammenstellung, für die Kombination. Mhm. Und da muss ja irgendwann jemand gekommen sein und gesagt haben, Guido, ich hätte hier mal dieses Zimmer zu gestalten. Oder wir brauchen jetzt jemanden, der dieses Bühnenbild mal macht. Traust du dir das zu?
9: Ja, ist lustig. Das denkt man immer, dass das dann so ist. Ja. Weißt, du wirst dann wie es von so einem Headhunter, der sagt so, oh Gott, der Typ ist mir so seltsam. Den will ich. Mhm. Eigentlich war es so, dass ich nach meiner Ausbildung habe ich in so einem kleinen Theater angefangen, in Köln. Und zwar hieß das Gloria. Und da waren ganz bekloppte Partys. Und über dieses Rumbrasseln in diesem kleinen Babytheater, kam ein Freund und dann gab es, der Preis ist heiß, gab es ganz
1: Harry Weinfurt.
9: Ja, und der Walter. Und da habe ich erstmal ausgeholfen. Also bin ich dann zum Fernsehen gekommen, indem ich bei Harry Weinfurt die Preise dekoriert habe. Da gab es ja auch noch diese Mädels, ne? Mhm. Kia und die anderen. Und dann lag die auf so einem, auf so einer blauen Kiste vor einer blauen Wand. Und dann war das immer, ey, hast du das mal gesehen?
1: Na klar.
9: Wurde dann immer gesagt, ist es ein Vogel? Ist es ein Flugzeug? Nein, es ist Kea.
1: Genau.
9: Und dann hat die auf diesem Klotz gelegen und ich habe mit zwei Nylonstrippen, die ihren Umhang bewegt. Und so bin ich halt zum Fernsehen gekommen und habe da angefangen, mich so ein bisschen auszuprobieren. Das war halt so eine Kombination aus ganz vielen Wegen, weil ich mich nicht festlegen wollte auf irgendwas. Ich wollte nicht nur beim Theater irgendwelche Veranstaltungen und Bühnensets machen, sondern wollte auch gerne beim Fernsehen irgendwas machen. Habe aber auch lange Casting noch parallel gemacht, weil ich das auch super fand, mich mit Leuten zu unterhalten. Weißt du, dann war das so, dann habe ich zum Beispiel für Jeopardy und wie hieß das, Herzblatt. Und das ganze Gedöns, da bin ich auf Tour gegangen und habe dann die Leute gecastet, auch in Diskotheken und sowas. Bin dann wirklich nachts durch Diskotheken gelaufen und wenn dann einer wie ein Bekloppter auf der Box getanzt hat, bin ich halt hingegangen, hab an der Hose gezippt und hab dann gesagt, hey, bist du Single? Und die so, singen? Ja, ich kann singen. Und ich so, nein, interessiert mich nicht, bist du Single? Also es waren wirklich lustige Sachen und ja.
1: Und wann gab es die erste Sendung, wo du mal über dein Thema reden durftest, über Farbzusammenstellung und über Design und ähnliches?
9: Ja, jetzt kommt's. Die erste Sendung, wo ich dann praktisch derjenige war, der entschieden hat, wie was aussehen soll, hieß Hilfe, mein Mann ist ein Heimwerker. Ich glaube, da habe ich auch noch keinen Bart. Da sehe ich auch noch, da bin ich auch noch ein richtig scharfer Höllenhund. Aber
1: bist du doch immer noch.
9: Ach komm, du Luder. Gut. Aber das ist wirklich, das ist, das war halt voll gemein, weil dann hat sich eine Frau beworben. Und die haben in einem Haus gelebt, wo der Mann es nicht auf die Reihe bekommen hat, endlich die Baustellen zu erledigen. Und dann wurde eine Produktionsfirma gerufen und dann kamen die einfach zu denen nach Hause mit einem Bauteam und mit mir natürlich. Und dann wurde gesagt, okay, mein Freund, was wolltest du hier machen? Ja, aber das ist ja alles Quatsch, wir drehen das jetzt alles um und du musst auch die ganze Zeit mithelfen. Und das war dann das erste Mal, dass ich in der Funktion als Gestalter in einer Sendung aufgetreten bin.
1: Mhm. Diese Fernsehsendung, also dieses Modell dieser Fernsehsendung, finde ich persönlich ja toll. Du kommst irgendwo hin, steht da so eine Bruchbude und dann kommt das Team und dann wird aus dieser Bruchbude innerhalb von kürzester Zeit ein Palast, wo ich immer denke, geil, das wäre mir jetzt gar nicht eingefallen. Dann stehe ich immer daneben und denke, meine Güte, oh, die Farbe passt ja gut zu der. Und warum sind die nicht vorher drauf geworden? Warum haben die nicht aus diesen zwei kleinen Zimmern schon vorher ein großes gemacht und das Bad ein bisschen schicker und so? Also du kommst dorthin und dann guckst du dich um und sagst, okay, ich habe Ideen. Oder ich habe keine, wenn dir der Zugang fehlt.
9: Nee, das habe ich nicht. Das ist, es hört sich jetzt so doof an, weißt du, das hört sich an, so Gott, ich...
1: Du hast immer eine Idee.
9: Es ist wirklich krass.
1: Waren Leute schon mal sauer auf dich, weil sie dir gesagt haben, ich habe mir hinter dem, was ich hier eingerichtet habe, ein paar Gedanken gemacht und hast du gesagt, naja, aber aus meiner Sicht ergibt das keinen Sinn, weil die Farben beißen sich, das ist hier, weil der Lichteinfall wird nicht berücksichtigt und außerdem stört der große Spiegel mitten im Weg.
9: Nee, so haben die das nicht gesagt. Das ist dann, die sagen das ganz anders. Die sagen dann so, naja, über Geschmack lässt sich ja streiten.
1: Also passiert es regelmäßig, ja?
9: Nein, wirklich, ich würde das dir jetzt sagen. Nee. Also es ist wirklich selten, dass da einer so reagiert, weil ich auch versucht habe, das immer so ganz charmant rüberzubringen. Aber gerade.
1: Charmant, aber gerade. Das lassen wir mal genau so stehen. Auf jeden Fall schlummern da noch eine Menge Geschichten beim Guido. Wollt ihr mehr? Den kompletten Podcast gibt es überall da, wo es Podcasts gibt, unter bbradio Mitternachtstalk. Mhm. Ja, Guido, eins trinken wir heute bei mir. Es hat mir viel, viel Spaß gemacht.
9: Ja, fand ich auch.
1: Bis zum nächsten Mal, mein Lieber.
9: Ja.
1: Bleib schön gesund.
9: Ja, du auch.
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1: Einer der besten Comedians Deutschlands ist wieder mal bei mir in the house. Ozan Yaren ist da.
10: Oh, was für eine Ankündigung, was für eine Anmoderation.
1: Nicht wahr?
10: Inhaltlich absolut korrekt.
1: Absolut, ja. Absolut. Wir haben ein bisschen was aufzuarbeiten, oder?
10: Ja, haben wir.
1: Du bist mit einem neuen Programm auf Tour, du hast einen Podcast mittlerweile, du hast Milliarden Follower sozusagen. Es ist einfach der Wahnsinn. Also es ist richtig was los in deinem Leben, ne?
10: Ja, ja, schon. Also ich bin sehr, also es läuft gut, ich bin sehr glücklich aktuell. Und so kann es weitergehen.
1: So kann es weitergehen. Das ist ein gutes Motto, ne?
10: Ja, so kann es weitergehen.
1: So kann es weitergehen.
10: So kann es weitergehen. Ich arbeite viel, hab Spaß, tolle Frau, tolle Kinder. Alles schön.
1: Wir haben beide im Dezember Geburtstag und wir sind beide Schützen.
10: Ja.
1: Du bist ja Deutsch-Türke, das heißt, du bist ja eigentlich Deutscher. Mhm. Weil wie ist das eigentlich mit den Sternzeichen? Haben die für dich irgendeine Bedeutung oder ist das?
10: Nee, also daran, also ich lese mir gerne ab und zu mal was durch, einfach so.
1: Ein Horoskop, wenn drin steht, ja. Heute wird ein guter Tag für dich, weil du wirst im Lotto gewinnen und.
10: Ja, ja. Also ab und zu lese ich mir mal was durch, so, aber einfach so, also. Ich bin da nicht einer dieser Freaks, die komplett dran glauben und ihre Existenz danach ausrichten, so. Mhm. Also es gibt ja Leute, die lernen jemanden kennen und wenn das Sternzeichen überhaupt nicht passt, dann lehnen sie diese Person dann auch ab. Hm. Und das sind Freaks, also mit den Menschen kann ich nichts anfangen. Aber ich weiß, dass gewisse Dinge Schützen, dass die schon hier und da ein bisschen
1: stimmen.
10: Wir lieben unsere Freiheiten.
1: Ja.
10: Wir sind geborene Optimisten.
1: Ja.
10: Und wir sind einfach krass geile Typen.
1: Ja. So lassen wir das genau stehen.
10: Ist halt so. Steht genauso, ey, ich gebe nur das wieder, was da drin steht.
1: Ja, das steht so drin. Ja. Und vor allen Dingen stimmt das auch.
10: Ja, ja.
1: Es klar. Ist absolute Realität.
10: Ja. Ist so, ja.
1: Du kommst aus dem Wilden Wedding, ne, ursprünglich?
10: Ja. Geboren und aufgewachsen.
1: In Berlin. Wir sind beide Berliner auch noch.
10: Beide sind wir Berliner, wa?
1: Ich bin ja im Osten aufgewachsen und du bist im Westen aufgewachsen, sozusagen.
10: Ich bin Messi. Ich bin ein echter Berliner.
1: Ja.
10: Du bist ein Ossi.
1: Aber im Prinzip bist du auch ein Ossi, weil Ostmane war ja dein erstes Programm, ne? Und du hast ja gesagt, du bist also ein türkischer Ossi. Könnte man das so sagen?
10: Wie also wir sind halt 200 Meter hinter die ehemalige Mauer gezogen, Spandau-Starken. Mhm. Da gab es noch Überreste der Mauer und wir sind 200 Meter dahinter gezogen.
1: Also warst du im Osten?
10: Ich war im Osten, klar, ich habe da gelebt. Also ich habe da 10 Jahre gelebt tatsächlich. Und dann habe ich ja auch für einen Discounter gearbeitet und mein gesamtes Leben hat sich halt in Klado, Gato, Starken und da halt abgespielt und das halt, oder ein bisschen Falkensee raus noch und das halt Osten.
1: Das ist Osten.
10: Ja, ja.
1: Gibt es Parallelen zwischen dem Ostmanen und dem Ostler?
10: Ja, also es hat mich ein bisschen spießiger gemacht. Es gibt Parallelen, es hat mich ein bisschen spießiger gemacht. Also mein Blick auf die Welt ist schon ein bisschen spießiger geworden. Und also da parkst du in zweiter Reihe.
1: Meckerst du schon, ich rufe die Polizei.
10: Ja, ja, also ich bin da. Also, es gibt eine Ordnung, Jens.
1: Ja.
10: Jeder muss sich an diese Ordnung halten.
1: Ja,
10: wo
1: absolut.
10: Kommen wir denn dahin, wenn sich niemand mehr an eine Ordnung hält?
1: Genau. Aber so die preußischen Tugenden sind für dich auch wichtig.
10: Ja, ich bin immer pünktlich.
1: Pünktlichkeit, ja.
10: Pünktlichkeit.
1: Ordnung.
10: Ordnung.
1: Sauberkeit.
10: Sauberkeit, auch wichtig, ja. Aber Hauptaugenmerk ist auf Pünktlichkeit, ist mir sehr, sehr wichtig.
1: Du bist wirklich ein sehr pünktlicher Typ.
10: Ich bin also pünktlicher Typ.
1: Das ist der Wahnsinn. Es gibt kaum Menschen, die so pünktlich sind wie
10: ja,
1: du.
10: Ja, also ich habe, letztens ist mir etwas passiert und ich werde es niemals vergessen. Ich war beim Fußballspiel EM im Stadion und am nächsten Tag hatte ich um 10 Uhr einen Call mit meiner Agentur und mit einer Social Media Beauftragtin. Ich habe es verpennt. Ich bin um 11 Uhr auf, weil ich war halt beim Spiel. Leipzig war es und dann bin ich halt 4 Uhr morgens zurück gewesen. Mhm. Heiser, kaputt und ich hab's verpennt. Mhm. Und ey, ich hab mich 10 Minuten entschuldigt bei allen. Und war mir so unangenehm.
1: Das erste Mal in deinem Leben wahrscheinlich, ja?
10: Ich kenne meine Termine und das war mir so unangenehm. Weil diese Leute halt, ich bin halt eine Stunde später aufgestanden und da war alles schon rum. Mhm. Und dann, Ozan, wo bist du, Ozan? Ich check die Nachrichten. Dann habe ich mich bei allen entschuldigt und Leute, tut mir leid. Und also ich werde das nie vergessen, weil es mir sehr unangenehm war. Weil du musst halt die Zeit deines Gegenübers respektieren.
1: Natürlich.
10: Das ist ein Zeichen von Respekt und von Wertschätzung.
1: Ja, absolut.
10: Ja.
1: Aber vielleicht können wir für alle, die das gar nicht wissen, nochmal erzählen, wie deine Comedy-Karriere damals 2014 begann. Es war nämlich mit dem Hotshot im Quatsch-Comedy-Club in Berlin, ne?
10: Genau, also ich bin, mein erster Auftritt damals war im Kookaburra-Comedy-Club, in der Scheinbar-Varieté, da wo viele angefangen haben, unter anderem Kurt Krömer. Und ja, dann zweiter Auftritt war im Kookaburra. In den kleinen Open Stages habe ich erstmal ein bisschen Material geschrieben, zusammengefasst. Und der Hotshot war der erste Wettbewerb, damals die Talentschmiede, an dem ich teilgenommen habe. Und direkt dann auch ins Jahresfinale gekommen, 2014. Leider nicht erster Platz.
1: Weil du gestürzt bist auf der
10: Bühne. Genau, genau. Du hast halt, Jens, man muss halt ehrlich sein, ne? Ja. Ich hatte 6 Minuten. Und in den ersten Minuten hatte ich das Publikum schon so grandios, die sind ausgerastet, ausgeflippt, aber dann bin ich aus Versehen gestolpert, umgeknickt, auf mein Knie gefallen, die Kniescheibe ist halt so ein bisschen raus und dann wollten wir die Feuerwehr rufen und dann war aber die Zeit schon um und der Jingle hat ertönt und ich musste runter, sonst hätte ich gewonnen.
1: Natürlich.
10: Ja, ja, klar.
1: Aber die Geschichte ist natürlich rein ausgedacht, ne?
10: Nein, nein, die ist absolut wahr. Und die ist absolut, nein, natürlich nicht. Also es waren halt einfach bessere da, muss man ehrlich sagen.
1: Wer war denn an dem Tag besser als du?
10: Also viele.
1: Viele?
10: Also nee, das, war, ich ja nicht. Das war ja ein grandioses Finale, ne? Wir hatten Enisa Amani, wir hatten Vincent Pfefflin, wir hatten Johnny Armstrong.
1: Der hat, glaube ich, auch gewonnen, Vincent, ne?
10: Vincent hat gewonnen und absolut verdient, ne? Ich habe selten jemanden gesehen, der die Talentschmiede, heute Hotshot, so zum Beben gebracht hat, so zum Kochen gebracht hat. Absoluter Wahnsinn. Und Samuel Sibilski war mit dabei. Und wir hatten wirklich große, große Comedians dort.
1: Johnny Armstrong auch natürlich ein großer, der war ja auch schon hier, ne?
10: Ja.
1: Geiler Typ.
10: Und seine Comedy ist ja prädestiniert dafür, solche Läden auf links zu drehen.
1: Ja.
10: Ich bin aufgetreten gegen Giganten.
1: Ja. Sozusagen.
10: Ja.
1: Sag mal, wie ist das heutzutage, wenn du zu Lidl einkaufen gehst?
10: Ja.
1: Du hast ja früher dort an der Kasse gesessen, du hast ja lange Zeit da gearbeitet, deine Ausbildung gemacht, du warst am Ende auch Filialleiter. Das heißt, du hast quasi auch eine richtige Karriere hingelegt, parallel zur Comedy bei Lidl, ne?
10: Genau. Also ich habe 2006 habe ich bei Lidl angefangen, als Verkäufer, dann irgendwann Stellvertreter, irgendwann Filialleiter. Als Stellvertreter noch habe ich parallel angefangen, Comedy zu machen. Dann wurde ich aber irgendwann Filialleiter. Dann dachte ich, okay, gut, das ist ein solider Job, verdienst gut, macht auch Spaß. Aber dann hat das Herz für Comedy einfach mehr geschlagen, stärker geschlagen. Und dann habe ich halt irgendwann mich wieder zurückstufen lassen und habe dann Comedy in Vollzeit betrieben. Lidl hat halt mir eine Menge ermöglicht. Ich habe damals meine erste Frau geheiratet und ich konnte halt durch Lidl meine türkische Hochzeit finanzieren.
1: Mhm.
10: Und türkische Hochzeiten sind nicht billig.
1: Nein.
10: Und Lidl war halt, also für ich habe Lidl nur positiv in Erinnerung. Für mich war es ein toller Arbeitgeber.
1: Und gehst du da immer noch einkaufen heute?
10: Weniger, weil...
1: weil die dich erkennen. Ja, ah, guck mal, unser Kollege ist da.
10: Ja, ja. Also ich bin halt so ein bisschen Lidl-Comedian und man weiß es, man kennt die Nummern, die sind ja viral und hoch und runter gespielt worden. Und aber in meiner Nähe ist, in meiner Nähe ist auch ein Lidl, aber ich versuche es zu meiden.
1: Nur mit Tarnkappe, ne?
10: Ja, wenn dann. Aber Lidl hat für mich das beste Obstgemüse, immer noch die beste. Ich würde da gerne, also wenn es jetzt mal Lidl auf dem Land ist, wo mich niemand kennt, da gehe ich gerne hin. Gerne hin. Bei Lidl einkaufen ist immer ein Vergnügen. Nach wie vor ist drin, immer noch drin.
1: Lisa Feller war bei der Metro.
10: Echt, ja?
1: Ja.
10: Lisa Feller.
1: Hat sie erzählt hier, als sie hier war.
10: Echt, bei der Metro?
1: Ja.
10: Ah, interessant.
1: Es ist der Wahnsinn, oder?
10: Sieht nach einer Prügelei demnächst aus. Backstage, Lisa Feller gegen mich. Und ich glaube mir, die gewinnt.
1: Die ist cool.
10: Ja, die ist cool, Lisa ist super.
1: Du bist auch cool, ihr seid beide cool. Deshalb seid ihr auch beide hier auch regelmäßige Gäste in dieser Sendung.
10: So sieht's aus.
1: Ja. Ich habe eine Frage an dich. Du hast ja damals, als du bei Lidl gearbeitet hast, quasi das Geld verdient für deine türkische Hochzeit.
10: Yeah.
1: Und türkische Hochzeiten, wissen wir ja alle, ist immer eine Hochzeit, wo der Bräutigam danach durch das Geld, das er geschenkt bekommt, von den Gästen sich ein großes Auto kaufen kann. Das ist bei türkischen Hochzeiten.
10: Schön wäre es. Schön wäre es, aber so ist es leider nicht. Von den Einnahmen wird halt die Hochzeit finanziert, ne? Wenn das Geld vorher nicht ausreicht, wird das so gemacht. Bei uns wurde es ein bisschen so gemacht. So, aber normalerweise gehört das Geld dann komplett dem Brautpaar.
1: Mhm.
10: Das Gold gehört der Braut, das Geld gehört aber dem Brautpaar und das soll die halt die ersten Schritte in der gemeinsamen Existenz erleichtern. Sozusagen. Bei uns war das halt so, vieles haben wir behalten, aber 1.000-2.000 Euro hatten wir noch offen für die Hochzeit. Die haben wir dann abgedrückt und das restliche Geld war dann unseres.
1: Mhm.
10: Und ja, in diesem speziellen Fall, was aber wirklich nicht die Norm ist, haben meine Ex-Frau und ich uns damals einen Golf 4 gekauft. Ja, für 5.500 Euro einen schönen zitronengelben Golf 4 haben wir uns gekauft.
1: Guck mal an. Ja, ne? Ja. Aber es ist mittlerweile auch deine Ex-Frau, also die Ehe hat es nicht ausgehalten.
10: Nee, ne? Aber ne? Also im beidseitigen Einvernehmen getrennt. Und jetzt mit einer deutschen Frau.
1: Mhm.
10: Und mein Sohn ist halb deutsch, halb türkisch. Und das ist für mich mein nächstes Comedy-Programm.
1: Das kann ich mir gut vorstellen. Deutscher Name oder türkischer Name?
10: Naja, beides. Also
1: sowohl wir als
10: so einen kosmopolitischen Namen,
1: ja,
10: der überall auf der Welt, mhm, wir haben ihn Malik genannt.
1: Mhm.
10: Es gibt ja auch den Sänger.
1: Malik Harris.
10: Genau, es gibt auch Malik Zayn,
1: mhm,
10: und so. Und Malik war für mich so ein Name, der geht halt in, passt halt, weil ich hatte Probleme mit meinem Namen. Mein Name ist ja eigentlich Oğuzhan. Und das ist dieser türkische Buchstabe, dieses G mit einem Strich drüber.
1: Ne?
10: Und in der Grundschule Oğuzhan, Ögüçhan, Ögüçhan, Oğuzhan. Und ich habe irgendwann gesagt, auch als Künstler, komm, wir machen Oğuzhan, O-S-A-N, Oğuzhan. Und dann ist fein, niemand hat mehr Probleme mit dem Namen. Und ich wollte das für meinen Sohn nicht.
1: Und nachdem du weg warst bei Lidl, ging ja deine Karriere los. Ostmane war, glaube ich, das erste Programm.
10: Damals, genau, Ostmane, Integration gelungen war das erste Programm. Da habe ich halt ein bisschen thematisiert, auch was das ostdeutsche Leben ein bisschen aus mir gemacht hat.
1: Mhm.
10: Und da, die war biografisch, autobiografischer, diese Show. Die habe ich halt abgespielt. Naja, es waren wenig Leute da, weil mich damals auch nicht viele kannten. Wenig Leute waren da, aber hey, ich habe mein Bestes gegeben, ich hatte Spaß. Und die Leute, die da waren, waren halt auch genau die richtigen, mit denen hatte ich Spaß. Ja, und dann ging das zweite Programm los. Damals Arbeitstitel Schublade kaputt.
1: Wurde aber geändert.
10: Ne? Wurde geändert von mir. Dann haben wir es gut, dass du fragst, genannt. Dieses Programm wurde unterbrochen von Corona und ging halt einfach 4 Jahre lang. Nee, also es ging 5 Jahre lang, weil halt unterbrochen von Corona. Und jetzt mein drittes Programm.
1: Aus Prinzip. Ja. Auch geiler Name. Aus Prinzip schon. Ja, aus genau. Prinzip. Aus Prinzip.
10: Es spiegelt halt meine Identität jetzt gut wieder. Also es ist absolut autobiografisch, absolut authentisch, absolut ehrlich. So wie ich denke, so wie ich fühle, so wie ich die Dinge sehe, aus Prinzip trifft voll ins Schwarze.
1: Aber ich fand ja das letzte Programm, gut, dass du fragst, auch toll. Und ich meine, dieses große Finale im Tempodrom. Ja, ich meine, du hast vor 10 Jahren vor 12 Leuten gespielt, gefühlt, weißt du?
10: Nee, nicht gefühlt. Es waren 12.
1: Es waren zwölf. Ja, und Tempodrom 2,7, 2,8, das ist natürlich schon ein gewaltiger Unterschied.
10: Ja. Ich realisiere das nicht. Also es ist, viele Leute fragen mich das immer wieder und ich realisiere das nicht. Ich habe eine Sache, Jens, in meinem Leben nicht gelernt oder beziehungsweise ich arbeite daran, ist zu lernen, Dinge zu genießen, Dinge zu realisieren und Spaß zu haben. Also ich habe das nie lernen.
1: Echt nicht?
10: Ich habe das noch nie gelernt. Also ich weiß nicht warum. Manchmal muss ich mich zurücklehnen und einfach mal Revue passieren lassen, was ist da gerade passiert. So, und das habe ich noch nicht gelernt. Also ich arbeite daran. Viele Leute helfen mir, es hinzukriegen, aber noch schaffe ich es nicht.
1: Das ist krass.
10: Es ist seltsam. Ich meine, hätte man mir gesagt, dass vor 5 Jahren, dass ich mal das Tempodrom ausverkaufe mit 2,7.
1: Ja.
10: Ich meine, wir haben tausende Tickets verkauft mit der Tour. Tausende Menschen waren da. So, und ich realisiere das nicht. Ich bin dankbar für jeden Einzelnen, der kommt. Ich wirklich danke für jeden Einzelnen. Ich weiß das zu schätzen, dass ihr euch die Zeit für mich nehmt. Ihr habt Wichtigeres zu tun. Ihr habt Wichtiges zu tun, aber ihr kommt und habt Spaß mit mir. Dafür bin ich dankbar. Ich bin immer dankbar. Ich bin demütig. Immer dankbar und ich stapel auch immer sehr tief. So, also ich bin da wirklich absolut dankbar, aber realisieren kann ich es noch nicht. Ne.
1: Guck mal, ich meine, wenn du dich jetzt auf deinen Schreibtischstuhl setzt und einfach mal dich umblickst in deinem Büro, wo dann die ganzen Comedy-Preise alle hängen, die du schon abgeräumt hast.
10: Ja, es sind schon einige.
1: Und dann deine ganzen Fotos von den geilen Auftritten, wo du vor einer Menschenmasse stehst. Das ist schon.
10: Ich kann nur eins mit absoluter Gewissheit sagen. Das, was mir noch genauso viel gibt wie Tag 1, ist, wenn eine neue Nummer funktioniert.
1: Ja?
10: Das ist immer noch dasselbe Gefühl wie am Anfang. Ne? Wenn du mit einer absolut neuen Nummer auf die Bühne gehst und die funktioniert genauso, wie du es dir vorstellst. Das gibt mir immer noch genau dasselbe Gefühl wie Tag 1.
1: Gut. Bei mir war Comedian Oğuzhan Yaran und ich empfehle euch unbedingt mal in eine seiner Shows zu gehen. Das ist wirklich geil.
10: Du bist immer herzlich eingeladen. Immer.
1: Ich komm vorbei.
10: Kommst du vorbei?
1: Und ich werde jubeln und ausrasten.
10: Sehr, sehr
1: und
10: gerne.
1: Und mich begeistern lassen von dir.
10: Sehr, sehr gerne.
1: Mein Lieber, alles Gute für dich. Bis zum nächsten Mal.
10: Vielen lieben Dank für die Einladung. Ciao, ciao.
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1: Bei mir sind die 15-fache Boxweltmeisterin Ramona Kühne und ihr Mann und Trainer Stefan Kühne. Herzlich willkommen. Ich freue mich, dass ihr da seid.
11: Hallo, wir freuen uns auch.
1: Damals 13 Weltmeistertitel, mittlerweile sind es 15 und damit hat die Karriere auch geendet. Und mittlerweile gibt es ein Leben nach dem Boxen und darüber müssen wir reden, Ramona. Und natürlich gibt es auch bei Stefan ein Leben nach dem Boxen, weil deine Profi-Boxer-Karriere bzw. Boxtrainer-Karriere hast du auch an den Nagel gehängt, ne?
12: Ja, dachte, meine Frau hört auf, dann höre ich auch auf. Nee, Spaß beiseite, hat sich so ergeben, weil die Zeiten sich geändert haben. Profi-Boxen in Deutschland ist eben nicht mehr ganz so im Fokus, wie es mal war. Und von daher habe ich jetzt auch meine Trainerhandschuhe an den Nagel gehängt.
1: Aber man kann im Amateurbereich ja eine ganze Menge machen und das werden wir jetzt mal auseinandernehmen. Wir beginnen, Ladies first, mit Ramona. Wenn man bei dir auf der Internetseite vorbeischaut, auf ramonakühne.de, dann sieht man, da steht neben Profiboxerin auch Keynote-Speakerin, Ernährungsberaterin, Personal Coach. Das ist aber nur ein Bruchteil dessen, was du tatsächlich machst. Und du kümmerst dich auch noch um den eigenen Sport. Wollen wir mal da anknüpfen, wo wir aufgehört haben, 2020, also der 13. Profikampf kam und dann hast du nochmal zwei Gürtel abgeräumt.
11: Genau, ich kann mich ja erinnern, dass ich sagte, ich möchte mit einem Titel abtreten und so ist es dann auch gekommen, zum Glück. Klar, die Corona-Phase hat uns natürlich ja alle so ein bisschen gestoppt in der Aktivität und somit habe ich zwischendurch nicht so viele Kämpfe machen können, wie ich es mir erhofft habe. Aber mein großer Traum ist in Erfüllung gegangen. Ich habe im Juni 22 tatsächlich nochmal um eine Weltmeisterschaft geboxt und auch da an dem Abend dann quasi meinen Rücktritt erklärt.
1: Ja, das ist wichtig, dass das Ganze auch mit einem Paukenschlag dann endet. Man braucht einen Abschluss, oder?
11: Ja, also für mich war das wirklich ganz, ganz wichtig. Also gerade auch in der Corona-Phase, wo wir ein, zweimal oder zwei, dreimal tatsächlich geboxt haben, war dann immer so danach so der Gedanke, ach, eigentlich könntest du ja aufhören. Also wichtig war für mich natürlich auch, nicht mit einer Niederlage aufzuhören. Aber so einen Tag oder zwei Tage danach kam dann so ein Adrenalinschub wieder in einen hoch und dann habe ich mir gedacht, nee, das ist noch nicht dein Ende. Und so habe ich dann eben gesagt, okay, wir machen doch nochmal weiter. Und dann habe ich, wie gesagt, die Möglichkeit bekommen, tatsächlich nochmal um eine WM zu boxen. Und für mich war eben auch ganz wichtig, ja, so für mich eben den Abschluss zu finden, nicht nur mit einem Sieg, sondern eben auch mit einem offiziellen Sieg, so dass man eben sagen kann, also A, eine WM und B, dass es so einen Abschluss einfach gab und man nicht einfach so in einer Versenkung verschwindet und sagt, okay, boxst du noch oder hörst du aufgehört? Und für mich war der Abend selber so, das hat einfach alles gepasst. Also A, der Titel. B, es gab ein mega tolles Feuerwerk am Ende. Und C, was für mich eigentlich fast so das Schönste und Wichtigste war, ich habe nach, weiß gar nicht wie vielen Jahren, endlich meinen Hochzeitstanz bekommen, tatsächlich im Ring, was nicht so geplant war.
12: Hast du gesagt,
11: war.
12: Ich weiß nicht nach wie vielen Jahren, wann haben wir denn geheiratet?
11: Ja, es ist, rechnen wir noch nie meine Stärke. Nein, also das Lustige war ja, ich habe ihn ja immer gesagt, von wegen, ich möchte irgendwann mal meinen Hochzeitstanz nachholen, weil ich hatte ihn noch nicht und dann habe ich eigentlich in jedem Kampf immer danach gedacht von wegen so, jetzt kommt was, jetzt kommt was. Und tatsächlich an meinem letzten Kampfabend war das Letzte, an was ich gedacht habe. Und somit war ich so überrascht, dass ich eigentlich gar nicht tanzen konnte, sondern nur geheult habe.
1: Und die Musik hatte die aber vorher festgelegt, ja? Die Stefan wusste genau.
11: Das Lied kannten wir ja. Also das Lied wusste er, welches ich haben möchte.
1: Welches war es denn?
11: What the world needs now is love. Hm. Auf jeden Fall. Und das kannte er. Und daher war, als dann plötzlich die Musik anfing zu spielen, dachte ich mir so, oh nee, jetzt ist es nicht so weit. Und also es war so, so schön und darum habe ich gesagt, perfekter Abschied.
12: Wobei natürlich, man muss erwähnen, wir haben in Las Vegas geheiratet, hat sich damals nicht ergeben, da zu tanzen, also auf dem Strip war zu voll, also hätte auf wenig gepasst. Und ich wusste ja, sie wollte immer ihren Hochzeitstanz haben, ich habe gesagt, wir machen einen, an den musst du dich immer erinnern. Und dachte, der letzte Kampf, alles passt, hatte ich dann dem Veranstalter auch gesagt, was wir danach vorhaben. Und ich habe noch im Hotelzimmer den geübt mit meiner Tochter, weil ich nicht so der Tänzer bin, nicht so der Eintänzer, also habe ich da nochmal geübt, wie es gehen könnte, mit einem Freund und mit meiner Tochter. Und dann, ja, habe ich Vollgas gegeben nach dem Kampf beim Tanzen. Und gute war Ramona, war so überwältigt, sie konnte nicht tanzen, weil sie eigentlich nur geweint hat. Deswegen ist mir aufgefallen, dass ich nicht so sicher war am Tanzen. Also alles war schön.
1: War es denn tatsächlich klar nach dem 15. Kampf, dass das wirklich auch das Ende war? Oder hat Stefan nächsten Tag beim Frühstück gesagt, na Schatz, machen wir noch einen 16. oder wie?
11: Ja und nein. Also tatsächlich, nein. Also tatsächlich war es so, dass man ja immer bis zum nächsten Tag erstmal abwartet und schaut, was so der Körper sagt. Und ich muss sagen, ich bin nächsten Morgen wach geworden und habe tatsächlich so eine Befreiung gehabt irgendwie. Also es war wirklich, als würde so ein Stein vom Herzen fallen. Und ich habe nicht das Bedürfnis gehabt, irgendwie nochmal was machen zu müssen. Also es war für mich so rundum so ein Abschluss eben einfach und so auch so ein positiver. Weil manchmal ist ja so, wenn man das Gefühl hat, es ist noch nicht der letzte Kampf, dann fehlt ja was. Und bei mir war, glaube ich, der Gedanke nicht mehr da, weil es einfach so gepasst hatte.
1: Naja, das Boxen ist ja nicht ganz weg. Du hast gesagt, du gehst jetzt in einen Amateurbereich. Es gibt bei euch in Rangsdorf Boxen als Fitnessprogramm sozusagen, ne?
11: Genau,
1: mit dir als Coach.
11: Genau, ja. Und zwar ist das jetzt nicht wirklich ein Amateurboxen, sondern es ist wirklich ein reines Fitnessboxen. Und zwar habe ich einen Frauen-Fitnessboxkurs oder zwei. Und der ist so gut angelaufen, dass mich dann die ganzen Frauen angesprochen haben und gesagt, Mensch, kann dein Mann das nicht für unsere Männer auch machen?
1: Mhm.
11: Ja, und so ist es dazu gekommen, dass Stefan jetzt tatsächlich auch das für Männer anbietet.
12: Wie die Jungfrau zum Kind.
11: Genau.
1: Na komm, mit Boxen hattest du schon immer zu tun. Es ist ja nicht artfremd, ne?
12: Ja, aber das ist eigentlich nur aus der Situation entstanden, dass ich mal zugeguckt habe und die Frauen, die da trainiert haben, mitbekommen habe, Mensch, das ist ja der Mann von Ramona. Und dann ging das los. Da kam die erste, Mensch, mein Mann hat auch Interesse. Und ich sage, ja, ist schön, dass er Interesse hat. Und dann kam die nächste und dann kam die dritte und die vierte und irgendwie habe ich dann gesagt, okay, ich mache das einmal die Woche. So für die Männer, die sich vom Boxen oder am Boxen interessiert sind. Und das Training an sich ist erstmal schon angelehnt ans Profiboxen. Wir machen nur kein Sparring. Also wir machen nur bedingtes Sparring, sprich Körpersparring, Sparring mit Aufgaben, keine Schläge zum Kopf. Training an sich ist eben aufgebaut, wie ein Boxtraining ist, mit Erwärmung, Athletik, Techniktraining, Partnerübung, also alles
1: dabei. Seilspringen,
12: wer kann, wer nicht kann, der springt mit dem imaginären Seil, der dreht nur die Hände, klappt auch immer, bleibt man nicht hängen. Und so nach einer Stunde 20 ist dann Feierabend, alle sind glücklich und gehen nach Hause, ja.
1: Und man hat einen tierischen Verbrauch an Kalorien, vermute ich mal, ne? Weil Boxtraining ist ja, wie wir wissen, Ramona, sehr intensiv. Das heißt, anschließend sind so 700 Kalorien weg.
11: Ja, bestimmt. Und die Frauen, die bei mir trainieren, die sagen auch, Mensch, hat auch natürlich einen positiven Nebeneffekt. Also abgesehen davon, dass sie unheimlich gut verbrennen, sind sie natürlich körperlich auch ganz anders jetzt. Also bei mir ist ja auch so die Altersklasse zwischen 15 und ich glaube, meine Älteste ist 64.
1: Mhm.
11: Und die sind natürlich von Haus aus alle schon super sportlich gewesen, gerade so im Ausdauerbereich, teilweise Läufer oder anders schon viel Fitness gemacht. Aber seitdem sie eben bei uns boxen, haben die sich nochmal körperlich, wie sagt man, transformiert.
1: Mhm.
11: Toll, also die sind richtig selbstbewusst alle geworden und ja, das macht echt Spaß.
1: Ich habe eine Erklärung dafür. Die wollen sich natürlich auch brüsten, dass sie mit der erfolgreichsten deutschen Boxerin zusammen trainieren und dass das die Trainerin ist, ne?
11: Ich glaube, das ist ein ganz kleiner Teil, der dazugehört.
1: Du bist tatsächlich mit 15 WM-Titeln die erfolgreichste deutsche Boxerin, oder?
11: Ich glaube momentan noch, ja. Mal gucken, ob es jemand schafft, noch mehr zu machen.
1: Wer könnte dich denn einholen?
11: Ich weiß gar nicht. Ich habe es da nicht, ganz ehrlich nicht.
1: Regina Halmich ist deutlich dahinter, ne?
11: Na, bei mir ist ja der Vorteil, dass ich ja in drei Gewichtsklassen mit drei verschiedenen Verbänden auch noch Titel habe.
1: Ja.
11: Bei Regina war es ja tatsächlich nur ein Verband in einer Gewichtsklasse. Da, glaube ich, hat sie, glaube ich, mehr Siege an sich. Aber ich bin, wie gesagt, ja in drei Gewichtsklassen mit drei verschiedenen Verbänden.
12: Und von schwer auf leicht.
11: Ja, genau.
12: Schwerer werden kann jeder, aber leichter wäre schwierig. Ne?
1: Ja. Absolut. Und zwischendurch gab es ja auch noch Jiu-Jitsu. Da hast du ja auch nochmal abgeräumt, ne?
11: Ja, da habe ich auch einige Titel gemacht, genau. Aber
1: meine Güte.
11: Kickboxen auch.
1: Ja.
11: Amateurboxen auch.
1: Und jetzt gibt es eine neue Disziplin, die es dir angetan hat. Das ist Triathlon.
11: Ja, von einem Extrem ins nächste
1: Absolut,
11: Extrem.
1: Absolut, ja.
11: Und ich habe irgendwie das Triathlon schon irgendwie ganz am Anfang schon, also ich habe das wirklich schon lange so im Auge gehabt, aber es war irgendwie eigentlich nicht wirklich mal eine Idee, dass ich das mache. Aber ich fand das eben von den Sachen her interessant. Und durch die erste Corona-Pause quasi hat mich eigentlich Stefan so ein bisschen draufgebracht, weil er das Rad wieder erfunden hat für sich.
12: Nicht erfunden, gefunden. Ja,
11: doch, für sich erfunden gefunden.
12: Im Keller gefunden.
11: Genau, im Keller gefunden. Und gelaufen bin ich ja viel, Schwimmgang sind wir ja eh immer durch das Training schon immer viel.
1: Und durch deinen Job, ne, darf man nicht vergessen, du bist ja auch Schwimmmeisterin. Ne?
11: Genau, genau.
1: Offiziell, mit Titel.
11: Ja, genau, gelernt. Und auf jeden Fall durch eben die erste Pandemiepause haben wir eben das Rennrad rausgeholt und war eigentlich erstmal am Anfang gar nichts für mich. Also auf so einem dünnen Reifchen zu fahren war für mich echt wirklich eine Katastrophe. Und aber mit der Zeit hat es mir echt Spaß gemacht und dann habe ich gesagt, Mensch, da war doch mal was wie Triathlon. Ich versuche es einfach mal.
12: Und ich habe noch eine Anmerkung zum Rennradfahren. Also sie tut ja so, als ob das selbstverständlich gewesen wäre. Also ich habe Anfang 20 gesagt, Mensch Meier, ich würde ganz gerne mir ein Rennrad holen und Rennrad fahren. Ja? Weil ich als kleiner Stift, mein Opa ist auch Rennrad gefahren, also auch unter anderem Radrennen gefahren bin.
1: Mhm.
12: Und meine Frau sagte, nee, holst du dir nicht, weil das hältst du eh nicht durch, du fährst ja nur zwei, dreimal. Das hat mein Deal, ich durfte mir ein gebrauchtes Rennrad kaufen.
1: Mhm.
12: Hat meine Frau freigegeben, diesen Kauf, habe ich auch gemacht. Hat sie festgestellt, Mensch, der fährt ja regelmäßig. Und hat gesagt, Herr, können wir nicht jetzt, darf ich mir nicht ein Richtrennrad holen? Habe ich meine Frau gefragt, bin ja ein anständiger Mann. Mhm. Hat sie gesagt, okay, jetzt darfst du dir ein Richtrennrad holen. Also ist ja noch passiert. Und sie aber von Anfang an, darf man nicht vergessen, auf den Zug aufgesprungen. Mein Freund fährt schon 100 Jahre Radrennen und der hat so 14 Räder zu Hause. Und hat ihr irgendwie so ein Nobelbike da gleich vermacht. Also sie ist mit bestem Material gefahren. Ich durfte erstmal mit so einem Holzfahrrad fahren, weil sie der Meinung war, ich halte eh nicht durch. War eine interessante Konstellation. Von daher, also ganz so locker, wie sie es erzählt hat, war das
11: jetzt
12: nicht.
11: Naja, ich muss dazu sagen, ich habe natürlich auch das Glück, dass ich seine Größe habe. Also Stefan hat natürlich Pech, dass er zu groß ist für die Rennräder von seinem Kumpel. Und somit habe ich natürlich das Glück gehabt, dass ich gleich was Gutes bekommen habe. Für einen Schnapper. Und
12: natürlich. Und das beste Material hatte.
1: Und mittlerweile habt ihr das aber perfektioniert. Ich höre das, ich finde das auch schön. Als ihr das letzte Mal hier wart, vor ein paar Jahren, da wart ihr noch nicht so lange verheiratet. Ich merke schon einen Unterschied. Mittlerweile nimmt sich schon jeder seinen Platz in der Brauchten eurer Beziehung. Das finde ich auch in Ordnung. Nein, und es macht auch Spaß beim Zuhören
12: also
1: und beim
12: Zugucken. Also ich kämpfe um meinen Platz, merkst du.
1: Wir waren beim Fahrrad, ne? Du hast also Profimaterial und trainierst darauf auch, liebe Ramona, ja?
11: Genau, genau. Und ich habe natürlich das Glück, dass ich so eine Schrankwand immer vor mir habe und somit also ganz gut immer im Windschatten fahren kann.
1: Ja, natürlich. Da ist Stefan mit gemeint, für alle, die jetzt gerade
12: dabei sind. Ich habe gerade sie meint.
1: Das war ein Kompliment. Ach so. Das musst okay. du auch, darauf musst du achten, ja?
12: Okay, okay. Heb den Finger, wenn es nochmal so weit ist.
1: Okay. Du fährst im Windschatten.
11: Genau, ich fahre im Windschatten. Klar, manchmal lässt er mich auch nach vorne, weil er hat gesagt, er will nicht die ganze Zeit die Arbeit alleine haben. Hm. Mein allererstes Radrennen war das Velo-Race in Dresden. Und da bin ich gleich beim allerersten Rennen, glaube ich, Altersklasse Erste und insgesamt Zweite geworden.
12: Von den Frauen.
11: Von den Frauen.
1: Und dafür, dass du es noch nie gemacht hast?
11: Naja. Genau, so
12: mein Alter, aber hat sich auch die ganze Zeit hinten drin gelutscht bei mir. Also war nur im Hinterrad.
11: Und war natürlich für mich eine mega Situation, als ich dann da auf diesem Treppchen stand und mich der Moderator fragt, dein wievieltes Rennen ist das? Und ich so, mein erstes. Und das Publikum erstmal so, wie dein erstes? Weil da waren ja nur, ich sag mal, Vereinsfahrer dabei. Mhm. Und da sage ich so, ja, mein erstes. Und dann immer alle so, okay.
1: Und was machst du sonst für einen Sport?
11: Und was machst du sonst für einen Sport?
12: Ich boxe, genau. Und am Monat sage ich, bin just for fun mit dir fahren und so. Alles
11: ja,
12: gut.
11: Aber ich habe den ersten Platz tatsächlich nur um 2 Sekunden verfehlt. Wusste ich nicht. Ich habe ja kein Gefühl gehabt. Mhm. Und man startet ja, ist ja so ein Massenstart gewesen, wenn du über diese Zeitlinie fährst. Und jetzt wusste ich natürlich auch gar nicht, wo stehe ich. Und hätte ich gewusst, dass es nur 2 Sekunden sind, hätte ich natürlich nochmal richtig angetreten. Und dann sagte er mir dann auch noch, ja, es waren 2 Sekunden und wieso hast du da nicht nochmal Gas gegeben? Sag ich so, ja, ich habe keine Ahnung gehabt. Ich bin einfach gefahren und habe jetzt auch zum Schluss nicht nochmal angezogen. Und da waren alle nochmal verdutzt. Und dann dachte ich mir so, okay, für die nächsten Rennen muss ich mir was einfallen lassen. Ich muss mich, glaube ich, vorher ein bisschen schlauer machen, wer da wo fährt. Und auch bei den anderen Rennen bin ich immer aufs Treppchen gekommen. Dank Stefan natürlich.
12: Sind wir nach Schwerin gefahren und Rügen, ne?
11: Genau.
12: Also sie fährt immer mit vorne mit und kriegt immer irgendwie ein Küchenhandtuch geschenkt als Dritter oder Zweiter oder Geschirr, keine Ahnung. Und ich mache die Arbeit und werde irgendwo, keine Ahnung.
1: Du warst auch da.
12: Ich war auch da. Der Mann von Ramona war auch da.
1: Ja, aber du bist ja der wichtigste Teamplayer, muss man sagen, ja?
11: Wie heißen die?
12: Ich glaube, im Radrennen sagt mein Edelhelfer. Aber
11: genau, das ist mein Edelhelfer.
1: Siehst du?
12: Ich bin auch sehr erfreut.
1: Ehemann, Edelhelfer, Trainer, alles dabei. Bei mir waren Ramona und Stefan Kühne die erfolgreichste Boxerin aller Zeiten, nebst Trainer und Mann. Kann man so sagen.
12: Kann man so sagen, ja.
1: Alle Infos, die zu finden sind, findet man bei euch bei Instagram. Ramone_Kühne_official.
11: Genau.
1: Und Stefan?
12: Ich glaube, ich habe auch eine Seite, oder? Habe ich eine Seite?
11: Ja, du hast eine Seite. Ja, da brauchst du auch mal ein paar neue Follower. Du machst viel zu wenig
12: Und was muss man da eingeben?
11: Na, das, was bei dir draufsteht. Gibt einfach Stefan Kühne ein und da kommt das bestimmt an.
1: Ansonsten nehmt einfach ramonakühne.de, das ist die Internetseite. Wenn ihr da eine E-Mail schreibt, kommt die letzten Endes ja auch bei Stefan an.
12: Über da Ramona. Kann man ja nachfragen, wie meine Instagram-Seite lautet.
1: War cool, also, ja. Es schreit nach Wiederholung. Macht bitte weiter mit dem, was ihr macht. Und wir sehen uns bei Gelegenheit wieder in diesem Funkhaus, okay?
12: Sehr gerne.
11: Bis
12: danke.
11: Gerne.
1: Tschüss. Tschüssi.
12: Ciao, ciao.
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1: Bei mir ist ein Mann, der natürlich um diese Zeit wunderbar reinpasst mit seiner wunderbaren Stimme. Dominik Raake, einer der besten deutschen Schauspieler, ist bei uns.
13: Hallo. Oh, guten Abend.
1: Ab jetzt bitte weiterreden und einfach nur die Zeitung von heute vorlesen, reicht schon aus bei der okay. Stimme.
13: Ja, aber dann schlafen alle ein. Ich habe das, ich habe diesen Effekt manchmal. Ich lese ja gerne vor, aber ich habe dann auch immer wieder Kandidaten, die dann einschlafen. Aber es gibt Schlimmeres.
1: Nein, nein, also jetzt schläft keiner ein. Okay. Dominik Raake ist der Mann, der wirklich auch um diese Zeit erst aus dem Haus gehen kann, weil er sonst auf der Straße sofort immer angehalten wird und ein Autogramm
14: Namen gefragt wird. Also es ist eigentlich nur noch möglich, im Dunkeln oder mit einer Tarnkappe auf die Straße zu gehen, oder? Wer so ein bekanntes Gesicht hat, passiert das nicht regelmäßig?
13: Ach, die Berliner sind relativ und auch die Brandenburger sind da relativ cool. Ich glaube, dass da schon einige mich erkennen, aber die lassen mich in Ruhe, weil die sind ja auch ganz andere Kaliber gewohnt.
14: Jetzt haben einige Leute gerade eingeschaltet und sagen, Dominik Raake, das ist doch der Mann, der so lange Kommissar war, den ich so gerne gesehen habe und der einfach nach 15 Jahren das Handtuch geworfen hat. Und man fragt sich, warum hat er einfach als Berliner Hauptkommissar Till Ritter aufgehört?
13: Weil irgendwann Zeit ist aufzuhören. Weil wenn ich mir vorstelle, dass ich das heute noch machen würde, das wäre nicht wirklich eine schöne Vorstellung. Ich glaube, man muss, gerade in meinem Beruf, das ist ein Beruf, wo man, ein künstlerischer Beruf, ein kreativer Beruf, wo man auch eigenständig arbeiten muss und sich den Gezeiten aussetzen muss. Und wenn man dann einen Polizeibeamten spielt, ich bin ja kein Beamter. Und deshalb muss man dann irgendwann auch den Stecker ziehen. Das ist, glaube ich, ganz gut für die kreative Weiterentwicklung.
14: War es so, dass viele Leute auf der Straße gesagt haben, Mensch, Herr Kommissar?
13: Das sagen die immer noch. Und das finde ich jetzt auch nicht das Schlechteste, weil das heißt ja für mich, dass es ja irgendwie einen Eindruck hinterlassen hat. Und dass es dann auch immer noch eine gewisse Anerkennung gibt. Und das ist einfach so eine starke Marke, ja, dieser Tatort. Und ein Tatortkommissar sein in Deutschland hat ja immer noch so eine wahnsinnige Bedeutung. Ich finde es ein bisschen übertrieben. Aber wenn das so ist, dann ist das doch auch okay. Und es hat mir ja auch viele Türen geöffnet. Das darf man ja nicht vergessen. Ne? Also ich will mich gar nicht beklagen. Das waren gute, tolle Jahre, wichtige Jahre. Und die mich sehr populär gemacht haben. Und das ist ja ein ganz wichtiger Punkt für meinen Beruf dann auch wieder. Du brauchst natürlich auch einen gewissen Bekanntheitsgrad, um dann für andere Projekte überhaupt angefragt zu werden. Deshalb bin ich ja schon sehr dankbar, dass ich da dabei sein durfte.
14: 15 Jahre ist schon ein langer Zeitraum, da Tatortkommissar zu sein. Und ich meine, der Tatort ist mittlerweile der einzige Straßenfeger, den Deutschland noch hat.
13: Ist so, ja, ja.
14: Und dann trotzdem sagt man nach 15 Jahren mal, es reicht jetzt aus.
13: Ja,
14: es hätten noch 5 weitere Jahre sein können, durchaus.
13: Weil ja, aber man hätte auch 5 Jahre früher aufhören können. Das ist immer alles relativ. Also ich glaube, es war ein ganz guter Zeitpunkt. Das sind ja jetzt auch bald 5 Jahre her. Und da brauchen wir auch so eine Weile, um dass sich das so ein bisschen rauswäscht, ja, und dass auch die Fantasie von den Leuten, die so Entscheidungen treffen, dann auch wieder angeregt wird für neue Sachen, für andere Sachen. Und also ich fand, das war eigentlich ein ziemlich guter Zeitpunkt aufzuhören.
14: Da fragen sich einige Leute, wie ist das eigentlich damals losgegangen mit dem Tatortkommissar? Er hat ja vorher natürlich auch eine Ausbildung gemacht und Sie waren, glaube ich, in den Staaten und haben dort studiert an 2 verschiedenen.
13: Ja, vor allem an einer Schule. Es ist eine sehr bekannte, legendäre Schule. Im Lee Strasberg-Theater-Institut in New York City. Und das war ja eher aus der Not geboren, dass ich da hingegangen bin, weil ich ganz klassisch hier versucht habe, in Deutschland an Schauspielschulen angenommen zu werden. Aber das hat irgendwie nicht geklappt. Irgendwie wollten die mich alle nicht haben. Und auch dafür bin ich dankbar, weil sonst wäre ich vielleicht diesen Weg gar nicht gegangen. Das ist ja immer interessant, wie so eine Entwicklung, so ein Leben zustande kommt. Ne? Das sind ja dann manchmal so Widerstände oder Hindernisse, die einen ja dann wieder auf einen anderen Weg leiten. Und so bin ich dann nach Amerika gekommen und war auf dieser Schule, wo ich dann ein paar Jahre insgesamt verbracht habe. Und das war, ja, das war gut. Das war gut. Es war für mich, das stelle ich auch mal wieder fest, so in dem Gedanken zurück, dass das ja nicht nur diese Schule war, die mich zum Schauspieler ausgebildet hat, sondern die Schule des Lebens eben auch. Nämlich in diesem Moloch einer Großstadt, ja, New York ja, in Ende der 70er, Anfang der 80er Jahre, sich zurechtzufinden oder zum Teil sogar zu überleben, das war schon auch ein ganz wichtiger Teil meiner Menschwerdung, meines Erwachsenenwerdens. Und darüber bin ich sehr froh, dass ich diese Zeit da hatte. Und da ich war sehr naiv und jung, aber ich glaube, da hat man auch so einen gewissen Schutz dann. Ja, das hilft einem. Ne? Weil ich weiß gar nicht, ob ich, wenn man dann weiter ist und erfahrener ist, weiß ich nicht, ob ich das dann noch gemacht hätte. Das war wirklich so auch in dieser Naivität, dass ich diesen Schritt gegangen bin. Das ist gut.
14: Hatte man das damals als Deutscher dort leichter oder schwerer an einer amerikanischen Theaterschule?
13: Naja, erstmal hatte ich ja die Sprache gar nicht so drauf. Ich hatte ja so ein Schulenglisch. Aber New York ist ja so ein Schmelztiegel auch. Da kommen ja so viele Nationen zusammen. Da sind ja so viele Leute, die auch kein ordentliches Englisch sprechen können, dass man dann auch wieder nicht so auffällt und da eigentlich ganz gut aufgenommen wird. Das ist auch das Schöne an dieser Stadt, dass sie so kosmopolitisch ist. Und egal, was man so über die amerikanische Politik inzwischen sagt und so diese Abgrenzungsversuche und Homeland Security und so, was es damals ja noch nicht so gab in dem Sinne. Aber das muss man dieser Stadt und auch Amerika lassen. Es ist ein Einwanderungsland und das hat mir auch geholfen, ne? Dass sie so offen waren.
14: Ist es einfacher, wenn man mit einem Abschluss einer amerikanischen Theaterschule dann nach Deutschland kommt und sagt, ich möchte dann hier gerne eine Rolle haben, etwas zu bekommen?
13: Nee, das ist nicht leichter, weil das ist ja auch nicht offiziell und nicht diplomiert, wie man das ja dann in Deutschland bekommt, wenn man dann hier eine Abschlussprüfung hat. Aber es hat natürlich eine gewisse Aufmerksamkeit gehabt, ja, oder die ich bekommen habe, weil ich in Amerika war und weil das damals ja noch nicht so verbreitet war. Es kam dann nach mir, sind einige da auch hingekommen. In meiner Zeit gab es noch nicht so viele Europäer, die dort waren. Insofern gab es eine gewisse Aufmerksamkeit. Ach, guck mal, der war in Amerika. Aber ich kann jetzt nicht sagen, dass das mir irgendwie mehr Türen geöffnet hätte, als wenn ich auf einer deutschen Schauspielschule gewesen wäre.
14: Ihr Vater ist Kunstprofessor und die Mutter Designerin. Was haben die damals gesagt, dass sie gesagt haben, ich werde Schauspieler?
13: Die haben das akzeptiert. ja, was sollen sie sagen? Also sie waren ja selber in einem kreativen Beruf und also mir dann zu sagen, mach das nicht. Also mein Vater hat dann spaßeshalber gesagt, glaube ich spaßeshalber, mach eine Banklehre, Junge, weil er selber ein Kreativer war und glaube ich dachte, es wäre nicht schlecht, wenn da mal einer wäre, der sich ein bisschen besser auskennt mit Geldgeschäften und so weiter. Aber nee, von daher war das eigentlich irgendwie logisch, dass ich auch in

0: gelesen, die 3, 4 waren. Das habe ich gerne gemacht und das mache ich auch heute noch und ich gehe gerne auf Lesereise mit Autoren und würde auch gerne mal wieder, habe ich schon lange nicht mehr gemacht, ein Hörbuch einlesen. Ist aber viel Arbeit.
1: Es gab ja zum Beispiel ein Hörbuch und zwar Einer Flucht über das Kuckucksnest.
0: Ja, genau.
1: Wenn das Ding losgeht, dieses Hörbuch, und man hört diese tiefe Stimme, haben die da noch mehr Tiefen reingedreht? Ich hatte das Gefühl, mein Autoradio, ich höre immer am Autoradio, ach, wenn ich Zeit habe, und so Hörbücher, und dachte, meine Güte, ist das eine Voice.
0: Und weiß ich jetzt nicht, was die dann auch in ihren Trickkisten alles gemacht haben. Keine Ahnung.
1: Naja, aber vielleicht machen wir mal gemeinsam eine Radiosendung.
0: Ja. Ich finde Radio ganz toll. Also ich höre selber gerne Radio bzw. Podcasts. Ich finde das ein ganz tolles Medium, was ich auch gerade selber erst wiederentdeckt habe, ne? Weil ich ja ein Kind des Fernsehens eigentlich bin und auch ein Serienjunkie, ja, wie so viele von uns.
1: Ich auch, ja.
0: Aber ich muss ganz ehrlich sagen, ich finde es auch ganz toll, den Blick frei zu haben oder die Augen schließen zu können und sich auf etwas einzulassen, wie mir jemand eine Geschichte erzählt oder mich auch mit einer Dokumentation in eine Welt entführt. Da finde ich das Audielle total spannend und interessant.
1: Dann habe ich eine gute Nachricht für Sie. Es wird diese Sendung, wenn wir damit fertig sind, auch als Podcast geben.
0: Na,
1: man kann sie anschließend nochmal nachhören. Das ist also nicht, dass das alle einfach weggeworfen wird bei BB Radio. Nein, bei uns gibt es Zweit- und Mehrfachverwertung. Das ist eine tolle Geschichte.
0: Ja, super.
1: Die Liste Ihrer Filme ist unendlich lang, wenn man sich das mal anschaut. Was sind die 3 Highlights? Weil ich meine, kriegen Sie die Anzahl der Filme noch zusammen? Das geht gar nicht, oder?
0: Es sind über 100 in jedem Fall durch die vielen Tatorte natürlich auch. Ja, ich würde sagen, es gab einen ganz wichtigen Film. Das war ein Kurzfilm zwar, aber der war irgendwie ganz wichtig. Der hieß Der schönste Busen der Welt. Da habe ich einen Mann gespielt, der mit einer Frau, die einen großen Busen hat, im Aufzug zusammenstößt und wie ein Zaubertrick springt ihr Busen auf ihn über. Und jetzt ist es, ja, und jetzt hat er diesen schönen Busen, aber auch dieses Problem, als Mann mit einem Busen rumzulaufen. Den verliert er dann nach 15 Minuten auch wieder. Aber die Geschichte, also wie er damit umgeht, das ist eigentlich ganz humorvoll gelöst gewesen. Und das war ein Film, der zusammen mit einem anderen Film vor 25 Jahren oder sowas inzwischen im Kino lief und der eigentlich ein wichtiges Steinchen in meiner Karriere war.
1: Weil die Dreharbeiten so schön waren und sie die Szene mit der Frau so oft spielen mussten?
0: Nee. Die Szene mit der Frau, die war ganz kurz nur. Nein, es war einfach witzig und seltsam, ja. Also in den Pausen, ich konnte das ja nicht abnehmen, das war ja aufgeklebt, das war dann aus Schaumstoff, so eine Spezialanfertigung. Das war schon komisch, da musste ich irgendwie mit verschränkten Armen, bin ich dann zum Mittagessen gegangen, weil mir das natürlich ein bisschen peinlich war, mit so einem Riesenbusen da durch die Landschaft zu laufen. Solange man filmt, ist das in Ordnung, aber wenn du dann plötzlich sozusagen in einem Privatrahmen bist, war das etwas ungewöhnlich.
1: Okay. Was gab es noch? Noch 2 weitere Filme, die...
0: Naja, dann war, da werde ich mal von Jüngeren angesprochen, es hieß Eurotrip, war das ein Film. Das war ein amerikanischer Film von 4 Jugendlichen, die einen Trip durch Europa machen. Matt Damon hat da mitgespielt immerhin. Und ich auch, in einer ganz kleinen Rolle zwar, aber in einer Rolle, die für viele Leute, die so in den späten 20ern, Anfang 30ern sind, weil der Film 2004 lief, wo die selber irgendwie noch Kids waren, irgendwie Eindruck gemacht hat. Werde ich immer wieder darauf angesprochen. Da bin ich so ein durchgeknallter Trucker, der diese Jugendlichen da mitnimmt auf ihre Reise durch Europa, der irgendwie seine Freundin umgebracht hat und gesagt hat, ich fahre nie wieder nach Berlin. Und das hat irgendwie Eindruck gemacht. Insofern war das irgendwie auch ein ganz kleiner Auftritt auch, aber irgendwie in einem Film, den so manche Leute in guter Erinnerung haben.
1: Und
0: Number 3, ich meine, die Tatorte waren natürlich ganz wichtig für mich. Und ich habe jetzt vor 2 Jahren, ich glaube, das war so der Beginn von so einer Metamorphose oder so meine Veränderung dann von nach dem Tatort. Das war ein Film, der hieß Therapie. Da spiele ich einen Therapeuten, der eine junge Straftäterin betreut, die als Bewährungsauflage eine Therapie machen muss. Und sie gerät an mich und ich bin eben nicht nur ein Therapeut, ein Psychiater, sondern ich bin selber ein Psychopath. Mhm. Und das wird zu einem Duell zwischen diesen beiden Persönlichkeiten, zwischen dieser jungen Frau, die so eine ganz taffe, ja, so das aus von so einer Straßengang ist, ja, so ein junges Mädchen aus einer Straßengang und diesem älteren Psychiater. Das war eine ganz intensive Dreharbeit und da habe ich so ein bisschen die Kurve dann genommen vom Tatort weg in eine ganz andere Richtung und bis jetzt hin zum Theater. Also das war insofern so ein kleiner Wendepunkt.
1: Jetzt haben Sie mehr Zeit, um zum Beispiel auch auf Theaterbühnen zu gehen. Liegt Ihnen das sehr oder stehen Sie lieber vor der Kamera oder ist das völlig egal?
0: Nee, ist überhaupt nicht egal. Ich habe das Theater ja jetzt erst entdeckt. Normalerweise läuft ja eine Karriere so, dass man als junger Schauspieler eigentlich erst ins Theater geht und im Theater